0: Regelungsvorschlag werde geprüft, hieß es lediglich. In einer bundesweiten Aktion haben mehr als 2.900 Zollbeamte Paketzusteller kontrolliert. Bei den Kontrollen in Depots und Verteilzentren ging es um Schwarzarbeit und illegale Beschäftigung. Das teilte die Generalzolldirektion mit.
1: Der Zeitdruck ist hoch in der Paketbranche. Die Arbeitsbedingungen gelten als schwierig. Weit verbreitet ist die Praxis, die Paketzustellung in die Hände von Subunternehmern zu geben. Dabei werden auch Aufträge von einem Subunternehmer an den nächsten weitergereicht. Und manche Fahrer erhalten nicht den Mindestlohn, weil ihre Zeiten nicht richtig erfasst werden. Einige von ihnen hätten kein eigenes Auto, sondern müssten das vom Auftraggeber teuer anmieten, heißt es zum Beispiel vom Kölner Hauptzollamt. Bei den Kontrollen geht es darum, gegen illegale Beschäftigung und Ausbeutung vorzugehen. Tine Klimach, Nachrichtenredaktion.
0: Zum Fußball. Der FC Bayern hat das Champions-League-Finale verpasst. Die Münchner kamen im Halbfinal-Rückspiel gegen Paris Saint-Germain daheim nicht über ein 1:1 Unentschieden hinaus. Das Hinspiel hatten die Franzosen mit 5:4 gewonnen.
2: Das Wetter.
3: Das Regengebiet von gestern ist durch. Die Nacht ist weitgehend trocken, aber bewölkt. Temperaturen liegen bei 6 bis 9 Grad. Im Bergland dann wir bei 4 Grad. Morgen dann meistens grau am Himmel. Im Süden kann es auch mal einen Schauer geben, aber es wird schon wärmer. Bei bis zu 16 Grad landen wir morgen. Zum Wochenende hin dann freundlicher und mehr Sonne.
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4: A448 Dortmund-Witten-Bochum-West zwischen Kreuz Dortmund-Witten und Witten-Stockholm 3 Kilometer Stau. Wir wünschen allen unterwegs gute Fahrt.
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3: Kurz nach zwei, was immer ihr macht, warum auch immer ihr nicht schlaft, kommt gut durch, wir sind bei euch. Coldplay jetzt für euch im besten Mix. Claudia Löß hier, hallo. Hallo.

0: Toto, Hold the Line, kommt gut durch diese Nacht. Beim Thema Knigge, ja. Also ehrlich, bei dem Wort allein sitzen wir, glaube ich, alle schon ein kleines bisschen gerader. Das steht ja für Höflichkeit, für gute Tischmanieren, ja. Und der Verfasser dieser bekannten Benimmregeln, Adolf Freiherr von Knigge, der ist jetzt vor 230 Jahren verstorben. Die Frage ist also, können wir seine Regeln heute noch 1:1 umsetzen?
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2: Seid ihr Knigge-Könige, Benimm-Bachelor, Experten der Etikette? Zum Beispiel nicht ins Wort fallen. Bei Sprachnachrichten schon mal egal. Aber ist es jetzt unhöflich, wenn ich die auf doppelter Geschwindigkeit abhöre? Oder gar nicht abhöre und auf gut Glück mit Herzchen drauf reagiere? Ich weiß es nicht. Meine Freundin hat es noch nicht bemerkt. Oder am Tisch hier gerade sitzen, Ellenbogen runter, Stuhl zurechtrücken, Besteck von außen nach innen, nicht rülpsen, pupsen, mit offenem Mund essen. Gell, die Checkliste vorne im Start von einem A380 ist kürzer. Ich bin mit 4 Geschwistern auf dem Dorf aufgewachsen. Da warst du glücklich, wenn du am Ende vom Essen keine Gabel im Bein hattest. Wusstet ihr eigentlich, dass Adolf Freiherr von Knigge, also Mr. Knigge, der Oberknigger, der war ein hohes Tier bei den Illuminati? Ich hab keine Ahnung, was die gemacht haben. Aber ich weiß, Tom Hanks war in dem Film großartig. Und immer dran denken, wer auftritt wie die Axt im Walde, ist bemitleidenswert. Weil wofür gibt's heute Kettensägen?
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0: Das Wetter.
1: Die meisten von uns kommen trocken durch diese Nacht. Der Regen von gestern hat sich verzogen. Es ist relativ frisch, allerdings bei 6 bis 9 Grad. Morgen dann auch viele Wolken am Himmel, aber es bleibt häufig trocken. Im Süden kann es auch mal schauern. Die Temperaturen erholen sich auch allmählich wieder. Morgen dann schon um 16 Grad. Am Wochenende freundlicher und sonniger.
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2: A2 Dortmund-Oberhausen zwischen Bottrop und Oberhausen-Königshardt. 1 Kilometer Stau, 6 Minuten Zeitverlust. Und A448 Dortmund-Witten-Bochum-West zwischen Kreuz Dortmund-Witten und Witten-Stockum. 3 Kilometer stockender Verkehr. Wir wünschen allen unterwegs gute Fahrt.
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1: Uiuiui, ui, was eine Uhrzeit. Da werden schon mal die Augen schwer. Wir sind bei euch. Hallo zusammen, Claudia Löhrs hier. Hi.

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0: Alex Warren und Ordinary. Wow. Gestern hat es im Geldregen richtig, richtig viel Kohle geregnet.
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1: Ich bin Ursula Winkler. Die schwarz-rote Koalition ist seit einem Jahr im Amt. Unionsfraktionschef Spahn sieht sie unter Einigungsdruck bei zentralen Reformen. Er zeigte sich diesbezüglich aber auch zuversichtlich. Wirtschaftswachstum zu erzeugen, wertete Spahn in der ARD-Sendung Maischberger als zentrale Aufgabe. Unheimlich viele Menschen müssten schauen, dass sie über die Runden kommen. Die Kaufkraft sei seit 6-7 Jahren nicht gestiegen, sagte Spahn. Deutschland sei ärmer geworden. Das spürten die Leute beim Einkaufen und an der Tankstelle im Alltag. Wie viele Steuern nimmt der Staat in den kommenden Jahren voraussichtlich ein? Bundesfinanzminister Klingbeil stellt am Nachmittag die Ergebnisse der aktuellen Steuerschätzung vor. Sie prognostiziert die Steuereinnahmen von Bund, Ländern und Kommunen bis 2030.
2: Die Bundesregierung hatte wegen der wirtschaftlichen Folgen des Irankriegs zuletzt ihre Konjunkturprognose halbiert und erwartet in diesem Jahr nur noch ein Mini-Wachstum von 0,5%. Die aktuelle Steuerschätzung ist vor allem auch wichtig für die Planungen des neuen Haushalts. Laut einem ersten Entwurf sind im kommenden Jahr im Kernhaushalt Ausgaben von über 543 Milliarden Euro vorgesehen. Und trotz geplanter Einsparungen und Kürzungen soll die Neuverschuldung auf über 110 Milliarden Euro ansteigen. Derzeit sind die Ministerien dran, um weitere Sparmaßnahmen vorzulegen. Tine Klimach, Berlin.
1: Zwischen dem Vatikan und der US-Regierung brodelt es gewaltig. Vor allem Präsident Trump attackiert Papst Leo nach dessen Kritik am Irankrieg. Nun ist US-Außenminister Rubio auf Mission Schadensbegrenzung. Leo empfängt ihn heute im Vatikan zu einer Audienz.
3: Es gibt viel zu besprechen, sagt Rubio und meint wohl Wogen glätten, auch wenn das Treffen festgezurrt wurde, bevor es krachte Ostern. Trump, total wütend, vergleicht sich mit Jesus, attackiert Leo und unterstellt ihm nun, der fände es okay, wenn der Iran Atomwaffen besitze. Alles Unsinn, meint der Papst hier, lässt sich aber auch nicht den Mund verbieten. Das wird also eine heikle Mission hier für Rubio. Die Beziehungen zwischen beiden Staaten sind auf dem Tiefpunkt. Claudia Wächter, Rom.
1: Zum Fußball. Der FC Bayern hat das Endspiel der Champions League verpasst. Die Münchner kamen im Halbfinalrückspiel gegen Paris Saint-Germain am Abend nicht über ein 1:1 hinaus. Das Hinspiel hatten die Franzosen mit 5:4 gewonnen. Sie treffen im Finale nun auf den FC Arsenal.
4: Das Wetter.
5: In der Nacht ist der Himmel dicht bewölkt. Im Bergland ist es stellenweise auch neblig trüb. Es bleibt aber überwiegend trocken. Die Tiefstwerte liegen zwischen 8 und 4 Grad. Am Tag ist es dann auch stark bewölkt. Ab und zu kann es leichten Regen geben bei 12 bis maximal 16 Grad.
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6: A30 Osnabrück-Bad Oeynhausen zwischen Bad Oeynhausen-Ost und Kreuz-Bad Oeynhausen 2 Kilometer Stau. Und A46 Düsseldorf-Wuppertal zwischen Universitätstunnel und Düsseldorf-Holthausen. 1 Kilometer stockender Verkehr. Wir wünschen allen unterwegs gute Fahrt.
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5: Hallo zusammen. Johanna Tänzer ist hier und ich wünsche euch eine ganz entspannte Nacht. Lisa Stansfield jetzt für euch mit All Around the World.

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0: Wisst ihr, wie so eine asiatische Hornisse aussieht? Ja, ziemlich gefährlich, finde ich auch. Die sind ja fast schwarz und echt riesig. Bis zu 3 Zentimeter können die groß werden. Für so ein Insektenviech ganz schön groß. Und diese asiatischen Hornissen, die breiten sich ziemlich stark bei uns aus in NRW. Die sind sehr aggressiv und deswegen sollen jetzt auch Imker bei der Bekämpfung helfen. Geschulte Imkerinnen und Imker bekommen für eine fachgerechte Entfernung von Nestern dieser asiatischen Hornisse 150 bis 300 Euro. Und auch Schutzkleidung und Ausrüstung, die werden bezuschusst. Thorsten Ortmann aus dem News-Team, was macht die asiatische Hornisse eigentlich so gefährlich?
1: Ja, die asiatische Hornisse breitet sich stark in NRW aus. Allein 2025 wurden 7.300 Exemplare gemeldet. Ein Jahr zuvor waren es nur 1.400. Dazu ist sie hochaggressiv und sie greift ziemlich schnell an, wenn sie sich bedroht fühlt, sagt Markus Hellkuhl vom Landesverband Westfälisch-Lippischer Imker.
2: Der Stich ist extrem unangenehm. Der Stachel ist dreimal so lang wie der einer Biene. Die verspritzen auch Gift im Vorbeiflug. Die spritzen direkt in die Schleimhäute, direkt in die Augen rein. Man hat davon gehört, dass mehrfach auch die Intensivstationen dann bemüht werden mussten.
1: Und stößt man auf ein Nest, dann kann es besonders gefährlich werden, weil dann gleich Dutzende Tiere angreifen.
0: Ja, und ich glaube, sie bedroht ja dann auch noch die heimischen Bienenvölker, oder?
1: Genau, denn wenn ein Bienenvolk Hornissen vor seinem Stock sieht, dann trauen sich die Bienen nicht mehr raus, sammeln keine Pollen mehr und dadurch können die Bienen dann ihre Brut auch nicht mehr durch den Winter bringen. Das Bienenvolk wird dann schwach und geht ein, während sich die Hornissen munter weiter vermehren. Und die asiatischen Hornissen haben einen großen Appetit. So ein Nest verschlingt bis zu 15 Kilogramm Insekten pro Jahr.
0: Okay, wow. Was sollte man denn machen, wenn man auf so eine asiatische Hornisse stößt?
1: Ja, man sollte vor allem bei Gartenarbeiten aufpassen und vorher kontrollieren, ob sich ein Nest auf dem Grundstück befindet. Die asiatische Hornisse nistet gerne in Geräteschuppen, unter Dachüberständen oder auch in Sträuchern und Hecken. Nochmal Markus Hellkuhl.
2: Das Primärnest wird dann nachher ungefähr Fußball groß. Die können im Kirschlorbeer sitzen oder in anderen Hecken. Und wenn dort dann beim Frühjahrsschnitt nicht darauf geachtet wird, dass dort Insekten einfliegen und sie dort mit einer Heckenschere durchgehen, dann greifen die sie an.
1: Ja, und wer so ein Nest sieht, der sollte auf gar keinen Fall selbst Hand anlegen, sondern den örtlichen Imkerverein oder Schädlingsbekämpfer kontaktieren.
0: Ja, auf jeden Fall. Ich würde erstmal weglaufen. Die asiatische Hornisse breitet sich in NRW sehr stark aus und darum setzt sich das Land NRW jetzt zusammen mit den Imkern im Kampf gegen das aggressive und gefährliche Insekt ein. Thorsten Ortmann war das mit den Infos. Danke.
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0: Das Wetter.
1: In der Nacht zu Donnerstag bleibt der Himmel komplett zugezogen. Besonders im Bergland kann sich auch dichter Nebel bilden. Regen gibt's aber eher selten. Die Temperaturen gehen runter auf 8 bis 4 Grad. Am Tag wird's dann auch bewölkt. Ab und zu kann's leichten Regen geben. Das Ganze bei 12 bis 16 Grad.
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2: A46 Düsseldorf-Wuppertal zwischen Universitätstunnel und Düsseldorf-Holthausen 1 Kilometer Stau. Wir wünschen allen unterwegs gute Fahrt.
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1: Hi zusammen, eine schöne Nacht mit uns. Ich bin Johanna Tänzer und wer klopft denn da an? Ist das Shaq?

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0: Kiss all the time, Disco occasionally. Wenn ihr das neue Album von Harry Styles noch nicht gehört habt, Leute, dann jetzt aber mal ganz fix. Ja, macht das bitte unbedingt. Kann ich sehr empfehlen. Und nach dem nächsten Song wisst ihr auch, was euch da so ungefähr erwartet.
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1: Ich bin Ursula Winkler. Bundeskanzler Merz zieht eine gemischte Bilanz seines ersten Amtsjahres und setzt wegen der schwachen Umfragewerte auf wieder wachsende Zustimmung für die schwarz-rote Koalition. Das machte er in der ZDF-Sendung Was nun, Herr Merz, deutlich.
2: Wenn wir jetzt in den Umfragen bei 24% liegen oder sogar noch schlechter, dann ist das völlig inakzeptabel für das Selbstbewusstsein der CDU. Dass viele dann in der Partei auch sagen, was ist da los, geht das nicht besser? Übrigens bei der SPD nicht weniger schwierig. Die SPD steht bei 14%, zum Teil bei 12%. Wir müssen den Anspruch haben, die Mehrheit der Bevölkerung in diesen beiden Parteien oder in der Union und in der SPD gemeinsam auch die Mehrheit wieder zu erreichen.
1: Kanzler Merz im ZDF. US-Präsident Trump sieht die USA nach eigenen Worten kurz vor einer Einigung mit dem Iran. Man sei sehr nah dran, sagte er dem US-Sender PBS. Eine Einigung könne möglicherweise noch vor seiner für kommende Woche geplanten China-Reise zustande kommen. Falls es keinen Deal gäbe, müsse man wieder damit anfangen, den Iran in Grund und Boden zu bombardieren, so Trump. Nach übereinstimmenden US-Medienberichten arbeiten Washington und Teheran mit Vermittlern an einer Absichtserklärung. Das Papier soll einen 30-Tage-Rahmen für Verhandlungen schaffen und den Krieg formell beenden. Die Behörden sind gegen junge Neonazis vorgegangen. Die Polizei durchsuchte Objekte in 12 Bundesländern. 36 Menschen wirft die Bundesanwaltschaft die Bildung oder Mitgliedschaft in den kriminellen Vereinigungen Jung und Stark sowie Deutsche Jugend voran vor.
3: Die meisten der 36 Beschuldigten stammen laut Bundesanwaltschaft aus NRW, gefolgt von Brandenburg und Sachsen. Der Jüngste soll 16 Jahre alt sein. Bundesinnenminister Dobrindt erklärte zu den Durchsuchungen, diese rechtsextremen Jugendgruppen riefen zu Gewalt auf und beteiligten sich an Gewaltaktionen gegenüber politischen Gegnern. Gemeint sind körperliche Angriffe auf Mitglieder der linken Szene oder Störaktionen und Angriffe bei Events wie dem Christopher Street Day. Festnahmen soll es bei den Razzien nicht gegeben haben. Es sei zunächst darum gegangen, Verdachtsmomente aufzuklären. René Tochau, Berlin.
1: Zum Fußball. Der FC Bayern hat das Champions-League-Finale verpasst. Die Münchner kamen im Halbfinal-Rückspiel gegen Paris Saint-Germain daheim nicht über ein 1:1 Unentschieden hinaus. Das Hinspiel hatten die Franzosen mit 5:4 gewonnen. Sie treffen im Finale nun auf den FC Arsenal.
4: Das Wetter.
5: In der Nacht haben wir viele Wolken. In höheren Lagen kann es auch mal neblig und trüb sein. Meistens bleibt es aber trocken. Und es wird recht frisch bei 8 bis 4 Grad. Am Tag bleiben die Wolken dann. Es kann ab und zu mal leichten Regen geben. Und Temperaturen von 12 bis 16 Grad.
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6: Hier die aktuelle Verkehrslage. A30 Osnabrück-Bad Oeynhausen. Zwischen Bad Oeynhausen-Ost und Kreuz Bad Oeynhausen 2 Kilometer Stau. Weiterhin auf der A40 Dortmund-Essen zwischen Dortmund-Hombruch und Dortmund-Barob. 1 Kilometer stockender Verkehr. Und zusätzlich auf der A46 Düsseldorf-Wuppertal zwischen Universitätstunnel und Düsseldorf-Holthausen. 1 Kilometer zähfließender Verkehr. Wir wünschen allen unterwegs gute Fahrt.
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5: Hallo, hallo, Johanna Tänzer hier für euch. Ich wünsche euch eine gute Nacht, beziehungsweise guten Morgen, wenn ihr jetzt schon raus müsst. Über 600 Millionen Aufrufe hat der Netflix-Film K-Pop Demon Hunters mittlerweile. 600 Millionen, Leute, wow, das ist so, so viel. Und das ist wirklich der erfolgreichste Netflix-Film ever. Und ich muss zugeben, ich habe ihn immer noch nicht gesehen. Aber hey, ich kenne immerhin den Song dazu. Ja, ihr auch. Golden von Hundrix, den spiele ich euch jetzt. Einen schönen frühen Donnerstag für euch.

0: Bam! Die Toten Hosen in eurer Nacht. Die Show muss weitergehen. Ja, wem sagen wir das?
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3: Ja, nee, ist klar. Wer, wie, was? Der, die, das, wieso, weshalb, warum, wer nicht fragt, bleibt dumm. Ja, ne, kennt jeder, oder? Überall auf der Welt, Sesamstraße, habe ich gerade im spanischen Fernsehen gesehen, hier auf Mallorca. Das läuft echt überall in 150 Ländern auf der Welt. Ich meine, das ist doch mal ein Hammer. Kermit der Frosch, überall gern gesehen. Ne? Sobald man Kermit sieht, hat man ja gute Laune. Aber jetzt kommt's. Kermit heißt fast überall Kermit. Deutschland, Frankreich, Italien, in Spanien aber nicht. Ja, und da bin ich ja gerade. Hier heißt Kermit Gustavo. Wirklich, kein Scheiß. Kermit heißt hier Gustavo. Gustavo der Frosch, wie geil ist das denn? Da hat man doch direkt Bock, seinen Urlaub zu verlängern, ne? Oder einen Flamenco-Kurs zu machen. Ach, ich brauche gleich erstmal einen Milchkaffee. Javier, por favor. Un habitación doble con leche. Ja, rapido. Komm, jetzt nie einschlafen.
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0: Das Wetter.
1: In der Nacht ist der Himmel dicht bewölkt. Im Bergland ist es stellenweise auch neblig trüb. Es bleibt aber überwiegend trocken. Die Tiefstwerte liegen zwischen 8 und 4 Grad. Am Tag ist es dann auch stark bewölkt. Ab und zu kann es leichten Regen geben bei 12 bis maximal 16 Grad.
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2: A46 Düsseldorf-Wuppertal zwischen Universitätstunnel und Düsseldorf-Holthausen. 1 Kilometer Stau. Wir wünschen allen unterwegs gute Fahrt.
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1: Hi zusammen. Johanna Tänzer ist hier für euch in dieser Nacht. Ich spiele jetzt mal kurz Gruß FM, ja? Grüße gehen raus an alle, die jetzt gerade vielleicht vom Frühdienst nach Hause kommen und todmüde ins Bett fallen. Dieser Song hier ist für euch.

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0: Coldplay und Beyoncé. Hymn for the Weekend. Guten Morgen euch.
1: Mathe gestern, heute ist prüfungsfrei, morgen kommt dann Französisch, oder? Ja, das sind jetzt die letzten schriftlichen Abi-Prüfungen, die laufen. Und dann? Nach dem Abi? Was geht dann? Ja, vielleicht ist es ganz hilfreich, wenn einen dann jemand mal so ein bisschen an die Hand nimmt.
2: Augenblick mal.
3: Bruno behauptet, er ist ein Engel, um Kester durch die Nacht zu begleiten. Und ich habe mich schon sehr gefreut, als mir dieser Gedanke kam, wie würde man eigentlich selbst reagieren, wenn jemand auf einen zukäme und sagt, ich bin dein Schutzengel?
4: Tja, wie würde man reagieren auf die Frage, die der Autor Niels Mohl da gestellt hat?
3: Man würde ihn wahrscheinlich erstmal für nicht bei Trost halten, egal wie religiös man ist. Und dann, ja, muss der sich natürlich beweisen.
4: Engel der letzten Nacht, so heißt der Roman, den Niels Mohl geschrieben hat. Es geht um die Geschichte des Abiturienten Kester, der keine Vorstellung von seiner Zukunft hat, sich in einer Lebenskrise befindet und auf der Suche nach der ultimativen Erfahrung ist. Das Abitur als Bruchstelle, so wie es im Leben immer wieder vorkommt.
3: Später ist es dann der Berufseinstieg oder die Familiengründung. Immer wieder kommen wir an diese Bruchstellen des Lebens und an denen stocken wir kurz und müssen uns einmal neu sortieren.
4: Engel der letzten Nacht, dafür erhält Niels Mohl den diesjährigen katholischen Kinder- und Jugendbuchpreis. Heute ist die Verleihung in Paderborn und einer der zentralen Sätze im Roman lautet: Indem du Menschen magst, fängst du auch an, das Leben zu mögen. Niels Mohl.
3: Der Künstler, der das Cover zu diesem Buch gemacht hat, er arbeitet auch mit Jugendlichen zusammen, die Lebenskrisen haben. Und das Erste, was er ihnen sagt, ich bin hier, um Werbung fürs Leben zu machen. Und so verstehe ich als ein Claim auch die Botschaft dieses Romans.
4: Mehr bei uns auf augenblickmalonline.de. Stefan Klinkhammer von der Katholischen Kirche für Augenblick mal.

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1: Mit Michael Wessels, guten Morgen. Deepfake-Skandale soll es in der Europäischen Union künftig nicht mehr geben. KI-Anwendungen zum missbräuchlichen Erstellen von sexualisierten Deepfakes sollen hier künftig verboten sein. Vertreter der Mitgliedstaaten und des Europäischen Parlaments haben sich auf eine entsprechende Anpassung des KI-Gesetzes geeinigt. Antenne Münster-Reporter Uli Reitinger berichtet.
2: Experten sagen, die Behörden und die Politik reagieren zu spät, aber sie reagieren. Dabei gilt schon jetzt, wer manipulierte Darstellungen sexueller Handlungen ohne Zustimmung der Betroffenen anfertigt oder verbreitet, soll bestraft werden. Deutschland ist gerade dabei, diese EU-Vorgabe in nationales Recht umzusetzen. Bei der aktuellen Einigung heute Nacht ging es allerdings um das Verbot der KI-Funktionen, mit denen solche Deepfakes erstellt werden können. Das Verbot bezieht sich ausdrücklich auch auf das Erstellen von Inhalten, die sexuellen Kindesmissbrauch darstellen.
1: Bundeskanzler Friedrich Merz hat eingeräumt, dass der Tankrabatt bisher noch nicht voll bei den Menschen angekommen ist. Einige Tankstellen hätten wirklich um 17 Cent reduziert, andere hätten die Preise weniger gesenkt, sagte Merz im ZDF. Er hat außerdem zugegeben, dass Union und SPD beim Thema Einkommensteuerreform noch weit auseinander liegen. Ob man zu einem gemeinsamen Weg finde, sei offen. Die SPD wolle umverteilen, die Union insgesamt entlasten. Nach einer Messerstecherei in Dülmen hat die Mordkommission in Münster die Ermittlungen übernommen. Bei der Auseinandersetzung gestern früh war ein 48 Jahre alter Mann lebensgefährlich verletzt worden. Nach ersten Erkenntnissen steht der 46-jährige Bruder des Opfers unter dringendem Tatverdacht. Er soll seinem Bruder mehrere Schnitt- und Stichverletzungen zugefügt haben. Die Polizei hat den Mann in Münster festnehmen und die mutmaßliche Tatwaffe sicherstellen können. Die Hintergründe der Tat sind noch unklar. Die Windhorststraße am Bahnhof hier in Münster soll für alle mehr Aufenthaltsqualität bieten. Auf Initiative der Immobilien- und Standortgemeinschaft Bahnhofsviertel ISG sind dort jetzt neue Sitzmöglichkeiten aufgestellt worden. Außerdem gibt es Blumenkästen und die Abstellflächen für Fahrräder wurden neu eingeteilt und klarer markiert. Entwickelt wurden die Ideen am runden Tisch für die Westseite des Bahnhofsviertels. Hier arbeiten unter anderem Stadt, Polizei, ISG und Kaufleute zusammen. Alle zusammen tragen zum Gelingen der aufgewerteten Windhorststraße bei, sagt die ISG-Vorsitzende Uta Deutschländer im Antenne Münster-Interview.
3: Also wir als ISG werden uns um die Blumen kümmern. Wir haben uns darum gekümmert, dass es bepflanzt wird. Wir kümmern uns auch darum, dass es gegossen wird. Aber wir haben die Hoffnung, dass unser Quartiersdienst, der sehr gut auch im Kontakt ist mit allen Anwohnenden und auch Gewerbetreibenden hier, dass sich da der ein oder andere Gewerbetreibende dann auch einfach kümmert, dass der mal mit der Gießkanne rausgeht. Ich glaube, so wird das am Ende des Tages einfach auch werden.
1: Nach 3 Monaten soll der Versuch ausgewertet werden und dann wird entschieden, wie es auf der Windhorststraße weitergeht. Und noch ein Ergebnis vom Fußball. In der Champions League hat der FC Bayern den Einzug ins Finale verpasst. Die Münchner spielten im Halbfinalrückspiel gegen Paris Saint-Germain 1:1. Das Hinspiel in Paris hatten sie mit 4:5 verloren. Im Endspiel treffen die Franzosen nun auf den FC Arsenal aus London. 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
4: Ich habe gute Nachrichten. Den großen Regen haben wir erstmal überstanden. Heute wird es deutlich freundlicher hier bei uns in Münster. Den ganzen Tag trocken, dazu bis zu 13 Grad in der Spitze. Aktuell messen wir 7 Grad in Albachten und in Handorf. Dabei bleibt es heute früh und den Vormittag eher grau. Heute Nachmittag kommt die Sonne dann nochmal raus.
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5: Die Straßen sind frei, aktuell ist noch nichts los. Das wird sich aber schnell ändern, denn heute beginnt die Großbaustelle auf dem Schifffahrter Damm. Da wird jetzt gerade die Einbahnstraßenregelung eingerichtet. Das heißt, ab spätestens 9 Uhr könnt ihr den Schifffahrter Damm nur noch stadtauswärts befahren. Stadteinwärts gibt es eine riesig große Umleitung über Westbevern und Telgte und für Autos von Gelmer dann über die eigentlich gesperrte Straße Kürheide. Ja, und das ganze Spiel geht dann bis zum Ende der Sommerferien. Ja, und an der Spinne wird auch eine Menge los sein. Da wird die Verbindung von 9 bis 16 Uhr von der Weselerstraße in Richtung Autobahnkreuz wieder dicht gemacht. Da finden auch heute und morgen noch Brückenarbeiten statt. Nächste Woche das gleiche Spiel dann auch nochmal in die andere Richtung, also stadteinwärts. Jetzt aber wie gesagt erstmal noch gut befahrbar beides. Die neuesten Blitzer, die gibt's nur hier bei Antenne Münster. Einen habe ich gesehen und der steht in Wolbeck auf der Alverskirchner Straße beim Tennisplatz. Ja, und wenn ihr noch was hinzufügen wollt, meldet euch gerne rein über Münster 28 95 40 und bis dahin, gute Fahrt euch.
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4: Schönen guten Morgen am Donnerstag.
5: Ja, oder kleiner Freitag, sagt man auch, ne?
4: Donnerstag, kleiner Freitag, alles möglich. Ich würde sagen, wir starten jetzt erstmal rein mit guter Musik.
5: Ja, und die beschreibt so ein bisschen die letzten Regentage hier in Münster, würde ich sagen. Waterfall haben wir für euch. Das ist Michael Schulte und damit schönen guten Morgen.
4: Moin.

0: Waterfalls von TLC im besten Mix hier bei Antenne Münster. 13 Minuten nach 6 haben wir. Und Freunde, die Waterfalls hier in Münster, die haben wir jetzt erstmal überstanden. Die letzten 2 Tage war es ja ordentlich regnerisch hier bei uns in der Stadt. Ich habe aber gute Nachrichten. Heute und auch die nächsten Tage bleibt es erstmal trocken. Heute ein Mix aus Sonne und Wolken den Tag über. 13 Grad in der Spitze. Aktuell noch ein Tacken kühler. 7 Grad messen wir hier bei uns im Zentrum Nord und auch bei euch in Gremmendorf. Im Laufe des Tages, wie gesagt, gerade heute Nachmittag soll die Sonne dann auch noch mal rauskommen. Und zum Wochenende hin, da wird es dann sogar noch mal einen Tacken schöner. Samstag bis zu 19 Grad in der Spitze, ein Mix aus Sonne und Wolken. Sonntag sogar 20 Grad, Mix aus Sonne und Wolken. Der Regen, der kommt dann ein Glück erst wieder Sonntagnacht wieder.
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1: Um 6.30 Uhr mit Michael Wessels, guten Morgen. KI-Software zum Erstellen von sexualisierten Deepfakes soll in der EU verboten werden. Vertreter der Mitgliedstaaten und des EU-Parlaments einigten sich auf eine Anpassung des Gesetzes für künstliche Intelligenz. Bei Deepfakes wird das Gesicht einer Person zum Beispiel in eine Pornosequenz eingefügt. Die Inhalte können inzwischen täuschend echt aussehen. Der Hunter-Virus-Ausbruch auf einem Kreuzfahrtschiff beschäftigt nun auch Ärzte in Deutschland. Einsatzkräfte der Feuerwehr hatten am Abend eine 65-jährige Deutsche vom Flughafen Amsterdam zum Uniklinikum Düsseldorf gebracht. Sie hatte Kontakt zu einer infizierten Person, zeigt aber bisher keine Symptome. Das Schiff ist nun von Kap Verde auf dem Weg nach Teneriffa. Dort gibt es eine auf Epidemien spezialisierte Klinik. An Bord gab es bisher 3 Todesfälle. Nach einer Messerstecherei in Dülmen hat eine Mordkommission in Münster die Ermittlungen übernommen. Bei der Auseinandersetzung gestern früh war ein 48 Jahre alter Mann lebensgefährlich verletzt worden. Nach ersten Erkenntnissen steht der 46-jährige Bruder des Opfers unter dringendem Tatverdacht. Die Polizei hat den Mann in Münster festnehmen und die mutmaßliche Tatwaffe sicherstellen können. Die Hintergründe der Tat sind noch unklar. Wer am Himmelfahrtswochenende Richtung Küste fahren will, kann aufatmen. Das befürchtete Nadelöhr vor Osnabrück bleibt aus. Die für das Wochenende geplante Vollsperrung der Autobahn 1 zwischen Lattbergen und Lengerich wird verschoben. Neuer Termin ist jetzt das Fronleichnamswochenende. Die dann vorgesehenen Arbeiten stehen in Zusammenhang mit dem geplanten 6-spurigen Ausbau der A1 zwischen Münster und Osnabrück. 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
2: Heute früh deutlich freundlicher Start in den Tag als die letzten 2 Tage. Die Sonne scheint schon, der Himmel ist blau, vereinzelt ein paar Wolken. Genauso bleibt es auch den restlichen Tag. Dazu messen wir aktuell 7 Grad im Kreuzviertel und in Körde, bis zu 13 Grad heute in der Spitze. Und es ist kein weiterer Regen angekündigt.
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3: Das ist schnell abgefrühstückt, es ist noch nichts los, die Straßen sind frei und ich habe auch nur 2 Blitzer für euch. Die gibt's nur hier bei Antenne Münster. Los geht's im Südviertel, ganz frisch aufgebaut. Es blitzt auf der Geiststraße und zwar auf Höhe Kurze Straße. Und in Wolbeck steht noch einer und zwar auf der Alverskirchner Straße beim Tennisplatz. Euch eine gute Fahrt, kommt gut an. Und wenn ihr unterwegs noch was seht, dann mischt gerne mit. Meldet rein, am liebsten per WhatsApp-Sprachnachricht an 0251 28 95 40.
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2: Schönen guten Morgen am Donnerstag. Kommt gut rein, ihr Lieben.
3: Ja, Radio aufgedreht, Kaffee geholt und dann machen wir ganz entspannt hier den Start in den Donnerstag. Jetzt mit Teddy Swims und Bad Dreams, also schlechte Träume, die ihr hoffentlich nicht hattet. Kommt gut rein, guten Morgen.
2: Moin.

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0: Alle Hände in die Luft hier, 20 vor 7 haben wir es. Direkt Party am frühen Morgen.
1: Ja.
0: Pitbull mit Timber hier im besten Mix. Hier ist Antenne Münster. Schönen guten Morgen.
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1: 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Schönen guten Morgen.
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0: 6:47 haben wir's. Hier ist Antenne Münster mit einem kleinen Quiz, Freunde. Was haben die Titanic? Moment. Klingt auch gleich viel besser. Mit musikalischer Untermalung. Nochmal zurück. Also, was haben die Titanic und diese junge Frau hier miteinander zu tun?
1: I'm the bad guy. Duh.
2: Billie Eilish ist das und auf den ersten Blick haben die Titanic und Billie Eilish so gar nichts miteinander zu tun, oder Freunde? Also Billie Eilish war ganz offensichtlich nicht an Bord der Titanic und als der Film rauskam, also 1997, da war Billie Eilish ja noch nicht mal geboren. Aber, Freunde, James Cameron ist der gemeinsame Nenner, der Titanic-Regisseur.
0: Ja, der hat Billie Eilish nämlich gefragt, sag mal, hast du nicht Bock, einen Film mit mir zusammen zu machen? Und du bist ja gerade eh auf Tour, könnten wir doch einfach die Kameras auspacken, mitlaufen lassen und dann machen wir einen schönen Konzertfilm zusammen. Ja, und dann hat Billie kurz überlegt, also 6 Monate lang, und dann hat sie gesagt, weißt du was, machen wir einfach.
2: Ja, und genau dieser Film, Billie Eilish, Hit Me Hard and Soft, The Tour, alles in 3D, der kommt heute raus, natürlich auch bei uns in Münster im Cineplex. Am Albersloher Weg.
3: If you go to see this movie, it's like kind of equivalent to going to the show, except I'm not there, but I am there.
4: Wenn man sich diesen Film anschaut, erzählt Billie Eilish, ist das fast so, als würde man zur Show gehen. Nur, dass ich nicht wirklich da bin und gleichzeitig irgendwie doch. Hit Me Hard and Soft, die Show, die genauso hieß wie ihr drittes Album, war die bislang größte Tour von Billie Eilish. Die Idee, das zu dokumentieren und immer wieder ansehen zu können, habe ihr von Anfang an gefallen.
3: I just feel like the fact that it's
4: ganz egoistisch gesagt, freue sie sich total, damit für immer angeben zu können. Und angeben kann Billie in der Tat, auch weil sie für ihren Film keinen geringeren gewinnen konnte als Avatar- und Titanic-Regisseur James Cameron.
5: So my job was simple, just bottle that.
4: Meine Aufgabe war ganz einfach. Ich musste das alles nur einfangen. Meine Idee war es, das Ganze in 3D zu machen, damit die Leute das Gefühl haben, wirklich mit Billie auf der Bühne zu stehen. Und ich glaube, genau das haben wir geschafft.
5: I think we captured that.
3: We really did. You really did.
4: Zusätzlich zur Show, die Cameron mit 17 Kameras gefilmt hat, gibt es also auch jede Menge Backstage-Material zu sehen. Hit Me Hard and Soft ist also kein reiner Konzertfilm. Für James Cameron, der die letzten 25 Jahre mit seinen Avataren verbracht hat, eine willkommene Abwechslung. Zugabe nicht ausgeschlossen, vielleicht ja sogar eines Tages in einem Spielfilm, den er mit Billie Eilish inszenieren wird. Billie würde, wie sie sagt, sehr gern wieder mit James zusammenarbeiten. Und er ergänzt, naja, du schauspielerst jetzt, also gibt's jede Menge Möglichkeiten.
3: I would love to work with James again in whatever.
5: Well, you're acting now, so there's all kinds of possibilities.

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1: Mit Michael Wessels. Guten Morgen. Deepfake-Skandale soll es in der Europäischen Union künftig nicht mehr geben. KI-Anwendungen zum missbräuchlichen Erstellen von sexualisierten Deepfakes sollen hier künftig verboten sein. Vertreter der Mitgliedstaaten und des Europäischen Parlaments haben sich auf eine entsprechende Anpassung des KI-Gesetzes geeinigt. Antenne Münster-Reporter Uli Reitinger berichtet.
2: Experten sagen, die Behörden und die Politik reagieren zu spät, aber sie reagieren. Dabei gilt schon jetzt, wer manipulierte Darstellungen sexueller Handlungen ohne Zustimmung der Betroffenen anfertigt oder verbreitet, soll bestraft werden. Deutschland ist gerade dabei, diese EU-Vorgabe in nationales Recht umzusetzen. Bei der aktuellen Einigung heute Nacht ging es allerdings um das Verbot der KI-Funktionen, mit denen solche Deepfakes erstellt werden können. Das Verbot bezieht sich ausdrücklich auch auf das Erstellen von Inhalten, die sexuellen Kindesmissbrauch darstellen.
1: Der Hunter-Virus-Ausbruch auf einem Kreuzfahrtschiff beschäftigt nun auch Ärzte in Deutschland. Einsatzkräfte der Feuerwehr hatten am Abend eine 65-jährige Deutsche vom Flughafen Amsterdam zum Uniklinikum Düsseldorf gebracht. Sie hatte Kontakt zu einer infizierten Person, zeigt aber bisher keine Symptome. Das Schiff ist nun von Kap Verde auf dem Weg nach Teneriffa. Dort gibt es eine auf Epidemien spezialisierte Klinik. An Bord gab es bisher 3 Todesfälle. Nach einer Messerstecherei in Dülmen hat eine Mordkommission in Münster die Ermittlungen übernommen. Bei der Auseinandersetzung gestern früh war ein 48 Jahre alter Mann lebensgefährlich verletzt worden. Nach ersten Erkenntnissen steht der 46-jährige Bruder des Opfers unter dringendem Tatverdacht. Er soll seinem Bruder mehrere Schnitt- und Stichverletzungen zugefügt haben. Die Polizei hat den Mann in Münster festnehmen und die mutmaßliche Tatwaffe sicherstellen können. Die Hintergründe der Tat sind noch unklar. Die enge Windhorststraße hier in Münster gilt als Kriminalitätsschwerpunkt. Jetzt ist ein neues Projekt gestartet, um sie für alle sicherer und übersichtlicher zu machen. Sitzgelegenheiten und Blumenkästen laden jetzt auch mal zum Verweilen ein. Zunächst für eine 3-monatige Testphase ist die Straße zwischen Hauptbahnhof und von Finke-Straße neu gestaltet worden. Stadtverwaltung und Immobilien- und Standortgemeinschaft Bahnhofsviertel ISG haben das Projekt vorgestellt. Oberbürgermeister Thelmann Fuchs nennt es im Antenne Münster-Interview eine Gemeinschaftsleistung.
3: Das Ganze gelingt nur, weil wir es nicht alleine machen als Stadtverwaltung, sondern gemeinsam mit ISG, also mit den Anliegern hier und der Interessengemeinschaft, auch mit der Polizei gemeinsam, um hier wirklich von allen gemeinsam auch diese Straße weiterzuentwickeln.
1: Auch die Abstellflächen für Fahrräder sind in der Windhorststraße neu eingeteilt und klarer markiert worden. Ein Kontrolldienst achtet jetzt verstärkt darauf, dass die Durchgänge zu den Geschäften frei bleiben. Nach 3 Monaten soll der Versuch ausgewertet werden und dann wird entschieden, wie es auf der Windhorststraße weitergeht. Und noch ein Ergebnis vom Fußball. In der Champions League hat der FC Bayern den Einzug ins Finale verpasst. Die Münchner spielten im Halbfinalrückspiel gegen Paris Saint-Germain 1:1. Das Hinspiel in Paris hatten sie mit 4:5 verloren. Im Endspiel treffen die Franzosen nun auf den FC Arsenal aus London. 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
4: Mit guten Nachrichten für alle Fahrradfahrerinnen und Fahrradfahrer. Die Regenklamotten, die könnt ihr heute wieder zu Hause lassen. Es bleibt den ganzen Tag über trocken. Gar kein neuer Regen gemeldet. Dabei gerade sogar relativ freundlich. Ein Mix aus Sonne und Wolken. 7 Grad messen wir aktuell bei euch in Mecklenburg und in Rumhorst. Bis zu 13 Grad heute in der Spitze.
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5: Das sieht gut aus. Die Straßen sind frei. Ich habe 2 Vorabmeldungen für euch. Und zwar beginnt heute die Großbaustelle auf dem Schiff. Das heißt, da wird heute früh die Einbahnstraßenregelung eingerichtet. Spätestens 9 Uhr geht's los und dann könnt ihr den Schifffahrter Damm nur noch in Richtung stadtauswärts befahren. Stadteinwärts gibt's eine große Umleitung über Westbevern und Telgte. Und falls ihr mit dem Auto von Gelmer kommt, wurde für euch die eigentlich gesperrte Straße Kürheide wieder aufgemacht. Ja, und das ganze Spiel beginnt, wie gesagt, heute und endet erst mit dem Ende der Sommerferien. Ja, und auch an der Spinne wird die Verbindung von der Weselerstraße in Richtung Autobahnkreuz diese Woche wieder von 9 bis 16 Uhr wegen Brückenarbeiten dicht gemacht. Habt ihr also noch ein bisschen Zeit, aber könnt ihr im Hinterkopf behalten. Übrigens auch für nächste Woche, da gibt es das gleiche Spiel dann aber in die andere Richtung, also stadteinwärts. Drei Blitzer habe ich noch für euch. Die gibt's nur hier bei Antenne Münster. Und wir legen los im Südviertel auf der Geiststraße. Da blitzt es auf Höhe Kurze Straße. In Wolbeck steht einer auf der Alberskirchner Straße. Und zwar beim Tennisplatz. Und wir schauen auch nochmal nach Albachten. Ganz frisch aufgebaut. Und zwar in der Osthoffstraße. Da blitzt es in der 30er-Zone in beide Richtungen. Ich wünsche euch eine gute und sichere Fahrt. Und wenn ihr noch was seht, meldet es gerne rein über Münster 28 95 40.
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4: Und wir lassen den Antenne Münster Festival Sommer gleich mal in die nächste Runde gehen. Wir spielen nämlich mit euch ab Montag um Tickets für den Mega Münster Slam.
5: Ja, und zwar spielen wir Stadt, Land, Fluss in der Radio Edition. Und wie das funktionieren soll, das erklären wir euch gleich in zwei Songs.

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1: Wenn wir gefragt werden, welchen Superstar wir als Kind verehrt haben und es bis heute tun, dann ist das natürlich Mama. Denn was braucht so ein echter Superstar? Mama ist wandlungsfähig. Die ist Personal Trainer, Chefin, aber auch Psychotherapeutin. Die macht ganz viel zugleich. Eine Hand am Maxi-Cosi, organisiert mit der anderen einen Geburtstag am Handy, tröstet dich aber auch nebenbei. Das ist Multitasking. Stars haben auch immer alles dabei, aber niemand hat so viel dabei wie Mama. Feuchttücher, Reiswaffeln, Fieberthermometer, Desinfektionsgel, eine Trinkflasche, eine Zeckenzange, ein Kühlpack, eine Ersatzunterhose. Manches davon ist auch für den Partner. Zum Glück darf sich eine Kleinkindmama aber auch immer fühlen wie ein Star. Und zwar auf so einem großen Festival. Da gibt's immer Dauerbeschallung, Schlafentzug, alle tanzen dir auf der Nase rum und ständig übergibt sich jemand.
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1: Freunde, man muss ja sagen, wie es ist. Es war jetzt schon gut, dass es die letzten Tage ein bisschen geregnet hat hier bei uns in der Stadt. Jetzt ist aber auch wieder Schluss. Das Wochenende, das wird richtig schön sonnig.
2: Ja, es wird so schön, dass ihr schon mal so einen kleinen Vorgeschmack auf den Sommer bekommt. Ihr wisst schon, auf die gute Zeit am Aasee, aufs Grillen, am Kanal, auf die besten Konzerte und Open-Air-Partys, wie zum Beispiel hier.
1: Am 1. August spielen die H-Blocks bei uns Open Air vor dem Schloss. Und sie kommen nicht allein, sie bringen auch noch die Donuts mit.
2: Ja, das Ganze hat auch einen Namen, das ist der Mega Münster Slam und wir haben natürlich Tickets für euch.
1: Ja, wir haben euch ja versprochen, wir schicken euch den ganzen Sommer über zu den coolsten Festivals und Konzerten und versprochen ist natürlich versprochen, ihr kennt uns doch. Ab Montag spielen wir mit euch Stadt, Land, Fluss in der Radio-Edition.
2: Ja, wie läuft das Ganze? Ihr bekommt einen Buchstaben zugewiesen und dann habt ihr 30 Sekunden Zeit, Begriffe in möglichst vielen Kategorien zu nennen. Also, ja, wie bei Stadt, Land, Fluss halt, ne?
1: Ja, gestern habe ich schon eine Testrunde gespielt, war nicht so ganz so erfolgreich. Heute bist du dran, Tino.
2: Ja, das kriegen wir hin. Ich bin bereit.
1: Okay, dann suchen wir dir mal einen Buchstaben aus. Dein Buchstabe ist L.
2: L wie Ludwig.
1: L wie Ludwig. Mhm. Ich lese dir jetzt ganz, ganz viele Kategorien zum Thema Radio und Musik vor.
2: Ja.
1: Und du nennst mir jeweils einen passenden Begriff.
2: Ja, okay, alles klar.
1: 30 Sekunden starten nach der ersten Kategorie. Bist du ready?
2: Feuerfrei.
1: Los geht's mit. Ein Sänger oder eine Sängerin?
2: Leona Lewis.
1: Ja. Eine Musikrichtung?
2: Latin.
1: Ein Song, der auf jeder Party laufen muss?
2: La Isla Bonita.
1: Ein Song, ein Land, das beim ESC antritt.
2: Litauen.
1: Ein Song mit einer Farbe im Titel.
2: Mit einer Farbe im Titel.
1: Kannst auch
2: hey
1: weiter.
2: Hey there, Delilah. Laila. Hey there, Delilah.
1: Laila, ja, Laila. Okay. Ein Musikinstrument. Ach, da war es das schon gewesen.
2: Musikinstrument, das werde ich jetzt den ganzen Tag noch im Hinterkopf haben.
1: Mit L.
2: Okay, also es sind 5.
1: Es sind 5 Punkte.
2: Hey, na, da war ich besser als du. Das ist gar nicht so schlecht. Das reicht mir.
1: Ich hatte nur 3 gehabt. Ja. Naja, also Freunde, ab Montag spielen wir mit euch Stadt, Land, Fluss in der Radio-Edition. Es geht um Tickets für den Mega Münster Slam. Wenn ihr mit dabei sein möchtet, dann bewerbt euch jetzt schon mal per WhatsApp an 0251 28 95 40.
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0: hier bei Antenne Münster. Die Party geht weiter. Weißt du, da hört es einmal auf mit dem Regen. Die Sonne kommt wieder raus und dann wird auch im Radio wieder die Party gezündet.
1: Ja, voll.
0: Freunde, wir schauen eben schnell auf die Straßen. Ich möchte euch noch mal ganz kurz darauf aufmerksam machen, dass heute die Großbaustelle auf dem Schifffahrter Damm startet. Da geht es heute los mit einer Einbahnstraßenregelung. Planmäßig spätestens ab 9 Uhr geht's los. Aber wir wissen ja, wie es ist mit Straßen NRW. Manchmal sind ja auch schon ein, zwei Stunden früher dran. Deswegen macht euch gefasst. Spätestens ab 9 Uhr wird der Schifffahrter Damm stadtauswärts nur noch befahrbar sein. Statt einwärts gibt es eine riesig große Umleitung, und zwar über Westbevern und Telgte. Wenn ihr mit dem Auto von Gelmer kommt, dann dürft ihr jetzt für diese Baustelle auch über die Körheide fahren. Die wurde da in eine Richtung wieder für euch freigegeben. Ja, und das ganze Spiel geht dann bis zum Ende der Sommerferien. Alles weitere im Verkehr gibt's gleich nach den Nachrichten. Solltet ihr bis dahin was sehen, meldet euch gerne weiter rein über Münster 28 95 40.
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1: Um 7.30 Uhr mit Michael Wessels, guten Morgen. KI-Software zum Erstellen von sexualisierten Deepfakes soll in der EU verboten werden. Vertreter der Mitgliedstaaten und des EU-Parlaments einigten sich auf eine Anpassung des Gesetzes für künstliche Intelligenz. Bei Deepfakes wird das Gesicht einer Person zum Beispiel in eine Pornosequenz eingefügt. Die Inhalte können inzwischen täuschend echt aussehen. Der Hunter-Virus-Ausbruch auf einem Kreuzfahrtschiff beschäftigt nun auch Ärzte in Deutschland. Einsatzkräfte der Feuerwehr hatten am Abend eine 65-jährige Deutsche vom Flughafen Amsterdam zum Uniklinikum Düsseldorf gebracht. Sie hatte Kontakt zu einer infizierten Person, zeigt aber bisher keine Symptome. Das Schiff ist nun von Kap Verde auf dem Weg nach Teneriffa. Dort gibt es eine auf Epidemien spezialisierte Klinik. An Bord gab es bisher 3 Todesfälle. Nach einer Messerstecherei in Dülmen hat eine Mordkommission in Münster die Ermittlungen übernommen. Bei der Auseinandersetzung gestern früh war ein 48 Jahre alter Mann lebensgefährlich verletzt worden. Nach ersten Erkenntnissen steht der 46-jährige Bruder des Opfers unter dringendem Tatverdacht. Die Polizei hat den Mann in Münster festnehmen und die mutmaßliche Tatwaffe sicherstellen können. Die Hintergründe der Tat sind noch unklar. Wer am Himmelfahrtswochenende Richtung Küste fahren will, kann aufatmen. Das befürchtete Nadelöhr vor Osnabrück bleibt aus. Die für das Wochenende geplante Vollsperrung der Autobahn 1 zwischen Lattbergen und Lengerich wird verschoben. Neuer Termin ist das Fronleichnamswochenende. Die dann vorgesehenen Arbeiten stehen in Zusammenhang mit dem geplanten 6-spurigen Ausbau der A1 zwischen Münster und Osnabrück. 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
2: Den großen Regen, den haben wir erstmal überstanden. Heute deutlich freundlicher, den ganzen Tag trocken, dabei bis zu 13 Grad in der Spitze. Aktuell messen wir 7 Grad bei euch in Ruxel und in Wolbeck. Dabei bleibt es heute Morgen und jetzt gerade am Vormittag auch eher grau. Heute Nachmittag kommt dann die Sonne nochmal raus.
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3: Der Blick auf die Straßen ist noch ein ganz entspannter. Ich sage ganz bewusst noch, denn das wird sich ändern. Heute startet nämlich die Großbaustelle auf dem Schifffahrter Damm. Da wird eine Einbahnstraßenregelung eingerichtet und spätestens ab 9 Uhr könnt ihr dann nur noch stadtauswärts fahren. Stadteinwärts gibt es eine große Umleitung über West-Bevern und Telgte. Und wenn ihr mit dem Auto von Gelmer kommt, gibt es ein kleines Trostpflaster. Für euch wurde die Köhlheide wieder in die eine Richtung aufgemacht. Könnt ihr dann also mit gutem Gewissen da durchfahren. Das Ganze geht bis Ende der Sommerferien. Ja, und auch an der Spinne gibt es wieder ordentlich Rambozambo. Da ist nämlich die Verbindung von der Weseler Straße in Richtung Autobahnkreuz ab 9 Uhr dann auch dicht. Da finden große Brückenarbeiten statt. Das Ganze geht bis 16 Uhr, jeden Tag diese Woche, also morgen auch nochmal. Und nächste Woche gibt es das gleiche Spiel in die andere Richtung, also stadteinwärts. 4 Blitze habe ich noch für euch, die gibt es nur hier bei Antenne Münster. Und wir legen los in Albachten auf der Osthoffstraße. Da blitzt es auf Höhe Langenkamp in beide Richtungen. In Oppenberg steht einer auf der Grevener Straße, Höhe Jorkring. In Wolbeck blitzt es auf der Alverskirchner Straße beim Tennisplatz und im Südviertel habe ich noch einen gefunden, in der Geiststraße auf Höhe Kurze Straße. Wenn ihr noch was gesehen habt, was ich jetzt nicht genannt habe, meldet's gerne rein über Münster 28 95 40 und bis dahin habt eine gute Fahrt.
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2: Und rein geht's in den Donnerstag und jetzt auch in eine sehr spaßige halbe Stunde hier bei uns.
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2: So, da holt ihr euch dann schon mal das nötige Taschengeld für den Sommer. Und dann gibt's obendrauf direkt danach noch eine Portion gute Laune von uns. Fakt oder Fake spielen wir gleich auch noch.
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2: So, da holt ihr euch dann schon mal das nötige Taschengeld für den Sommer. Und dann gibt's obendrauf direkt danach noch eine Portion

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1: Erste Runde Geldregen an diesem Donnerstag. Und Freunde, wir haben eine Menge vor mit euch. Da liegt ein großer Batzen Kohle im Geldregenstudio und der muss raus.
2: Ja, ich frage mich, warum fackeln wir denn eigentlich so lange? Legen wir doch los. Jürgen Bangert, guten Morgen.
3: Guten Morgen. Ich habe die Anne ausgebremst auf dem Weg zum Kindergarten. Hallo.
4: Hallo. Guten Morgen.
3: Guten Morgen. Aber du arbeitest gar nicht selber im Kindergarten, sondern bringst gerade deinen Sohnemann hin.
4: Ja, genau.
3: Es ist ja am Wochenende Muttertag. Basteln die heute immer noch so kleine Überraschungen?
4: Das weiß ich jetzt noch gar nicht, ehrlich gesagt. Das wird eine Überraschung für mich.
3: Das stimmt. Das ist jetzt eine saublöde Frage von mir gewesen. Wenn du es wüsstest, wäre es keine Überraschung. Und du bist ein richtiger Familienmensch. Das habe ich schon rausgehört.
4: Weil, ja, total.
3: Wenn du was gewinnst, gibt es für dich nur eine Möglichkeit, was mit dem Geld passiert.
4: Genau, etwas mit meiner Familie unternehmen, selbstverständlich. Essen gehen, in den Freizeitpark, einkaufen gehen. Ja, was wir so mögen.
3: So, wunderschön. Dann drücke ich dir die Daumen, dass wir das jetzt umgesetzt bekommen. Anne, hier kommt dein Geldring.
0: 220 Euro.
4: Weiter.
0: 950 Euro.
4: Weiter.
0: 1.500 Euro.
4: Weiter.
0: 1.750 Euro.
4: Ja, stopp.
3: Anne, herzlichen Glückwunsch.
4: Ja, super, ich freue mich, mega.
3: 1.750 Euro sind es für dich.
4: Ja, das ist cool. Vielen Dank. Mega.
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1: Ich bin ehrlich gesagt, ich spüre Druck auf meiner Schulter.
2: Ja, wir müssen irgendwie jetzt ein bisschen noch durchreißen, ne, die Woche. Wir müssen es schaffen.
1: Montag, Dienstag, Mittwoch haben wir jeweils erkannt, ob das Fakt oder Fake war. Mhm. Jetzt heute und morgen, das kriegen wir auch noch gerissen, oder?
2: Ja, ich habe ein ganz gutes Gefühl. So, und vor allem heißt die Folge, um die es heute geht, ja auch Studi. Wir haben beide mal studiert, das heißt, so, es sollte eine Leichtigkeit sein. Ja. Wir hören jetzt rein, unser Team hat eine Geschichte für uns und entweder ist die Fakt oder ist die Fake, das müssen wir jetzt herausfinden.
3: Der jüngste Student an der Uni Münster ist 12 Jahre alt.
2: Oh. Aber so, es gibt ja ganz, ganz häufig Schlagzeilen von irgendwelchen Kindern, die schon so super smart und super schlau sind.
1: Kinder.
2: Und die auch schon studieren. Ja, also ja. Das gibt es ja schon. Ja. Die Frage ist, gibt es so einen kleinen Jungen auch in Münster?
1: 12 Jahre alt, hochbegabt. Hätten wir eine Doku darüber gesehen?
2: Hätten wir.
1: Ich muss sofort an diesen Kasch-Kasch-Trapp-Trapp-Typen denken.
2: Wer ist das denn?
1: Ja, das ist auch so ein Hochbegabter, der auch schon mit 13 oder so einen Doktortitel hat gefühlt.
2: Crazy.
1: Aber der studiert, glaube ich, in der Schweiz.
2: Hätten wir eine Doku darüber gesehen und wieder die Frage der Fragen,
1: hätten wir nicht
2: den Nachrichten oder wir selbst darüber berichtet. So.
1: Ja, es gibt ja auch regelmäßig von der Uni und ich glaube auch von der Fachhochschule so Schnupper-Uni-Vorlesungen.
2: Ja, da war ich auch damals.
1: Kinder und Jugendliche.
2: Hochschulorientierungstag.
1: Meinetwegen auch dieser sperrige Begriff. Ich bin der Meinung, die haben mittlerweile einen viel spaßigeren Namen.
2: Kann sein. Ja. Damals war es bei mir der Hochschulorientierungstag.
1: Uni for Kids oder so wahrscheinlich. Und wenn nicht, hier mein Vorschlag. Uni for Kids, finde ich, klingt ganz cool. Und zielt es vielleicht darauf ab, dass man sagt so, okay, man kann da ab 12 teilnehmen?
2: Ach, glaubst
1: weil
2: du, dass die uns...
1: Weil man ab 12 dann, weiß ich nicht, in welcher Klasse ist man, wenn man 12 ist?
2: Siebte. Sechste, siebte Klasse. Ja, Alter nicht. Auf gar keinen Fall.
1: Okay. Dass man dann sagt, okay, also wenn man in der siebten Klasse ist, in der siebten Klasse ist, dann kann man auch an diesen Vorlesungen teilnehmen, an diesen Schnuppervorlesungen teilnehmen. Das heißt, man muss mindestens 12 sein und damit ist der jüngste Student 12.
2: Das heißt, du glaubst, unsere Redaktion versucht uns aufs Glatteis zu führen. Die Frage ist aber ja auch, kann man nicht erst Student sagen, wenn man wirklich immatrikuliert ist in die Uni? Also wenn man wirklich eingeschrieben ist so? Das ist halt so das. Also ich glaube nicht, dass die das versuchen mit uns. Das wäre schon fies.
1: Betrachten wir es mit einem Zwinkern vielleicht einfach? So halt, ne? Geht das rechtlich denn überhaupt? Kann man mit 12 schon an die Uni gehen?
2: Klar, du kannst ja auch mit, also als 12-Jährige hast du ja genauso viele Rechte wie als 17-Jährige. Und als 17-Jährige kannst du ja auch studieren. Es gibt ja ganz viele mit G8, die mit 17 schon studieren.
1: Ist es eine Person, die im Schaltjahr geboren ist?
2: Hä?
1: Im Schaltjahr geboren. Also wenn man am 29. Februar Geburtstag hat, hat man nur alle 4 Jahre Geburtstag.
2: Oh mein Gott, das ist ja ganz smart. Das heißt, die Person ist eigentlich schon 38 oder so?
1: Nee, mal 4. 40, 2 mal 4, 48 müsste die
2: 48
1: sein.
2: So und wird aber gesagt, sie ist 12, weil sie halt erst so wenig Geburtstag
1: hatte. Finde ich so skurril, dass ich sage, ja, finde ich witzig. Dann ich bleib dabei. Ich sage, das ist wahr und das ist aber eine Person, die im Schaltjahr geboren
2: wurde. Okay, ich sag, das ist Fake.
1: Okay.
2: Wir hätten drüber berichtet. Wir hören rein.
1: Los geht's.
3: Das ist Fakt. Der Junge heißt Friedrich, er ist hochbegabt und geht eigentlich noch zur Schule. Nebenbei besucht er aber schon Mathe-Vorlesungen an der Uni Münster.
2: Es war so klar, dass es so smarte Leute hier in Münster gibt. Eigentlich
1: Warum?
2: Hätten wir bei dieser Ursprungs-Anfangsbegründung bleiben sollen.
1: Ja, wir hätten einfach sagen müssen, ja klar, das ist Friedrich, der ist hochbegabt und dann feuerfrei.
2: Wir sind ja reingegangen mit, es gibt so viele Hochbegabte, die schon studieren, hochbegabte Kids.
1: Weißt du, woran das liegt?
2: Nee.
1: Wir sind auch hochbegabt. Wir denken immer alles zu Tode.
2: Wir denken
1: in alle Richtungen.
2: Viel.
1: Weil unsere Hirne so unfassbar unerschöpflich sind. Und naja, also lieber Friedrich, das ist deine Endstation. Du wirst irgendwann mal im Radio landen.
2: Damit musst du wohl leben, ja.
1: Damit musst du wohl leben. Schade, okay. Also, beziehungsweise schade für dich.
2: Ja, ich.
1: Weil ich habe ja gesagt, dass es Fakt ist, nur halt mit einer anderen Begründung. Das ist egal, aber für mich ist es der Run. Montag, Dienstag, Mittwoch, Donnerstag hatte ich recht und du nicht.
2: Herzlichen Glückwunsch.
1: Ja, vielen Dank. Bis morgen früh, kurz vor 8, zur nächsten Folge. Fakt oder Fake?
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1: Mit Michael Wessels. Guten Morgen. Deepfake-Skandale soll es in der Europäischen Union künftig nicht mehr geben. KI-Anwendungen zum missbräuchlichen Erstellen von sexualisierten Deepfakes sollen künftig hier verboten sein. Vertreter der Mitgliedstaaten und des Europäischen Parlaments haben sich auf eine entsprechende Anpassung des KI-Gesetzes geeinigt. Antenne Münster-Reporter Uli Reitinger. Das heißt, solche Deepfake-KIs sind aktuell noch erlaubt.
2: Ja, es gibt auf EU-Ebene schon länger die Vorgabe, dass das Erstellen und Verbreiten solcher Deepfakes unter Strafe gestellt werden soll. In Deutschland wird das gerade in nationales Recht übertragen. Neu ist jetzt aber, dass die Werkzeuge zum Erstellen solcher Deepfakes, also die KI-Anwendungen, mit denen sowas geht, verboten werden sollen. Das bekannteste Beispiel ist der KI-Chatbot Grok. User befehlen dem immer wieder, Frauen in von ihnen ausgewählten Bildern zu entkleiden. Das sollte in Zukunft schon technisch nicht mehr möglich sein.
1: Antenne Münster-Reporter Uli Reitinger über das künftige Verbot von KI-Anwendungen zum Erstellen von Deepfakes. Vielen Dank. Der Hantavirus-Ausbruch auf einem Kreuzfahrtschiff beschäftigt nun auch Ärzte in Deutschland. Einsatzkräfte der Feuerwehr hatten am Abend eine 65-jährige Deutsche vom Flughafen Amsterdam zum Uniklinikum Düsseldorf gebracht. Sie hatte Kontakt zu einer infizierten Person, zeigt aber bisher keine Symptome. Das Schiff ist nun von Kap Verde auf dem Weg nach Teneriffa. Dort gibt es eine auf Epidemien spezialisierte Klinik. An Bord gab es bisher 3 Todesfälle. Nach einer Messerstecherei in Dülmen hat eine Mordkommission in Münster die Ermittlungen übernommen. Bei der Auseinandersetzung gestern früh war ein 48 Jahre alter Mann lebensgefährlich verletzt worden. Nach ersten Erkenntnissen steht der 46-jährige Bruder des Opfers unter dringendem Tatverdacht. Er soll seinem Bruder mehrere Schnitt- und Stichverletzungen zugefügt haben. Die Polizei hat den Mann in Münster festnehmen und die mutmaßliche Tatwaffe sicherstellen können. Die Hintergründe der Tat sind noch unklar. Die enge Windhorststraße hier in Münster gilt als Kriminalitätsschwerpunkt. Jetzt ist ein neues Projekt gestartet, um sie für alle sicherer und übersichtlicher zu machen. Sitzgelegenheiten und Blumenkästen laden jetzt auch mal zum Verweilen ein. Zunächst für eine 3-monatige Testphase ist die Straße zwischen Hauptbahnhof und von Finkestraße neu gestaltet worden. Stadtverwaltung und Immobilien- und Standortgemeinschaft Bahnhofsviertel ISG haben das Projekt zusammen vorgestellt. Oberbürgermeister Tillmann Fuchs nennt es im Antenne Münster-Interview eine Gemeinschaftsleistung.
3: Das Ganze gelingt nur, weil wir es nicht alleine machen als Stadtverwaltung, sondern gemeinsam mit ISG, also mit den Anliegern hier und der Interessengemeinschaft, auch mit der Polizei gemeinsam, um hier wirklich von allen gemeinsam auch diese Straße weiterzuentwickeln.
1: Auch die Abstellflächen für Fahrräder sind in der Windhorststraße neu eingeteilt und klarer markiert worden. Ein Kontrolldienst achtet jetzt verstärkt darauf, dass die Durchgänge zu den Geschäften frei bleiben. Nach 3 Monaten soll der Versuch ausgewertet werden und dann wird entschieden, wie es auf der Windhorststraße weitergeht. Und noch ein Ergebnis vom Fußball. In der Champions League hat der FC Bayern den Einzug ins Finale verpasst. Die Münchner spielten im Halbfinalrückspiel gegen Paris Saint-Germain 1:1. Das Hinspiel in Paris hatten sie mit 4:5 verloren. Im Champions League-Endspiel treffen die Franzosen nun auf den FC Arsenal aus London. 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
4: Gerade mit wirklich ziemlich angenehmen 7 Grad in Oppenberg und auch bei euch in Gremmendorf. Dazu ist es heute früh deutlich trockener als gestern. Es regnet nämlich gar nicht. Heute den gesamten Tag gar kein Regen angekündigt. Dabei heute früh relativ bewölkt. Am Nachmittag kommt die Sonne noch raus. Und die Temperaturen steigen auch noch ein bisschen an. 13 Grad in der Spitze.
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5: Gleich geht's los. Gleich startet die Großbaustelle auf dem Schifffahrter Damm. Da wird eine Einbahnstraßenregelung aktuell noch eingerichtet. So spätestens ab 9 könnt ihr den Schifffahrter Damm dann also nur noch stadtauswärts befahren. Stadteinwärts gibt es eine große Umleitung über Westbevern und Telgte. Und wenn ihr mit dem Auto von Gelmer kommt, dann dürft ihr zumindest in diese Richtung über die Kürheide fahren. Das ganze Spiel geht noch bis zum Ende der Sommerferien. Wird also eine stressige Zeit für euch. Ja, und auch heute nochmal an der Spinne. Da wird die Verbindung von der Weseler Straße in Richtung Autobahnkreuz von 9 bis 16 Uhr dicht gemacht wegen der Brückenarbeiten. Nächste Woche gibt es das gleiche Spiel dann in die andere Richtung. Also stadteinwärts. 4 Blitzer habe ich noch für euch. Die gibt es nur hier bei Antenne Münster. Und wir legen los in Albachten auf der Osthoffstraße. Da blitzt es auf Höhe Langenkamp in beide Richtungen. In Oppenberg geht es weiter. Auf der Grevener Straße blitzt es Höhe Yorkring. In Wolbeck auf der Alberskirchner Straße habe ich eingesehen. Der steht vorm Tennisplatz. Und im Südviertel blitzt es auf der Geiststraße. Und zwar auf Höhe Kurze Straße. Wenn das noch nicht alles war und ihr noch mehr wisst als ich, dann klärt mich gerne auf über Münster 28 95 40 und bis dahin wünsche ich euch eine gute Fahrt.
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4: Hey, das sind wir zwei. Schönen guten Morgen.

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1: Freunde, noch zweimal schlafen, dann könnt ihr wieder auf Schnäppchenjagd gehen. Der Promenadenflohmarkt, der startet in die neue Saison.
2: Ja, und der ein oder andere zieht gerade die Augenbraue hoch. Normalerweise ist der Promenadenflohmarkt ja immer am dritten Wochenende. Das ist auch so, gilt ab Juni, aber der Start ist ja immer was Besonderes. Von daher ist es eine Woche früher als sonst, jetzt schon am Samstag.
1: Ja, wie immer an der Promenade und auf dem Schlossplatz. Offiziell geht's los morgens um 8 Uhr. Die Infos, die findet ihr jetzt schon auf unserer Homepage antennemünster.de.
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0: 20 nach 8 haben wir es. Herzlich willkommen am kleinen Freitag hier bei Antenne Münster. Das Wochenende, das steht ja schon quasi vor der Tür und wir schauen dafür mal fix aufs Wetter. Es wird nämlich richtig schön. Den Regen die letzten zwei Tage haben wir jetzt erstmal überstanden. Heute ist es ja schon deutlich freundlicher. Ich meine, zumindest ist es trocken. Heute früh war die Sonne schon mal kurz raus und heute Nachmittag kommt sie auch noch mal kurz raus. Dabei Temperaturen um die 13 Grad. Aktuell messen wir 8 Grad bei euch in Gelmer und in Amelsbüren. Und morgen und am Wochenende wird es dann sogar noch mal freundlicher. Morgen springen wir von 13 Grad schon mal auf 16 Grad hoch. Auch Mix aus Sonne und Wolken. Perfekt zum Start ins Wochenende. Und am Samstag und Sonntag wird es dann sogar noch mal deutlich wärmer. Samstag bis zu 19 Grad in der Spitze und Sonntag sogar 20 Grad. Und dazu das ganze Wochenende ein Mix aus Sonne und Wolken.
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1: Um 8.30 Uhr mit Michael Wessels. Guten Morgen. KI-Anwendungen zum missbräuchlichen Erstellen von sexualisierten Deepfakes sollen in der Europäischen Union in Zukunft verboten sein. Vertreter der Mitgliedstaaten und des Europäischen Parlaments haben sich darauf geeinigt, das KI-Gesetz entsprechend anzupassen. Bei sogenannten Deepfakes wird etwa das Gesicht einer Frau in einem Video, zum Beispiel eine Pornosequenz, eingefügt oder die Stimme künstlich nachgeahmt, sodass es wirkt, als würde sie Dinge tun oder sagen, die tatsächlich nie passiert sind. Der Hantavirus-Ausbruch auf einem Kreuzfahrtschiff beschäftigt nun auch Ärzte in Deutschland. Einsatzkräfte der Feuerwehr hatten am Abend eine 65-jährige Deutsche vom Flughafen Amsterdam zum Uniklinikum Düsseldorf gebracht. Sie hatte Kontakt zu einer infizierten Person, zeigt aber bisher keine Symptome. Das Schiff ist nun von Kap Verde auf dem Weg nach Teneriffa. Dort gibt es eine auf Epidemien spezialisierte Klinik. An Bord gab es bisher 3 Todesfälle. In Krefeld hat die Feuerwehr einen Brand in einem Entsorgungsbetrieb nach einem mehrstündigen Einsatz in der Nacht unter Kontrolle gebracht. Sei inzwischen kaum noch zu sehen, dass es dort gebrannt habe, teilte ein Sprecher der Feuerwehr heute früh mit. Seit etwa 19 Uhr brannten in dem Betrieb am Rheinhafen rund 700 Tonnen Metallschrott. In Mauritz beginnen heute umfangreiche Kanalbauarbeiten auf der Emsstraße. Bis Ende Juni ist der Abschnitt zwischen Elbe und Lahnstraße deshalb vollgesperrt. Die Arbeiten sind Teil einer größeren Baumaßnahme. Es werden auch Wasser- und Stromleitungen verlegt sowie Fahrbahnen und Gehwege saniert. Alles zusammen soll bis Sommer kommenden Jahres fertig sein. 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
2: Das ist das schön. Das sind wir ja gar nicht mehr gewohnt nach den letzten 2 Tagen. Die Sonne scheint hier bei uns im Zentrum Nord. Der Himmel ist blau. Richtig schön freundlicher Start in diesen Tag. Dazu messen wir aktuell 8 Grad. Bei euch in Amelsbüren und auch bei euch in Sentrup im Laufe des Tages bis zu 13 Grad in der Spitze. Und es bleibt ähnlich freundlich. Ein Mix aus Sonne und Wolken den Tag über.
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3: Auch heute wieder Tag der Großbaustellen hier bei uns in Münster. In einer halben Stunde geht's los mit der Baustelle am Schifffahrter Damm. Der wird ab heute zur Einbahnstraße, also spätestens ab 9 Uhr, dann nur noch in Richtung stadtauswärts. Stadteinwärts gibt's eine Umleitung über Westbevern und Telgte. Und wenn ihr mit dem Auto von Gelmer aus kommt, dann könnt ihr auch über die eigentlich gesperrte Köheide fahren. Die wurde extra dafür wieder aufgemacht. Ja, und das ganze Spiel geht bis zum Ende der Sommerferien. Wesentlich kürzer geht nur noch die Baustelle an der Spinne, nämlich nur noch heute mal. Da wird die Verbindung von der Weseler Straße in Richtung Autobahnkreuz von 9 bis 16 Uhr wegen Brückenarbeiten gesperrt. Dann ist erstmal langes Wochenende angesagt und ab nächster Woche gibt es das gleiche Spiel nochmal, nur dann in die andere Richtung, also stadteinwärts. 4 Blitzer möchte ich gerne noch hinterher schießen. Die bekommt ihr nur hier bei uns, bei Antenne Münster. Und wir legen los im Südviertel auf der Geiststraße. Da blitzt es auf Höhe der Kurzen Straße. In Albachten steht einer auf der Osthoffstraße. Es blitzt in beide Richtungen auf Höhe Langenkamp. In Oppenberg blitzt es auf der Grevener Straße Höhe Jorkring. Und in Wolbeck habe ich noch einen gesehen. Alverskirchner Straße Höhe Tennisplatz steht einer. Wenn ihr noch was gesehen habt, noch einen weiteren Blitzer, sonstige Staus oder weitere Meldungen, gerne her damit über Münster 28 95 40 und bis dahin habt eine gute Fahrt.
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3: Ja, da muss ich aber auch mal die Hose hochziehen, die Schuhe nochmal streng schnüren, denn wir gehen strengen Schrittes in Richtung Wochenende. Wie sieht's aus? Habt ihr schon Pläne?
2: Wie wär's denn vielleicht mit einem spontanen Ausflug nach Malle? Toll. Einfach beim FMO in den nächsten Flieger steigen und ab geht's.
3: Einfach mal wirklich ohne nachdenken. Einfach mal machen. Kein Hotel buchen, reinsetzen und dann einfach gucken, was da passiert. Mit der nötigen Kohle kann man das machen. Und die gibt's hier bei uns. 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
1: Freunde, wieder eine Stunde geschafft. Wieder wollen wir ein bisschen Geld unter die Leute bringen.
2: Runde 2 im Geldregen und Jürgen Bangert, der kümmert sich. Die Frage ist, um wen kümmert er sich? Wen hast du dran?
3: Der Marcel ist mit großem Gerät unterwegs. Du fährst Bauschutt. Wie schwer ist dein LKW?
4: So um die 40 Tonnen, wenn er vollgeladen ist.
3: 40 Tonnen. Das müssten wir mal ausrechnen, was 40 Tonnen in kleinen Scheinen sind. Wie viel Geld das wird.
4: Ja, das wäre schon einiges.
3: Bist du mit Bauschutt unterwegs? Was ist das Wertvollste, was du jemals in einem LKW transportiert hast?
4: Ja, wir fahren in der Regel nur Baustellenverkehr, also alles irgendwie Bauschutt oder Schotter.
3: Okay, also eher die groben Sachen.
4: Also nichts Besonderes bei uns.
3: Aber ich höre das schon so raus, also LKW fahren, das ist so auch ein Kindheitstraum von dir gewesen?
4: Genau, ich habe meinen Kindheitstraum quasi zum Beruf gemacht.
3: Mit großen Maschinen arbeiten. Schauen wir doch mal, was wir jetzt hier so hinkriegen, wie viel Schotter du aus dem Geldregen rausholst. Und wenn du bereit bist, lassen wir es regnen.
4: Ja, ich wäre soweit.
3: Und los.
0: 250 Euro.
4: Weiter.
0: 700 Euro.
4: Weiter.
0: 1.200 Euro.
4: Weiter.
0: 2.000 Euro.
4: Weiter.
0: 3.000 Euro.
4: Stopp.
3: Marcel.
4: Ja?
3: Da hast du mal schön die Ladefläche voll gemacht.
4: Ja, wunderbar, das freut mich.
3: 3.000 Euro für dich.
4: Ja, hundertprozentig.
3: Ich weiß nicht, auf deinen LKW wäre wahrscheinlich noch ein bisschen mehr gegangen, aber...
4: Ja, wahrscheinlich schon, aber ich bin vollkommen zufrieden. Dankeschön.
3: Das ist nämlich das Wichtigste an so einem Baustellen-LKW, dass das Radio funktioniert. Dann weiß man, hier sind heute Morgen 3.000 Euro garantiert ohne Blitz. Also auch in dieser Runde jetzt. Ihr könnt einfach durchmarschieren. Macht's wie Marcel.
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1: Mit Michael Wessels. Guten Morgen. Eine Mehrheit der Europäer hält die USA nicht mehr für einen vertrauenswürdigen Partner. Europaweit sind es 58%, in Deutschland sagen das sogar 73%. Das geht aus einer Bertelsmann-Untersuchung mit Befragungen in allen 27 EU-Ländern hervor. Antenne Münster-Reporter Uli Reitinger mit den Infos.
2: Die Präsidentschaft von Donald Trump hat das Verhältnis der Europäer zu den USA zutiefst erschüttert. Nur noch 31% sehen in den Vereinigten Staaten einen wichtigen Partner der EU, minus 20 Prozentpunkte ein Absturz im Vergleich zum September 2024. Welche Schlüsse ziehen die Menschen in der Umfrage aus dem Vertrauensverlust in die USA? Die große Mehrheit will zwar in der NATO bleiben, sagt aber auch, Europa soll seinen eigenen Weg gehen, mit Großbritannien und Kanada als neue starke Partner an seiner Seite.
1: Der Hunter-Virus-Ausbruch auf dem Kreuzfahrtschiff Hondius beschäftigt nun auch Ärzte in Deutschland. Eine Person, die auf dem Schiff Kontakt zu einem Hunter-Virus-Fall hatte, ist am Abend mit einem speziellen Transportkonvoi zur vorsorglichen Untersuchung im Uniklinikum Düsseldorf angekommen. Mehr dazu von Antenne Münster-Reporter Thomas Thonfeld.
3: Einsatzkräfte der Feuerwehr Düsseldorf hatten sie am Flughafen in Amsterdam übernommen. Sie sei stabil, zeige keine Anzeichen einer Infektion und werde nun vorsorglich untersucht. Laut niederländischem Außenministerium soll es sich um eine 65-jährige Frau handeln. Das Uniklinikum Düsseldorf hat zu der Person dagegen nichts erklärt. Das niederländische Kreuzfahrtschiff ist ja seit gestern Abend Richtung Teneriffa unterwegs. Dort sollen Passagiere und Besatzung in einer Spezialklinik untersucht werden.
1: Im Bundestag geht es heute in erster Lesung um eine Senkung der Luftverkehrssteuer. Die Steuer fällt auf jedes verkaufte Ticket an und hängt von der Länge des Fluges ab. Reisende auf längeren Strecken profitieren also stärker als Passagiere auf Kurzstrecken. Die Entlastung für Reisende dürfte zwischen 2 und 12 Euro liegen, falls die Airlines die Steuersenkung auch ganz an die Kunden weitergeben. Die Regierung will mit dem Gesetz den Luftverkehrsstandort Deutschland attraktiver machen. Wer Fastfood mag, der kommt hier in Münster auf seine Kosten. In einem bundesweiten Ranking schafft es Münster in die Top 10 der Städte mit den meisten Schnellrestaurants pro 100.000 Einwohnern. Das Unternehmen Listflix hat anhand einer Stichprobe 31 Städte untersucht und mit 31 Geschäften und damit Platz 10 kann sich Münster in Sachen Fastfood durchaus beweisen. Die größte Auswahl gibt's demnach in Nürnberg. Die Stadt landet mit 36 Geschäften auf Platz 1 und ist damit der Sieger des Rankings. Den letzten Platz belegt Duisburg. Dort gibt's gerade mal 21 Fastfood-Läden pro 100.000 Einwohner. 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
5: Gerade ein ziemlich grauer Himmel hier bei uns im Zentrum Nord. Das bleibt wahrscheinlich den restlichen Morgen, Vormittag noch so. Die Sonne, die kommt dann ab Mittag raus. Ein Glück, bleibt es aber trocken den gesamten Tag. Weitere Regenschauer sind nicht angekündigt. Dabei messen wir aktuell 8 Grad in Ruxel und in Mauritz-Ost, heute noch bis zu 13 Grad in der Spitze.
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6: Die Uhr hat 9 geschlagen und damit hat Münster wieder 2 weitere Baustellen bekommen. Los geht's beim Schifffahrter Damm. Der ist jetzt zur Einbahnstraße Richtung stadtauswärts geworden. Stadteinwärts gibt's eine Umleitung über Westbevern und Telgte. Beziehungsweise, wenn ihr mit dem Auto von Gelmer aus kommt, könnt ihr über die eigentlich gesperrte Straße Körheide fahren. Ja, und diese Regelung, die gilt bis zum Ende der Sommerferien. Also ordentlich Geduld einpacken. Und an der Spinne ist jetzt auch wieder eine Baustelle aktiv geworden. Noch bis 16 Uhr ist die Verbindung von der Weselerstraße in Richtung Autobahnkreuz dicht. Da finden Brückenarbeiten statt. Und nächste Woche gibt's das gleiche Spiel dann in die andere Richtung, also stadteinwärts. Dann habe ich noch 4 Blitzer für euch. Die bekommt ihr nur hier bei Antenne Münster. Und wir schauen ins Südviertel, auf die Geiststraße. Da blitzt es auf Höhe Kurze Straße. In Albachten steht einer auf der Osthoffstraße. Es blitzt auf Höhe Langenkamp und da in beide Richtungen. In Oppenberg steht einer auf der Grevenerstraße, Höhe Yorkring. Und in Wolberg habe ich noch einen gesehen. Auf der Alverskirchner Straße blitzt es beim Tennisplatz. Wenn ihr noch was gesehen habt, was ich nicht genannt habe, meldet euch gerne rein über 0251 28 95 40. Und bis dahin habt erstmal eine gute Fahrt.
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5: Nee, ein bisschen was müsst ihr schon dafür tun. Wir wollen mit euch Stadt, Land, Fluss spielen. Und wie das abläuft, das könnt ihr schon jetzt im Netz auf antennemünster.de nachlesen. Oder ihr bleibt einfach dran, wir erklären es euch in genau drei Songs.

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2: Ja, for free schon, aber nicht ganz ohne Mühe. Mm-mm. Ab Montag hauen wir Tickets für den Mega Münster Slam raus. Open-Air-Konzert der Donuts und der H-Blocks auf dem Schlossplatz hier in Münster. Und an die Tickets könnt ihr nur kommen, wenn ihr gut im Stadt-Land-Fluss spielen seid.
1: Ja, wir haben eine Radio-Edition des Spiels entwickelt. Und wie das abläuft, das haben wir euch heute früh schon mal an einem Beispiel erklärt. Dein Buchstabe ist L.
2: L wie Ludwig.
1: L wie Ludwig. Mhm. Ich lese dir jetzt ganz, ganz viele Kategorien zum Thema Radio und Musik vor.
2: Ja.
1: Und du nennst mir jeweils einen passenden Begriff.
2: Ja, okay, alles klar.
1: 30 Sekunden starten nach der ersten Kategorie. Bist du ready?
2: Feuer frei.
1: Los geht's mit. Ein Sänger oder eine Sängerin?
2: Leona Lewis.
1: Ja, eine Musikrichtung.
2: Latin.
1: Ein Song, der auf jeder Party laufen muss.
2: La Isla Bonita.
1: Ein Song, ein Land, das beim ESC antritt.
2: Litauen.
1: Ein Song mit einer Farbe im Titel.
2: Mit einer Farbe im Titel.
1: Mhm. Kannst auch
2: hey
1: weiter.
2: Hey there, Delilah. Laila. Hey there, Delilah.
1: Laila, ja, Laila. Okay. Ein Musikinstrument. Ja. 5 richtige Begriffe in 30 Sekunden, da hast du schon ordentlich vorgelegt.
2: Ja, zumindest besser als du. Du hattest vorgestern haben wir es gemacht, glaube
1: ja,
2: ich.
1: Ja, 3.
2: Ne? Hattest du 3. Ich finde auch. Wie sieht's bei euch aus? Glaubt ihr, ihr kriegt das auch so gut hin? Vielleicht ja sogar besser. Dann schreibt uns eben bei WhatsApp über Münster 28 95 40 und dann schmeißen wir euch direkt in den Lostopf.
1: Ja, und mit ein bisschen Glück spielen wir dann ab Montag zusammen Stadt, Land, Fluss um Tickets für den Mega Münster Slam.
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1: Um 9.30 Uhr mit Michael Wessels, guten Morgen. Eine Mehrheit der Europäer traut den USA nicht mehr. Die Präsidentschaft von Donald Trump habe tiefe Spuren hinterlassen, teilte die Bertelsmann Stiftung mit, anlässlich einer Untersuchung in allen 27 EU-Ländern. Demnach gaben bei Befragungen 58% der EU-Bürger an, die USA seien kein vertrauenswürdiger Partner. In Deutschland sagten das sogar 73%. Viele meinen, Europa solle jetzt eigenständiger werden. Nach dem tödlichen Ausbruch des Hunter-Virus auf dem Kreuzfahrtschiff Hondius ist eine Kontaktperson im Düsseldorfer Uniklinikum eingetroffen. Sie kam mit einem speziellen Transportkonvoi der Feuerwehr vom Flughafen Amsterdam in die Infektionsstation des Klinikums. Dort wird die bisher symptomlose Person vorsorglich untersucht. Das Krankenhaus machte keine Angaben über Alter, Geschlecht und Wohnort der Person. Die übrigen knapp 150 Passagiere der Hondius werden derweil auf die spanische Ferieninsel Teneriffa gebracht. Dort gibt es eine auf Epidemien spezialisierte Klinik. Auf dem Schiff waren 2 Niederländer und eine Deutsche am Hunter-Virus gestorben. In Krefeld hat die Feuerwehr einen Brand in einem Entsorgungsbetrieb nach einem mehrstündigen Einsatz in der Nacht unter Kontrolle. Es sei inzwischen kaum noch zu sehen, dass es dort gebrannt habe, teilte ein Sprecher der Feuerwehr mit. Seit etwa 19 Uhr hatten in dem Betrieb am Rheinhafen rund 700 Tonnen Metallschrott gebrannt. Liebhaber von Fastfood kommen hier in Münster auf ihre Kosten. In einem bundesweiten Ranking schafft es Münster in die Top 10 der Städte mit den meisten Schnellrestaurants pro 100.000 Einwohnern. Das Unternehmen Listflix hat anhand einer Stichprobe 31 Städte untersucht. Mit 31 Geschäften belegt Münster in Sachen Fastfood Platz 10. Die größte Auswahl gibt es demnach in Nürnberg. Die Stadt landet mit 36 Geschäften auf Platz 1 dieses Rankings und den letzten Platz belegt Duisburg. Dort gibt es gerade mal 21 Fastfood-Läden pro 100.000 Einwohner. 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
2: Heute mit einem Mix aus Sonne und Wolken, 13 Grad in der Spitze. Aktuell messen wir 9 Grad. Bei euch in Gievenbeck und in Gremmendorf im Laufe des Tages bleibt es trocken.
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3: Meine Güte, ich bin so ein Depp. Ich habe gerade während deines Wetters gedacht, ach komm, da ist noch so ein kleiner Schwips in der Thermoskanne. Das kippst du jetzt nicht in die Tasse, direkt aus der Flasche.
2: Oh, alles daneben gelaufen.
3: Alles,
2: ich seh's schon. Du
3: gesaut.
2: Bist eine Sau.
3: Alles voller Milch. Weißt du, wie das später stinken wird?
2: Ja.
3: Meine Güte.
2: Oh.
3: Naja, Freunde, schauen wir auf die Straßen. Münster hat 2 neue Baustellen bekommen. Seit 9 Uhr ist der Schifffahrter Damm zur Einbahnstraße und zwar in Richtung stadtauswärts geworden. Stadteinwärts gibt's jetzt eine Umleitung über West-Bevern und Telgte. Und für Autos, die aus Gelmer kommen, also die aus Richtung Gelmer kommen, ihr müsst da nicht wohnen, können über die gesperrte Straße Kürheide fahren. Das ist jetzt erstmal eine Regelung, die bis zum Ende der Sommerferien gelten. So lange soll auch die Baustelle gehen. Ja, und an der Spinne, das kennt ihr schon, das geht ja schon die ganze Woche so. Heute nochmal großes Finale ist die Verbindung von der Weseler Straße in Richtung Autobahnkreuz bis 16 Uhr wegen Brückenarbeiten gesperrt. Dann ist erstmal 3 Tage Pause und nächste Woche geht's dann weiter mit dem gleichen Spiel, nur in die andere Richtung. Daher ist dann also die Sperrung von 9 bis 16 Uhr in Richtung stadteinwärts. Die neuesten Blitzer, die gibt's nur hier bei Antenne Münster. 4 Stück sind es und der erste steht im Südviertel, nämlich auf der Geiststraße. Da blitzt es auf Höhe Kurze Straße. In Albach steht einer auf der Osthoffstraße und zwar auf Höhe Langenkamp und da blitzt es in beide Richtungen. In Oppenberg steht einer auf der Grevener Straße Höhe Yorkring und in Wolberg habe ich den letzten gesehen auf der Alverskirchner Straße beim Tennisplatz. Ich wünsche euch eine gute Fahrt und wenn ihr unterwegs noch was seht, was ich nicht genannt habe, meldet's gerne rein über Münster 28 95 40.
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3: Tino Tiede geht sich jetzt den Mund waschen.
2: Macht das, sicher ist sicher.

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1: Also ich finde, bis jetzt war das ein ganz, ganz wunderbarer Start in den Donnerstag, oder? Mhm. Zwei Runden Geldregen haben wir hinter uns und keinen Blitz bisher kassiert.
2: Das ist auf jeden Fall eine gute Quote. Ja. Eine, die sich sehen lassen kann.
1: Würde ich doch sagen.
2: Und so kann es auch gern weitergehen. Jürgen, schieß mal los. Wen hast du denn im Geldregenstudio?
3: Die Doro ist Lehrerin in Hauswirtschaft und macht gerade Hausarbeiten zu Hause. Hi.
4: Hi.
3: Das heißt, Fensterputzen gehört bei dir eher ins Berufliche oder hast du es auch privat einfach gern ordentlich?
4: Ich habe es privat auch sehr gern ordentlich.
3: Und dann geht's gleich in die Schule und dann geht's in Sachen Hauswirtschaft, geht's dann weiter.
4: Genau.
3: Kriegen die Schülerinnen und Schüler da auch beigebracht, wie man Fenster putzt?
4: Nein, tatsächlich nicht.
3: Aber kochen?
4: Wäre sinnvoll, machen wir aber ja. Nicht. Aber ja, natürlich lernen die, wie man kocht.
3: Ich habe das früher auch, das war immer so kochen, dann war ich mal in so einem Nähkurs drin. Ich hoffe, dass es heute irgendwie immer noch praktisch veranlagt.
4: Auf jeden Fall.
3: Cool. Und für dich haben wir jetzt einen wunderschönen Geldregen zusammengebastelt.
4: Mhm.
3: Und ich bin gespannt, was du daraus machst.
4: Okay.
0: 340 Euro.
4: Weiter.
0: 800 Euro.
4: Weiter.
0: 1.000 Euro.
4: Weiter.
0: 2.600 Euro.
4: Weiter.
0: 3.000 Euro.
4: Stopp.
3: Doro.
4: Mega.
3: Herzlichen Glückwunsch.
4: Ja, danke schön. Super.
3: 3.000 Euro für dich.
4: Freue ich mich sehr. Ich glaube, jetzt fallen ein paar Sachen hier für die Kinder an und der Rest wird, glaube ich, im Urlaub benutzt.
3: Dann wünsche ich euch da ganz viel Spaß dabei.
4: Super, vielen Dank.
3: Bitteschön. Ja, die 3.000 Euro Garantie. Irgendwie macht mir das Spaß. Ich habe noch gar keine Lust, damit aufzuhören. Sollen wir noch ein bisschen weitermachen? Komm, machen wir. 3.000 Euro. Garantiert ohne Blitz. Ihr könnt einfach anrufen, wisst Bescheid. 3.000 Euro sind auf jeden Fall drin und ihr könnt euch hier bewerben.
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1: Ja, Freunde, und für uns war das jetzt der Donnerstagmorgen, also auch für euch mit uns, beiden Chaoten.
2: Ja, genau. Ab jetzt wird's seriös. Claudia Löhr übernimmt euch. Seid nett zueinander. Habt vor allem ganz, ganz viel Spaß und dann hören wir uns ganz fix morgen früh ab 6 wieder.
1: Ja, wenn ihr Lust habt, ne? Bis dahin. Genießt mal schön den Donnerstag, habt eine gute Zeit. Jetzt mit Milli Vanilli und Girl, You Know It's True, hört ihr schon im Hintergrund. 9.46 Uhr haben wir's und wir sind jetzt wirklich raus. Tschüssikowski.
2: Tschüssili.

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1: Mit Danny Hoppe. Guten Morgen. Menschen mit Behinderung sollen eigentlich in allen Lebensbereichen gleichberechtigt am Alltag teilnehmen können. Die Realität sieht aber oft anders aus, zum Beispiel bei der Barrierefreiheit, sei es an Bahnhöfen, Behörden oder Unternehmen. Deshalb befasst sich der Bundestag jetzt am Vormittag damit. Thorsten Adolfs aus dem News-Team. Es ist aber nicht das einzige wichtige Thema heute. Es geht auch um die Digitalisierung und einen moderneren Staat.
2: Genau, es soll im Parlament um eine zentrale Frage gehen, und zwar die, wie Deutschland bei der Digitalisierung, in der Verwaltung und bei Planungsverfahren endlich schneller werden kann. Der Reformdruck ist hoch, weil Bürger, Unternehmen und Kommunen seit Jahren über zu viel Bürokratie und zu langsame Abläufe klagen. Wichtig wird auch die Debatte über die gesetzliche Krankenversicherung. Dabei geht es wieder um ein Grundproblem der Sozialpolitik. Die Frage ist, wie sich das System trotz steigender Ausgaben und einer alternden Gesellschaft dauerhaft finanzieren lässt. Auch die Luftverkehrssteuer steht in Berlin auf der Tagesordnung. Da prallen der Klimaschutz, wirtschaftliche Interessen der Branche und die Forderung nach bezahlbarer Mobilität aufeinander.
1: Das ist aber noch nicht alles. Auch um die Zukunft des lokalen Journalismus und um die Meinungsvielfalt geht es heute.
2: Ja, Hintergrund ist die schwierige wirtschaftliche Lage vieler regionaler Redaktionen. Sie kämpfen mit sinkenden Auflagen, wegbrechenden Werbeeinnahmen und hohen Kosten. Dazu kommt die Konkurrenz durch große digitale Plattformen. Gleichzeitig wächst die Sorge vor einer zunehmenden Medienkonzentration und sogenannten Nachrichtenwüsten. Das sind Regionen, in denen es kaum noch eine unabhängige lokale Berichterstattung gibt. Die politische Kernfrage ist deshalb, wie Lokalmedien gestärkt werden können, ohne die Unabhängigkeit der Presse zu gefährden.
1: Danke, Thorsten. Und jetzt weitere Meldungen im Überblick. Nach dem Hunter-Virus-Ausbruch auf einem Kreuzfahrtschiff ist eine Kontaktperson am Abend in die Düsseldorfer Uniklinik gebracht worden. Ein spezieller Transportkonvoi hatte die Frau vom Amsterdamer Flughafen abgeholt. Sie soll jetzt vorsorglich untersucht werden. Bisher zeige sie keine Symptome einer Infektion, teilte die Feuerwehr mit. Die Mehrheit in Deutschland ist dafür, die Steuern auf Alkohol und Tabak zu erhöhen. Das zeigt eine Umfrage des Beratungsunternehmens Deloitte. Demnach halten 66% eine höhere Alkoholsteuer für sinnvoll, 59% eine höhere Tabaksteuer. BVB-Innenverteidiger Niklas Süle beendet seine Karriere mit nur 30 Jahren. Das hat der Ex-Nationalspieler im Podcast Spielmacher angekündigt. Den Gedanken habe er schon länger gehabt, sagte Süle. Der endgültige Entschluss sei dann nach seiner Knieverletzung beim Spiel in Hoffenheim gefallen. Obi kämpft vor Gericht um sein Orange. Die Baumarktkette will sich seinen ganz bestimmten Farbton als Marke schützen lassen. Konkurrent Hornbach sagt aber, Orange sei in der Branche ganz normal, also nichts Unverwechselbares. Am Vormittag muss sich deshalb der Bundesgerichtshof mit dem Fall befassen. Vorher hatte das schon das Bundespatentgericht getan und Obi eine Absage erteilt. Schon zum Anmeldezeitpunkt der Farbmarke im Jahr 2010 hätten 6 der 7 umsatzstärksten Baumarktketten die Farben Orange oder Rot verwendet, hieß es damals. Und deshalb muss jetzt der BGH klären, ob Obi Orange wirklich typisch Obi ist oder einfach nur Orange. Und das waren die Nachrichten mit Danny Hoppe.
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4: Es wird so langsam insgesamt heute deutlich freundlicher und auch wärmer als gestern. Am Vormittag hier und da noch ein bisschen Hochnebel und Dunst, aber meistens bleibt es trocken. Am Nachmittag zeigt sich auch mal die Sonne. Bis zu 16 Grad kriegen wir heute. Morgen legen wir noch ein Schippchen zu und am Samstag dann viel Sonne bei über 20 Grad.
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4: Der Blick auf die Straßen. Eine Viertelstunde länger braucht ihr auf diesen Autobahnen. A1 Euskirchen Richtung Köln zwischen Euskirchen und Weilerswist West. 3 Kilometer Stau, knapp 20 Minuten kommt da oben drauf. Die A2 Dortmund Richtung Hannover zwischen Feldheim und Rehren. Da hat es einen Unfall gegeben. 11 Kilometer Stau, 1 Stunde braucht ihr da länger. A2 Dortmund Richtung Oberhausen zwischen Dreieck Bottrop und Kreuz Oberhausen. 6 Kilometer, das ist fast eine halbe Stunde, die ihr da länger steht. A3 Köln Richtung Oberhausen zwischen Duisburg-Wedau und Oberhausen-Lieren. 3 Kilometer, hier auch eine halbe Stunde. A40 Dortmund Richtung Essen zwischen Dortmund-Dorstfeld und Dortmund-Klei 1 Kilometer Viertelstunde und die A40 Dortmund Richtung Duisburg zwischen dem Dreieck Bochum-West und Dreieck Essen-Ost 8 Kilometer Viertelstunde on top. Kommt gut durch!
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4: Claudia Löhr hier. Hallo! Heute mal ohne Schwimmflossen zur Arbeit gekommen. Hat sich ganz gut angefühlt, ne? Ja, so nehmen wir den Donnerstag doch gerne. Ein paar Scheinchen vielleicht noch obendrauf. 3000 Euro sind drin im Geldregen. 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

0: Also, ich habe so das Gefühl, so langsam haben wir uns hier warm gespielt.
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0: Marcel hat sich heute Morgen schon 3000 Euro im Geldregen abgeholt. Und da hat die Doro sich gedacht, das kann ich ja wohl auch. Ja, hat sie sich mal eben 3000 Euro in ihre Urlaubskasse gespült. Ich würde sagen, worauf wartet ihr eigentlich? 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So sieht's aus. Die Nummer bekommt ihr von mir 01379 36 5000. 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Wir machen also weiter, auch in dieser Runde wieder mit 3000 Euro ohne Blitz. Der Blitz schlägt vorher nicht ein. Also, seid mutig.
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0: Save My Love. Kaigo, Khalid und Griffin sind das für euren Donnerstagvormittag. In gut einem Jahr wird in Nordrhein-Westfalen ein neuer Landtag gewählt. Und naja, hier und da hört man ja schon so Sätze wie, die da oben in der Politik, die machen ja eh, was sie wollen. Oder die haben ja gar keine Ahnung, was bei uns los ist. Wenn ihr das auch so fühlt, dann würden wir das gerne von euch wissen. Wir sind morgen mit dem Kollegen José Nasyandi im Düsseldorfer Landtag und wir senden von dort. Und wir fragen, was kommt von der Politik wirklich bei den Menschen an und was nicht? Wie ist es bei euch? Fühlt ihr euch verstanden?
1: In manchen Themen schon, aber ich glaube teilweise, also meistens leider nicht so ganz.
2: Ich glaube, sie bemüht sich. Ich glaube auch, dass es Ansätze gibt, wo man sich verstanden fühlt.
3: Nein, fühle ich mich nicht. Der kleine Mann muss viel ausbaden, was die Großen falsch gemacht haben.
4: Ja, super. Super verstanden, super gesehen.
5: Eher weniger. Deswegen muss ich sagen, ich weiß auch gar nicht oder man wüsste auch gar nicht, wie man wählen soll. Ja, weil irgendwie fühlt man sich von niemandem so wirklich repräsentiert.
0: Ganz unterschiedliche Stimmen, aber in einem Punkt doch klar, also die Wartungen an Politik sind hoch, das Vertrauen häufig so, naja, lala. Und das ist unser Thema morgen Vormittag. Wir senden aus dem NRW-Landtag und wir sprechen dort mit Politikerinnen, mit Politikern, mit Erstwählerinnen und Erstwählern. Und wenn ihr uns für die Sendung noch was mit auf den Weg geben wollt, das geht sehr, sehr gerne. Beteiligt euch an unserer Umfrage auf unserer Homepage.
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1: Um 10.30 Uhr mit Michael Wessels. Guten Tag. Teures Umsetzen. Es wird immer wahrscheinlicher, dass am Schulzentrum Wolbeck 24 ausgewachsene Bäume verpflanzt werden. Im Umweltausschuss haben sich jedenfalls Vertreter der Rathauskoalition aus Grünen, SPD und Volt dafür ausgesprochen und die geplante Aktion gegen Kritik von CDU und FDP verteidigt. Für die Opposition steht der Nutzen der Aktion in keiner Relation zu den Kosten, die mit 400.000 Euro angegeben werden. Jetzt muss nur noch der Rat der Stadt Münster am übernächsten Mittwoch zustimmen. Karambolage auf der Weseler Straße. Gestern Nachmittag hat ein Autofahrer nach links auf den Hof eines Autohauses abbiegen wollen, woraufhin ein nachfolgender Wagen stark abbremsen musste. Das hat eine Karambolage ausgelöst, weil die beiden ihm nachfolgenden Fahrzeuge jeweils auffuhren. Der Fahrer eines Renault ist dabei leicht verletzt worden. Als die Polizei da war, stellte sich heraus, dass er 1,2 Promille Alkohol im Blut hatte. Den 34-Jährigen erwartet nun ein Strafverfahren. Naturlehrgarten wird eröffnet. Auf der Fläche Weseler Straße Ecke Sperlichstraße ist unter anderem eine Wildblumenwiese entstanden, außerdem ein Insektenhotel, ein Naschgarten, Bänke und Liegen. Das Grundstück war früher eine Waldfläche, bis die Bäume im Jahr 2007 durch den Orkan Kyrill stark geschädigt wurden. Auf eine Aufforstung hat man bewusst verzichtet, sodass sich ein Mix aus Wiese und alten Rotbuchen entwickelt hat. Das Gelände wird seither als Naherholungsraum genutzt. Die Eröffnung des Naturlehrgartens ist heute Nachmittag mit Oberbürgermeister Tillmann Fuchs. 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Am Himmel hängen viele Quellwolken. Es gibt aber auch gelegentlich Sonnenschein und meistens bleibt es trocken. Hier in Münster werden heute Höchstwerte von 15 Grad erreicht. Aktuell haben wir 10. In Sprakel 11 auf dem Domplatz. 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Der Schifffahrter Damm ist zur Einbahnstraße Richtung stadtauswärts geworden. Stadteinwärts gibt es eine Umleitung über Westbevern und Telgte und für Autos von Gelmer über die eigentlich gesperrte Straße Körheide. An der Spinne ist die Verbindung von der Weseler Straße in Richtung Autobahnkreuz bis 16 Uhr wegen Brückenbauarbeiten gesperrt. Die neuesten Blitzer nur bei Antenne Münster im Südviertel an der Geiststraße Höhe Kurze Straße. In Albachten an der Ostrofstraße in beiden Richtungen Höhe Langenkamp. In Oppenberg an der Grevener Straße Höhe Jorkring. In Wolbeck an der Alverskirchener Straße Höhe Tennisplatz. Wenn ihr noch etwas seht, Staus, Blitzer, Störungen, immer gerne melden, anrufen oder eine WhatsApp an Münster 28 95 40.
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2: Claudia Löhr hier. Hallo an diesem Donnerstag. Geht weiter jetzt mit Udo Lindenberg. Der wird ja 80 jetzt am Sonntag in einer Woche, am 17. Er selber findet die Zahl nicht so sexy, hat er gesagt, aber die Planungen für den 100. die stehen auf jeden Fall schon. Komet jetzt hier für euch und danach ein 80er, oh lala. Ich sag nur Kuschelrock 4, Richard Marx, Write Your Wedding.

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0: Walk on Water, 30 Seconds to Mars. Habt ihr gelesen, oder? Niklas Süle, Innenverteidiger beim BVB, beendet seine Fußballkarriere. Mit 30 sagt er einfach Stopp.
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0: Ja, muss man halt auch einfach akzeptieren, ne? Wenn jemand Stopp sagt. Jürgen Banger tut das auch regelmäßig im landesweiten Geldregenstudio.
2: Annika sitzt noch mehr über Zahlen als ich hier im Geldregenstudio. Du bist Steuerberaterin oder wie ist es?
3: Ja, fast. Ich sitze an meinem Steuerberater und bin Steuerfachwirtin gerade noch.
2: Okay, aber das ändert ja nichts an der Praxis. Also du musst viel Geld von links nach rechts schieben.
3: Richtig.
2: Ja? Am besten.
3: Also nicht mein Geld, aber das Geld der anderen, ja.
2: Ja, gut. Und das ist ja auch mein Job hier. Also quasi bin ich auch ein Steuerfachwirt.
3: Sozusagen, ja.
2: Könntest du das da mal irgendwem beibringen? Dann kann ich bei euch.
3: Boah, ich glaube, das ist schwierig.
2: Annika, du sagst, wenn du was gewinnst, du hast jede Menge Baustelle zu Hause. Was ist denn los?
3: Richtig, ja, ich habe immer noch mein Haus. Wohne ich jetzt schon sechs Jahre drin und da ist noch einiges, was noch nicht gemacht ist. Also von daher, ein kleiner Obolus ist da immer willkommen.
2: Stimmt, ja. Und jetzt hast du die Gelegenheit, dir was aus dem Geldregen dafür zu holen. Ich drücke dir die Daumen.
3: Ja, danke schön.
1: 250 Euro.
3: Weiter.
1: 500 Euro.
3: Weiter.
1: 900 Euro.
3: Stopp.
2: Annika. Herzlichen Glückwunsch.
3: Dankeschön.
2: Das sind 900 Euro für dich.
3: Ja, cool. Vielen Dank. Ich freue mich total über 900 Euro. Das ist mega.
2: Ja, bitteschön. Die gönne ich dir auch.
3: Bei meinem Glück besser als wieder den Song hier abzuräumen. Das ist normalerweise mein Glück.
2: Bei uns gibt es nur den Blitz.
3: Ja, genau. Alles klar.
2: Ja, 900 Euro für Annika. Aber 3000 Euro wären möglich gewesen. Und ich glaube, ich muss ein bisschen deutlicher werden. Nö, wir legen ein bisschen drauf. 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
1: Mit Danny Hoppe, guten Tag. Nach dem Hunter-Virus-Ausbruch sitzen noch immer mehr als 140 Menschen auf dem Kreuzfahrtschiff Hondius fest. Parallel dazu geht die Evakuierung von Kontaktpersonen weiter. Am Morgen ist ein zweites Evakuierungsflugzeug in Amsterdam gelandet. An Bord soll ein Passagier des Schiffs sein. Sein Zustand sei stabil, sagte der Kreuzfahrtveranstalter. Wo er hingebracht wird, haben die Behörden noch nicht gesagt. Schon gestern Abend waren zwei Passagiere des Schiffs nach Amsterdam geflogen worden. Einer sollte in eine Klinik nach Leiden in den Niederlanden gebracht werden. Eine 65-jährige Deutsche kam in die Uniklinik Düsseldorf. Marc Weiß hat mehr dazu.
2: Die Frau, die aktuell in Düsseldorf untersucht wird, zeigte bei der Einlieferung keine Symptome, was allerdings bei Hantavirus-Infektionen nicht ungewöhnlich ist. Sie hatte auf dem Schiff offenbar Kontakt zu einer infizierten Deutschen, die auf dem Schiff gestorben war. Das Tückische am Hantavirus ist, dass eine Infektion komplett ohne Symptome verlaufen kann. Die Viren können aber auch Blutungen, Fieber und Nierenschäden auslösen. Und es gibt Hantaviren, die die Lunge schädigen können. Vor allem bei geschwächten Menschen mit Vorerkrankungen können sie deshalb auch tödlich sein. Inzwischen wurde bekannt, dass es nach dem Ausbruch auf dem Schiff teilweise wohl auch Chaos gab. Spanische Medien berichten, dass mindestens 23 Passagiere das Schiff bei einem Zwischenstopp auf der Atlantikinsel St. Helena am 21. April verlassen und auf eigene Faust die Heimreise angetreten hätten, ohne sich auf das Virus untersuchen zu lassen. Von mindestens zwei ehemaligen Passagieren ist bekannt, dass sie infiziert sind bzw. waren. Eine Frau ist inzwischen in Südafrika gestorben. Ein infizierter Mann wird aktuell in der Schweiz behandelt.
1: Und jetzt weitere Meldungen im Überblick. Viele Menschen in Deutschland verlieren ihr Haus oder einen Großteil des Vermögens, wenn sie Angehörige pflegen müssen. Das zeigt eine neue Umfrage im Auftrag der Krankenkasse DAK. Demnach hat das fast jeder Zweite bei sich selbst oder im näheren Umfeld schon einmal erlebt. Pflegearmut sei in der Mitte der Gesellschaft angekommen, sagt die DAK. KI-Anwendungen zum Erstellen von sexualisierten Deepfakes sollen in der EU in Zukunft verboten sein. Das hat die EU-Ratspräsidentschaft am Morgen mitgeteilt. Gleichzeitig sollen andere KI-Regeln vereinfacht werden, um das wirtschaftliche Potenzial von künstlicher Intelligenz in Europa besser auszuschöpfen. Der NRW-Landtag beschäftigt sich gerade in einer Aktuellen Stunde mit Jugendlichen ohne Berufsperspektive. Denn fast 33.000 Schülerinnen und Schüler haben im letzten Jahr die Schule ohne Abschluss verlassen. Die SPD nennt die Zahlen alarmierend. Seit Wochen ärgern die Autofahrer im Land sich über die hohen Spritpreise. Das IFO-Institut sagt jetzt aber, so sehr belasteten die stark gestiegenen Preise für Benzin und Diesel die Menschen gar nicht. Der Grund seien die stetig steigenden Gehälter. Das Institut hat ausgerechnet, dass ein durchschnittlicher Arbeitnehmer im April rund 5 Minuten für einen Liter Benzin arbeiten musste. In den letzten 35 Jahren seien es auch immer zwischen 3 und 6 Minuten gewesen, heißt es. Und das waren die Nachrichten mit Danny Hoppe.
3: Das Wetter.
4: Die Oseltage haben wir geschafft. Heute meistens trocken. Am Vormittag vielleicht noch ein paar Wolken und Nebel. Später lockert es dann auf. Die Temperaturen kommen auch endlich aus dem Quark. Bis zu 16 Grad heute. Und wie sich das gehört, zum Wochenende hin immer freundlicher. Morgen schon mit mehr Sonne. Und am Samstag sind wir dann auch schon wieder bei über 20 Grad.
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4: Wir gucken mal auf die Straßen. Mindestens 20 Minuten länger dauert es auf diesen Strecken. A2 Dortmund Richtung Hannover zwischen Feldheim und Bad Nenndorf. 11 Kilometer Stau hier. Da hat es einen Unfall gegeben. Eine Stunde braucht er da mindestens länger. A2 Dortmund Richtung Oberhausen zwischen Dreieck Bottrop und Kreuz Oberhausen. 6 Kilometer, knappe halbe Stunde. A3 Köln Richtung Oberhausen zwischen Duisburg-Wedau und Oberhausen-Lierich. Da braucht ihr mindestens 40 Minuten länger. Und die A59 Bonn Richtung Köln zwischen Spich und Flughafen. 4 Kilometer Stau, eine knappe halbe Stunde. Stunde, da steht ein kaputtes Auto auf dem Standstreifen. Kommt gut durch.
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4: Claudia Löß hier, hallo zusammen. Ich weiß nicht, habt ihr schon gesehen, Sprit ist heute recht günstig, also günstig natürlich, immer in Anführungszeichen. Also wenn ihr es einrichten könnt, vor 12 vielleicht nochmal an die Tanke zu fahren, das wäre gar nicht so schlecht. 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

0: Ach du Schande. Horror hier. Sarah Engels ist ja unsere Kandidatin für den Eurovision Song Contest. Die ist gestern in Wien gelandet, nur leider ist ihr Koffer nicht mitgekommen. Die Airline hat ihn verbummelt, also alle Outfits weg. Ein einziger Albtraum, oder?
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0: Jo, das kann schnell teuer werden, aber dafür habt ihr ja uns. Ne? Bei uns gibt's die Kohle für die, ja, ich sag mal, Shopping-Eskalation. Wir hatten gerade eben Annika im Geldregen.
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2: Stopp.
3: Annika, herzlichen Glückwunsch.
2: Dankeschön.
3: Das sind 900 Euro für dich.
0: Ja, 900 Euro, da kann man auch einige Klamotten shoppen. Es wären 3.000 Euro drin gewesen. 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

0: Outrageous, my Bruno Mars. Hallo am Donnerstag. So, mal ganz ehrlich, wenn man morgens so durch die Schlagzeilen scrollt und die Nachrichten checkt, dann kann die Laune schon mal sehr schnell in den Keller rauschen. Und das ist genau der Punkt, wo Nico Santos uns jetzt abholen möchte. Der hat sich mal kurz von den fetten Beats verabschiedet. Seine neue Nummer heißt Optimist. Und das ist ein Song, der auffällt, weil er einfach so, ja, ich sag mal, so reduziert ist. Das ist also wirklich nur er und seine Akustikgitarre und diese Message.
1: Der Song für alle, die gerade kämpfen. Egal wie schwer es ist, gebt die Hoffnung nicht auf und versucht, das Gute zu sehen. Bleibt optimistisch.
0: Es ist wirklich ein toller Song. Einer, der halt nicht so an einem vorbeirauscht. Ich finde so ein bisschen Simon & Garfunkel-Vibes. Jetzt für euch im besten Mix. Nico Santos, Optimist.
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1: Um 11.30 Uhr mit Michael Wessels. Guten Tag. Teures Umsetzen. Es wird immer wahrscheinlicher, dass am Schulzentrum Wolbeck 24 ausgewachsene Bäume verpflanzt werden. Im Umweltausschuss haben sich jedenfalls Vertreter der Rathauskoalition aus Grünen, SPD und Volt dafür ausgesprochen und die geplante Aktion auch gegen Kritik von CDU und FDP verteidigt. Für die Opposition steht der Nutzen der Aktion in keiner Relation zu den Kosten, die mit 400.000 Euro angegeben werden. Jetzt muss nur noch der Rat der Stadt Münster am übernächsten Mittwoch zustimmen. Karambolage auf der Weseler Straße. Gestern Nachmittag hat ein Autofahrer nach links auf den Hof eines Autohauses abbiegen wollen, woraufhin ein nachfolgender Wagen stark bremsen musste. Das hat eine Karambolage ausgelöst, weil die beiden ihm nachfolgenden Fahrzeuge ebenfalls jeweils auffuhren. Der Fahrer eines Renault ist dabei leicht verletzt worden. Als die Polizei den Unfall aufnahm, stellte sich heraus, dass er auch noch 1,2 Promille Alkohol im Blut hatte. Den 34-Jährigen erwartet nun ein Strafverfahren. Naturlehrgarten wird eröffnet. Auf der Fläche Weseler Straße Ecke Sperlichstraße ist unter anderem eine Wildblumenwiese entstanden, außerdem ein Insektenhotel, ein Naschgarten, Bänke und Liegen. Das Grundstück war früher eine Waldfläche, bis die Bäume im Jahr 2007 durch den Orkan Kyrill stark geschädigt wurden. Auf eine Aufforstung hat man seinerzeit bewusst verzichtet, sodass sich ein Mix aus Wiese und alten Rotbuchen entwickelt hat. Das Gelände wird seither als Naherholungsraum genutzt. Die Eröffnung des Naturlehrgartens heute Nachmittag ist mit Oberbürgermeister Thälmann Fuchs. 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Am Himmel hängen viele Quellwolken, es gibt aber auch gelegentlich Sonnenschein und meistens bleibt es trocken. Hier in Münster werden heute Höchstwerte von 15 Grad erreicht. Aktuell haben wir 11 in Mauritz, 12 in Uckenberg. Der Antenne Münster Verkehr rund um den Ludgeri-Kreisel staut es in alle Richtungen. Ihr braucht bis zu 10 Minuten länger. Auf dem Rischon-Lützion-Weg steht man ebenfalls einige Minuten länger zwischen Einsteinstraße und Höferstraße, stockt dort in beiden Richtungen. Der Schifffahrter Damm ist zur Einbahnstraße Richtung Stadt auswärts geworden. Statt einwärts gibt es eine Umleitung über West-Wevern und Telgte. Und für die Autos von Gelmer über die eigentlich gesperrte Straße Körheide. An der Spinne ist die Verbindung von der Weseler Straße in Richtung Autobahnkreuz bis 16 Uhr wegen Brückenarbeiten gesperrt. Wenn ihr noch etwas seht, Staus, Blitzer, Störungen, immer gerne melden, anrufen oder eine WhatsApp schicken. Münster 28 95 40.
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2: Claudia Löwes hier. Hallo, einen schönen Donnerstag mit uns. Einen der stärksten Tina Turner Songs aus den 80ern habe ich gleich für euch. Simply the best. Davor noch Taylor Swift. Und das hier ist Call Me Calais. Schönen Donnerstag mit uns. Hallo zusammen.

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0: Einfach immer noch ein großartiger Song. Tina Turner, The Best. Jürgen Bangert hat uns ja heute Morgen versprochen, es wird ein ganz verrückter Donnerstag im Geld.
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0: Ich finde, bisher hat er Wort gehalten. Hören wir mal rein, was jetzt im landesweiten Geldregenstudio passiert.
2: Dennis hat mal gerade eben Apache den Saft abgedreht, Miami ausgeschaltet, weil er sagte, ist mir zu laut, ich muss hier gut hinhören. Hi Dennis.
3: Hi, grüß dich.
2: Er wird es uns verzeihen. Wir werden ihm nochmal einen extra Play geben, den guten Apache.
3: Okay, danke.
2: Dennis, du musst heute noch ein bisschen arbeiten und ihr habt die besten Zangen der Welt.
3: Weil die nie kaputt gehen.
2: So, und da muss ich dir jetzt in die Parade fahren. Ich habe das geschafft. Ich habe mal so einen Seitenschneider von euch kaputt bekommen.
3: Okay, hast du denn auch das richtige Material damit geschnitten?
2: Mit bloßer Manneskraft, mit der Kraft aus meinen Händen.
3: Das muss doch mega Unterarm sein.
2: Kann ich. Ich gebe zu, es war ein kleiner Seitenschneider.
3: Okay.
2: Und vielleicht war auch Strom im Spiel, weil ich ein Stromkabel durchgekniffen habe.
3: Ach du Scheiße.
2: Bei mir ist das mit Strom und Blitz gut gegangen. Jetzt hoffe ich, dass das für dich auch gut geht, denn ich schub's dich jetzt in den Geldregen.
3: Okay, perfekt. Super.
2: Und bitte.
1: 300 Euro.
3: Weiter.
1: 700 Euro.
3: Weiter.
1: 1.350 Euro.
3: Weiter.
1: 2.000 Euro.
3: Stopp.
2: Dennis.
3: Oh, krank. Wirklich krank. Geil. Ich weiß gar nicht, was ich sagen soll. Mega. Alter Finne. Danke, danke.
2: Alter Finne habe ich auch noch nicht gehört.
3: wirklich mega. Ich habe Tränen gerade in den Augen. Echt krass. Also ich habe echt ein paar Mal gedacht, komm, sagst du Stopp. Aber ich habe einfach mal gegambelt. Ne? Perfekt. Ich danke euch.
2: Ja, wenn die Nerven mitspielen, dann sagt man irgendwann Stopp. Und das ist ja in der Regel auch gut, weil dann nimmt man auch mit, was hier drin ist. Es sind aber hier gerade 5.000 Euro drin. Und das lassen wir auch so. 5.000 Euro für euch, jetzt und hier, ohne irgendwas.
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1: Mit Danny Hoppe, guten Tag. Die hohen Kosten für die Pflege stellen immer mehr Menschen in Deutschland vor finanzielle Probleme, die sie kaum noch lösen können. Das zeigt jetzt eine Umfrage für die Krankenkasse DAK Gesundheit. Für rund jeden zweiten, der Angehörige pflegt, bedeutet das nämlich den Verlust des Hauses oder einen Großteil seiner Ersparnisse. Die Pflegearmut sei in der Mitte der Gesellschaft angekommen, sagt die DAK. Sie fordert dringend eine Pflegereform. Marc Weiß aus dem News-Team, wie hoch sind die Kosten denn inzwischen?
2: Also man sagt, dass die Kosten für die Pflege zu Hause grob zwischen 2.500 und 4.000 Euro im Monat liegen, je nach Pflegegrad. Natürlich gibt es Unterstützung vom Staat, aber das reicht laut DAK vorne und hinten nicht. Vor allem dann nicht, wenn die Rente der Person, die gepflegt wird, nicht sehr hoch ist. Laut der Umfrage bluten 50% der Angehörigen finanziell langsam aus. Man muss das wirklich so sagen. Je nachdem, wie lange Mutter, Vater oder Oma oder Opa gepflegt werden zu Hause, kann es passieren, dass die eigenen Ersparnisse am Ende weg sind oder das Haus verkauft werden muss, wenn man eins hat. Ein Heimplatz ist meistens auch keine echte Alternative, nicht mal finanziell, denn hier liegt der Eigenanteil in Nordrhein-Westfalen im ersten Jahr inzwischen bei 3.600 Euro pro Monat. Dafür reicht in den meisten Fällen auch die Rente nicht. Das heißt, hier geht es dann auch an das Ersparte, allerdings an das der Person, die gepflegt wird. Kinder müssen für ihre Eltern im Heim erst anzahlen, wenn sie über 100.000 Euro im Jahr verdienen. Trotzdem geht das alles in eine sehr ungesunde Richtung. Deshalb soll es ja bald die Pflegereform geben. Gesundheitsministerin Wagen will ihre Pläne noch im Mai präsentieren. Wir sind sehr gespannt.
1: Danke, Marc. Und jetzt weitere Meldungen im Überblick. Nach dem Hunter-Virus-Ausbruch auf einem Kreuzfahrtschiff ist jetzt auch eine Stewardess in ein Krankenhaus in Amsterdam eingeliefert worden. Sie hatte direkten Kontakt zu einer infizierten Frau, die später an dem Virus starb. Die Stewardess habe leichte Krankheitssymptome. Sie befinde sich in Isolation und werde jetzt auf das Hunter-Virus getestet, teilte das niederländische Gesundheitsministerium mit. In der EU sollen KI-Anwendungen für sexualisierte Deepfakes in Zukunft verboten sein. Das hat die EU-Ratspräsidentschaft mitgeteilt. Bundesjustizministerin Hubig begrüßte die Einigung. Gleichzeitig forderte sie, den Schutz vor digitaler Gewalt jetzt auch im Strafrecht zu verbessern. BVB-Innenverteidiger Niklas Süle beendet seine Karriere mit nur 30 Jahren. Das hat der Ex-Nationalspieler im Podcast Spielmacher angekündigt. Den Gedanken habe er schon länger gehabt, sagte Süle. Die endgültige Entscheidung sei dann nach seiner Knieverletzung beim Spiel in Hoffenheim gefallen. Die Spritpreise belasten seit Wochen die Autofahrer und das bringt viele offenbar dazu, über ein E-Auto nachzudenken. Das zeigt eine neue Studie des Autoexperten Dudenhöfer. Demnach haben viele Hersteller die Rabatte für E-Autos im April deutlich gesenkt. Das sei ein Frühindikator, sagt Dudenhöfer. Die hohen Benzinpreise würden dem E-Auto Rückenwind geben. Dazu gäbe es inzwischen auch mehr günstigere E-Kleinwagenmodelle auf dem Markt, heißt es in der Studie. Und ein weiterer Punkt sei, dass E-Autos im Unterhalt günstiger seien als Verbrenner. Auch das mache sie zusätzlich attraktiv. Dudenhöfer sieht deshalb aktuell eine Trendumkehr hin zum E-Auto. Und das waren die Nachrichten mit Danny Hoppe.
3: Das Wetter.
4: Ja, hier und da sind die Wolken noch ein bisschen hartnäckig, aber immerhin ist es trocken. Am Nachmittag hat die Sonne auch mal eine Chance. 16 Grad kriegen wir heute. Und wir bereiten uns langsam auf das Wochenendwetter vor. Das wird sehr ordentlich. Morgen schon viel Sonne dabei und am Samstag dann über 20 Grad und richtig frühlingshaft.
0: NRW Verkehr.
4: Mit allem ab 20 Minuten Wartezeit. Auf der A2 Dortmund Richtung Hannover immer noch der Stau zwischen Feldheim und Rehren, 11 Kilometer. Da gab es einen Unfall. Eine Stunde braucht ihr da länger. A2 Dortmund Richtung Oberhausen zwischen dem Dreieck Bottrop und Kreuz Oberhausen, 6 Kilometer, knapp 20 Minuten. A3 Köln Richtung Oberhausen zwischen Kreuz Breitscheid und Oberhausen-Lierich, 4 Kilometer, gut 20 Minuten braucht ihr da länger. A43 Wuppertal Richtung Recklinghausen zwischen Kreuz Bochum und Herne-Eickel, 4 Kilometer, gute halbe Stunde kommt da oben drauf. Und die A59 Bonn Richtung Köln zwischen Spich und Flughafen, 4 Kilometer, knapp 20 Minuten on top. Kommt gut durch.
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4: Claudia Löß hier, hallo zusammen. Ja, dieses Virus, das auf dem Kreuzfahrtschiff ausgebrochen ist, dieses Hunter-Virus, das beschäftigt uns jetzt auch hier in Nordrhein-Westfalen. Eine Frau, die Kontakt gehabt hatte mit einem Infizierten, die ist ja gestern Abend nach Düsseldorf gekommen, in die Uniklinik. Ein Update und eine Einschätzung gibt's gleich von dem Kollegen Thorsten Ortmann hier bei uns.

0: Ja, sehr schön. Dennis hat sich gerade fertig gemacht für die Spätschicht. Da haben wir mal ganz kurz eben gestört.
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0: Aber gut, ich meine, so ein Geldregenanruf, den nimmt man vielleicht auch besser an. Und für Dennis hat es sich gelohnt, ne?
1: 2000 Euro.
2: Stopp.
3: Dennis.
2: Boah, krank. Wirklich krank. Ich weiß gar nicht, was ich sagen soll.
3: Ja, über 2000 Euro würde ich mich auch freuen. Herzlichen Glückwunsch.
2: Alter, Finne. Danke, danke.
0: Ich glaube, er hat sich ein kleines bisschen gefreut. Aber es hätte ja auch noch viel mehr drin sein können. So viel Kohle gibt es jetzt bei uns.
1: 5000 Euro.
0: Jaha. Vor 5.000 Euro schlägt der Blitz nicht ein. Ihr dürft halt vorher nicht Stopp sagen. Ja? 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

0: Rather Be. Clean Bandit für euren Donnerstagmittag. Der Ausbruch des Hunter-Virus auf dem Kreuzfahrtschiff beschäftigt jetzt auch die Ärzte hier bei uns in Nordrhein-Westfalen. Eine 65-jährige Frau ist ja gestern Abend mit einem speziellen Transportkonvoi zur vorsorglichen Untersuchung im Uniklinikum Düsseldorf angekommen. Sie hatte auf dem Kreuzfahrtschiff Kontakt zu einer Deutschen, die mit dem Hunter-Virus infiziert war und mittlerweile verstorben ist. Thorsten Ortmann aus dem News-Team. Weiß man, wie es der Frau in Düsseldorf in der Uniklinik aktuell geht?
1: Die Frau ist stabil. Laut Uniklinik zeigt sie bislang keine Symptome einer Infektion. Allerdings, die Inkubationszeit beträgt in der Regel 2 bis 4 Wochen. Aktuell wird sie in der Düsseldorfer Uniklinik aber nur auf der Infektionsstation behandelt und nicht auf der Isolierstation für schwere Fälle. Momentan laufen verschiedene Tests.
0: Wie gefährlich ist das Hunter-Virus generell? Hast du da eine Einschätzung?
1: Es gibt verschiedene Hunter-Viren. Das Virus, mit dem sich die Urlauber infiziert haben, stammt aus Südamerika. Das sogenannte Andes-Virus ist gefährlich, sagt der behandelnde Arzt in Düsseldorf, Professor Thorsten Feld.
2: Der ist zum einen gefährlicher, hat schwere Verläufe, eine höhere Sterblichkeit und ist auch der einzige Virussubtyp, der Mensch zu Mensch übertragbar ist.
1: Das Problem ist, es gibt weder ein Medikament noch einen Impfstoff. Wenn man sich infiziert, dann können nur die Symptome behandelt werden und 30-50% der Infizierten sterben.
0: 3 Menschen sind gestorben, 7 erkrankt, das sagt die WHO. Einige hatten ja Kontakt zu Infizierten. Droht da eine größere Ansteckungsgefahr?
1: Das kann man ausschließen, sagt der Virologe Jonas Schmidt-Ranasit, denn die Ansteckungsgefahr ist eher gering.
3: Also das ist eine ganz andere Situation. Es ist ja ein singuläres Ereignis auf dem Kreuzfahrtschiff. Es ist hier nicht von einer Pandemie auszugehen. Das Virus ist wesentlich schwerer übertragbar als das Coronavirus.
1: Rund 40 Passagiere haben das Schiff inzwischen verlassen und sind in ihre Heimatländer zurückgeflogen und dort wird jetzt nach ihnen gesucht.
0: Was passiert mit den anderen jetzt, mit der Crew und den Passagieren?
1: Das Schiff ist jetzt mit den verbliebenen 150 Passagieren und der Crew auf dem Weg nach Teneriffa. Dort gibt es eine Spezialklinik, wo dann alle untersucht werden sollen.
0: Eine Deutsche, die auf dem Kreuzfahrtschiff Kontakt zu einer Hunter-Virus-Infizierten hatte, wird aktuell in Düsseldorf behandelt, in der Uniklinik. Thorsten Ortmann war das mit aktuellen Infos. 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
1: Um 12.30 Uhr mit Harald Block, guten Tag. Theater wird aufgestockt. Ab Mitte Juli erhält das Gebäude dringend benötigte zusätzliche Büroräume. Außerdem wird der betroffene Trakt energetisch saniert. Die Stadt investiert etwa 9,5 Millionen Euro. Vor Beginn der Arbeiten gibt es eine Infoveranstaltung für Anwohner. Sie findet statt am übernächsten Mittwochabend. Wer teilnehmen möchte, sollte sich per Mail anmelden. Die Infos dazu gibt's in unserem Newsticker. Baustelle wird umgebaut. Am Hansaring beginnt der nächste Bauabschnitt für den Lückenschluss im Fernwärmenetz. Dafür wechselt die Baustelle in der kommenden Nacht die Straßenseite. Die Verkehrsführung wird durch den Umbau nicht geändert. Der Hansaring bleibt Einbahnstraße in Richtung Hafenstraße, Ludgeri-Kreisel. Die Bremerstraße bleibt Einbahnstraße in Richtung Hauptbahnhof. AOK Firmenlauf heute Abend in Münster. Los geht es um 18 Uhr im Freibad Hiltrup. Die Strecke geht über 5,5 Kilometer. Die Veranstalter rechnen mit mehr als 1000 Läufern aus mehr als 100 Firmen. Kurzentschlossene können sich auch heute noch anmelden. Ein Starterticket gibt es vor Ort für 35 Euro. Beim AOK Firmenlauf steht der Teamgedanke im Vordergrund, wenn zum Beispiel der Azubi mit dem Chef in einer Mannschaft läuft. 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Hier in Münster werden heute Höchstwerte von 15 Grad erreicht. Aktuell haben wir 12 Grad in Kinderhaus und in Mecklenbeck. Der Antenne Münster Verkehr auf dem Orleansring Richtung Steinfurter Straße, dichter Verkehr, der dauert bis zu 7 Minuten länger. Rund um den Ludgeri-Kreise stockt es in allen Richtungen, ihr braucht da bis zu 10 Minuten länger. Außerdem ist der Schifffahrter Damm inzwischen zur Einbahnstraße statt auswärts geworden. Statt einwärts gibt es eine Umleitung über West-Bevern und Techte und für Autos von Gelmer über die eigentlich gesperrte Straße Körheide. An der Spinne ist die Verbindung von der Weseler Straße Richtung Autobahnkreuz bis 16 Uhr wegen Brückenarbeiten gesperrt. Wenn ihr noch etwas seht, Staus, Blitzerstörungen, immer gerne melden, anrufen oder eine WhatsApp-Sprachnachricht an Münster 28 95 40.
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2: Schönen Donnerstagmittag wünsche ich. Daft Punk und Get Lucky kommt hier ganz entspannt daher. Gleich noch die neue Single von Michael Schulte, 5 a.m. Claudia Löhr hier, hallo,

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0: gerade von der Lasagne weg. Da habe ich echt einen Gewissenskonflikt. Geht's der Lasagne gut?
1: Ja, der Lasagne geht's gut. Die wartet auf dem Backofen.
0: Ach so, ach, die ist noch gar nicht. Das ist, ja, da kann ja nichts passieren. Die paar Minuten kann die da einfach stehen. Ich liebe Lasagne. Wie viele Sorten Käse machst du rein?
1: Nur Gouda, weil unsere Kinder mögen das nicht so gerne, nur mein Mann.
0: Ah, okay. Ja, wenn es für die Kids ist, wie groß sind sie? Schule, Kindergarten?
1: Nee, Kindergarten, beide 3 und 5.
0: Gut, da kannst du jetzt noch nicht so mit Gruyère-Käse und Bergkäse. Nee, das mögen die nicht. Das volles Verständnis. Jetzt habe ich Hunger.
1: Kann gerne vorbeikommen.
0: Ja, aber geh du doch erstmal schnell durch den Geldregen und dann sehen wir weiter, ja?
1: Ja, super.
2: 370 Euro.
1: Weiter.
2: 700 Euro.
1: Weiter.
2: 1.200 Euro.
1: Weiter.
2: 2.000 Euro.
1: Stopp.
0: Leonie, das war ein deutliches Stopp.
1: Ja.
0: Und das bringt dir 2.000 Euro.
1: Ja. Oh mein Gott. Ich bin richtig am Zittern. Ja, vielen Dank. Das freuen wir uns.
0: So, ich freue mich, dass ihr alle so glücklich seid und ich will euch ja auch richtig glücklich machen heute. 2.000 Euro ist eine Menge Geld, aber bitte, jetzt dreht doch mal die Lauscher auf. Wir haben hier 5.000 Euro. 5.000 Euro, garantiert ohne Blitz. Komm, ich will mal jemanden haben, der es durchzieht. Bewerbt euch jetzt hier.
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0: Alex Warren, Fever Dream. Einen entspannten Donnerstag wünsche ich euch. Sehr, sehr schöne Uhrzeit jetzt für eine Mittagspause. Allerdings nicht für Jürgen Banger.
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0: Ja, der hat zu tun und steht jetzt wieder parat im landesweiten Geldregenstudio. Auf geht's in die nächste Runde.
2: Ich hol die Leon.

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1: Mit Sarah Heinz, guten Tag. Nach dem Hunter-Virus-Ausbruch ist am Morgen ein weiterer Passagier des Kreuzfahrtschiffes ausgeflogen worden. Schon gestern Abend waren zwei Passagiere nach Amsterdam gebracht worden, darunter auch eine Deutsche. Sie wird in der Düsseldorfer Uniklinik behandelt. Außerdem wurde in den Niederlanden eine Flugbegleiterin mit Symptomen in ein Krankenhaus gebracht. Thorsten Adolfs aus dem News-Team, was ist denn über sie bekannt?
2: Ja, die Stewardess hatte Kontakt zu einer Frau, die kurz davor an dem Virus gestorben war. Als Vorsichtsmaßnahme liegt die Flugbegleiterin jetzt in einem Krankenhaus in Amsterdam. Ihre Symptome sind aber nur leicht. Die Behörden checken jetzt genau, ob sie sich wirklich mit dem Hunter-Virus angesteckt hat. Bis das Ergebnis feststeht, bleibt sie in Isolation, damit niemand anderes gefährdet wird. Die niederländischen Behörden haben sofort reagiert und alle Leute kontaktiert, die an Bord der betroffenen KLM-Maschine waren, mit der die Flugbegleiterin unterwegs war. Die Passagiere sollen jetzt regelmäßig untersucht werden, um sicherzugehen, dass niemand krank wird.
1: Für wie gefährlich halten Experten denn eine weitere Ausbreitung?
2: Also die Gefahr einer Ausbreitung, wie wir sie von Corona kennen, sehen Experten nicht. Das Virus wird deutlich seltener von Mensch zu Mensch übertragen und ist verglichen mit Corona viel weniger ansteckend. In der Regel treten zuerst grippeähnliche Symptome wie Fieber, Kopf- und Gliederschmerzen auf. Laut der Experten verläuft die Krankheit in 20-50% der Fälle tödlich. Die Virusvarianten, die bei uns in Europa auftreten, haben meistens einen milderen Verlauf als die in Südamerika. Einen Impfstoff gegen das Virus gibt es nicht. Mit Medikamenten können aber zumindest die Symptome bekämpft werden.
1: Danke, Thorsten. Noch mehr Meldungen jetzt im Überblick. In der EU sollen KI-Anwendungen verboten werden, mit denen sich sexualisierte Deepfakes erstellen lassen. Laut EU-Ratspräsidentschaft soll das Verbot im Dezember in Kraft treten. So soll auch gegen KI-generiertes kinderpornografisches Material vorgegangen werden. Ein Großteil der Deutschen ist für eine Steuer auf Alkohol und Tabak. Laut einer neuen Umfrage des Beratungsunternehmens Deloitte waren 2/3 für eine Steuer auf Alkohol, bei Tabak waren 59% dafür. Ein US-Gericht hat einen mutmaßlichen Abschiedsbrief des verstorbenen Sexualstraftäters Epstein veröffentlicht. Es sei ein Geschenk, den Zeitpunkt für den Abschied selbst wählen zu können, stand darauf unter anderem geschrieben. Der Zettel wurde angeblich nach einem gescheiterten Suizidversuch Epsteins gefunden. Ob der den Zettel tatsächlich selbst verfasst hatte, konnte nicht bestätigt werden. Viele, vor allem jüngere Menschen, reden lieber mit der KI als mit Freunden und Verwandten. Laut einer Studie der Pronova BBK sagen das knapp 40% der 18- bis 29-jährigen Befragten. Die KI sei jederzeit erreichbar und antworte so, wie man es sich wünsche. Laut Studienmachern sei aber genau das ein Problem für unsere sozialen Fähigkeiten. In Gesprächen mit anderen Menschen würden wir Reibungen, Kritik und Unsicherheit erleben und genau daran würden wir wachsen, heißt es. Und das waren die Nachrichten mit Sarah Heinz.
3: Das Wetter. Also, wer Glück hat, kriegt heute auf jeden Fall auch mal die Sonne zu sehen. Ansonsten ist es heiter bis wolkig und immerhin 16 Grad kriegen wir. Wir nehmen Anlauf Richtung Wochenendwetter. Ab morgen immer sonniger und wärmer und am Samstag schon über 20 Grad.
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3: Viertelstunde länger dauert's auf diesen Autobahnen. Wir starten wieder mit der A2 Dortmund Richtung Hannover, immer noch zwischen Veltheim und Bad Nenndorf. 11 Kilometer Stau nach einem Unfall, eine Stunde braucht ihr da länger. A2 Dortmund Richtung Oberhausen, zwischen Bottrop und Kreuz-Oberhausen, 6 Kilometer, knapp 20 Minuten kommt da oben drauf. A43 Wuppertal Richtung Recklinghausen, zwischen Kreuz-Bochum-Witten und Herne-Eickel, 5 Kilometer. Hier auch eine gute Dreiviertelstunde, die es länger braucht. Und die A44 Kassel Richtung Dortmund, zwischen Marsberg und Kreuz Würneberg-Haren, 9 Kilometer Stau, da knapp 40 Minuten on top. Kommt gut durch.
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3: Claudia Löhrs hier, hallo zusammen. Wie sieht's aus? Mittagspause beendet oder seid ihr noch am Essen? Ich würde vorschlagen, bevor es wieder ins Tageswerk geht, nehmt das Telefon mal kurz in die Hand. Hier bei uns im Geldregen gibt es nämlich jetzt 5.000 Euro zu gewinnen und zwar garantiert. Ja? Also es kommt kein Blitz. Dafür müsstet ihr euch natürlich bewerben. 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Ich sag's gern nochmal, 5.000 Euro jetzt für euch garantiert. Drück euch die Daumen.

0: Little Sister, Way to Your Heart. Sag mal, was ist denn, wollt ihr die Kohle nicht haben oder was?
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0: Wir hatten es ja versprochen, ne? Vor 5000 Euro schlägt der Blitz nicht ein. Und was macht Leonie da eben gerade im Geldregen?
2: Ja, oh mein Gott.
0: Sie freut sich, das ist ja auch 2000 Euro, ja, hat sie rausgekriegt, ist ja auch viel Kohle. Aber es sind halt im Moment 5000 Euro drin, garantiert. Also ist es wirklich wichtig, lange Radio zu hören, dann kriegt ihr das natürlich auch mit. Also nochmal, für alle in dieser Runde heißt es
1: 5000 Euro.
0: Garantiert. 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

0: Baby Goodbye. Schönen Donnerstagmittag euch. Heute ist ja Passworttag, habt ihr wahrscheinlich schon gehört. Immer am ersten Donnerstag im Mai sollen wir uns daran erinnern, ja, dass das Passwort 123456 nicht so ganz optimal ist. Nee, es ist ja ganz im Ernst wichtig, ne, seine Passwörter auf Vordermann zu bringen. Aber es nervt auch ein bisschen. Ne?
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2: Hier die Top 3 der nervigsten Dinge im Leben. Steuererklärung, Musik von Revolverheld und Passwörter ändern. Ey Leute, früher war einfach Name plus Geburtsjahr fertig. Aber jetzt brauchst du 12 Buchstaben, groß und klein, Zahlen, Sonderzeichen, ein Stück deiner Niere und eine Prise Himalaya-Salz, um dich bei Lieferando einzuloggen. Du hast schneller einen Kredit für ein Haus beantragt, als ein neues Passwort eingerichtet. Und dann sind Passwörter ja auch wie Unterwäsche. Nie mit anderen teilen und jeden Tag wechseln, ansonsten bist du angeschissen. Leute, ich habe meinen Job gekündigt, mich von meiner Freundin getrennt und Weihnachten bei der Familie abgesagt. Ich habe keine Zeit mehr, ich muss Passwörter ändern. Da fängt's ja schon an. Kratzt euch mal am Kopf, wenn ihr immer das gleiche Passwort benutzt. Na? Wie viele Menschen um euch rum kratzen sich gerade? Wusstet ihr eigentlich, dass dieser Code in den Matrix-Filmen eingescannte japanische Sushi-Rezepte sind? Und immer dran denken, Zwei-Faktor-Authentifizierung bedeutet Passwort plus Hoffnung. Kleiner IT-Witz.
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1: Um 13.30 Uhr mit Harald Block, guten Tag. Theater wird aufgestockt. Ab Mitte Juli erhält das Gebäude dringend benötigte zusätzliche Büroräume. Außerdem wird der betroffene Trakt energetisch saniert. Die Stadt investiert etwa 9,5 Millionen Euro. Vor Beginn der Arbeiten gibt es eine Infoveranstaltung für Anwohner. Sie findet statt am übernächsten Mittwochabend. Wer teilnehmen möchte, sollte sich per Mail anmelden. Die Infos dazu gibt es in unserem Newsticker. Baustelle wird umgebaut. Am Hansaring beginnt der nächste Bauabschnitt für den Lückenschluss im Fernwärmenetz. Dafür wechselt die Baustelle in der kommenden Nacht die Straßenseite. Die Verkehrsführung wird durch den Umbau nicht geändert. Der Hansaring bleibt Einbahnstraße in Fahrtrichtung Hafenstraße Ludgeri-Kreisel. Die Bremer Straße bleibt Einbahnstraße in Richtung Hauptbahnhof. AOK Firmenlauf heute Abend in Münster. Los geht es um 18 Uhr im Freibad Hiltrup. Die Strecke geht über 5,5 Kilometer. Die Veranstalter rechnen mit mehr als 1.000 Läufern aus mehr als 100 Firmen. Kurzentschlossene können sich auch heute noch anmelden. Ein Starterticket gibt es vor Ort für 35 Euro. Beim AOK Firmenlauf steht der Teamgedanke im Vordergrund, wenn zum Beispiel der Azubi mit dem Chef in einer Mannschaft läuft. 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Heute noch mit vielen Wolken. Es gibt aber auch schon etwas Sonnenschein und meistens bleibt es trocken. Die Höchstwerte liegen bei 15 Grad. Morgen zeigt sich die Sonne schon häufiger und zum Wochenende wird es deutlich milder mit Werten bis 20 Grad am Sonntag. Aktuell haben wir 13 Grad in Gievenbeck und in Gremmendorf. Der Antenne Münster Verkehr. A43 Münster Richtung Recklinghausen zwischen Nordhorn und Dülmen Nord. 3 Kilometer Stau, da dauert es 14 Minuten länger. Dann stockt es auf dem Orleansring Richtung Steinfurter Straße plus 10 Minuten. Der Schifffahrter Damm ist zur Einbahnstraße stadtauswärts geworden. Stadteinwärts gibt es eine Umleitung über West-Bevern und Techte und für Autos von Gelmer über die eigentlich gesperrte Straße Körheide. An der Spinne ist die Verbindung von der Weseler Straße Richtung Autobahnkreuz bis 16 Uhr wegen Brückenarbeiten gesperrt. Die neuesten Blitzer nur bei Antenne Münster. Da steht einer an der Busso-Peuss-Straße Richtung Gievenbecker Weg. Wenn ihr noch was seht, Staus, Blitzer, Störungen, immer gerne melden, anrufen oder eine WhatsApp-Sprachnachricht an Münster 28 95 40.
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2: Claudia Löß hier. Hallo zusammen. 80er Jahre Brett. Gleich für euch von Queen. Another One Bites the Dust. Das hier ist Shibuzi mit seinem entspannten Bassong. Schönen Donnerstagmittag euch.

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0: Das ist neu bei uns im besten Mix. Bibi Rexha, New Religion. Einen wunderschönen Donnerstag euch. Ja, falls es euch gerade so ein bisschen zu langweilig sein sollte, ich kenne einen Ort, an dem euer Puls garantiert in die Höhe.
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0: Ja, ja, bei Jürgen Bangert im landesweiten Geldringstudio, da bleiben nicht so viele cool. Und das ist halt auch genau das, was er liebt an diesem Job.
2: Also ich habe ja schon gedacht, ich habe hier einen tollen Job, aber ich lege mich fest, Stefanie hat noch einen schöneren Job. Du arbeitest in der Eisdiele.
3: Ja, genau. Oh. Und bei dem Wetter wird gleich viel los sein.
2: Ehrlich, ich wäre ja selbst mein bester Kunde, gebe ich ja zu.
3: Ja, das sind wir manchmal auch.
2: Hey, aber das spricht doch nur für euch, ja? Also wenn ihr euer Eis auch liebt, was ist deine Lieblingssorte?
3: Wir haben nur diesen Naturgeschmack und haben dann dafür die Toppings und machen da unsere Geschmäcker und Soßen selber mit. Also frische Erdbeeren, viel Obst, ja. Schokoladen,
2: cool. Ja. Ja, das hört sich sehr, sehr gut an. Wenn ich das nächste Mal vorbeikomme, gebe ich mich zu erkennen und dann probiere ich mal was.
3: Ja, gerne.
2: So, du probierst jetzt mal unseren Geldregen, ja?
3: Ja, alles klar.
2: Hier kommt das erste Bällchen.
1: 300 Euro.
3: Weiter.
1: 900 Euro.
3: Weiter.
1: 1500 Euro.
3: Weiter.
1: 2000 Euro.
3: Weiter.
1: 3.000 Euro.
3: Weiter.
1: 5.000 Euro.
3: Stopp, stopp, stopp, stopp.
2: Bist du sicher, dass du nicht nochmal einen Nachschlag willst?
3: Nein, stopp. Alles gut, ich bin so... Ich freue mich. Wahnsinn.
2: Stefanie,
3: unglaublich.
2: Das darfst du auch gerne tun. Das sind nämlich 5.000 Euro für dich.
3: Ach, super, kaum zu glauben. Danke, danke.
2: Das ist doch dein Tag heute.
3: Ja, das ist es.
2: So will ich das haben. 5.000 Euro garantiert.

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1: 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Unglaublich. 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
1: Mit Sarah Heinz, guten Tag. Die Spritpreise liegen im Moment höher als sonst. Trotzdem ist die Belastung im Vergleich zu früheren Jahren gar nicht so extrem, wie sie sich anfühlt. Das sagen Experten des Münchner IFO-Instituts. Thorsten Adolfs aus dem News-Team, wie kommen Sie denn zu der Aussage?
2: Sie sagen, das liegt einfach daran, dass unsere Löhne über die Jahre ordentlich gestiegen sind. Runtergerechnet müssen wir im Schnitt für einen Liter Sprit gerade mal 5 Minuten arbeiten. Das liege voll im Rahmen der letzten 35 Jahre, wo wir für den Liter meistens so zwischen 3 und 6 Minuten arbeiten mussten. Selbst bei sehr hohen Preisen an der Zapfsäule würden wir heute besser dastehen als in der Zeit zwischen 2006 und 2013, sagen die IFO-Forscher. Das ist zwar kein Grund zum Jubeln, zeigt aber zumindest, dass der Lohnanstieg die Kostenbelastung ein Stück weit abfedert.
1: Auch das Statistische Bundesamt hat sich mit dem Thema Preisanstieg ja beschäftigt.
2: Genau, die Bundesstatistiker haben sich die Preisentwicklung über die letzten 50 Jahre angeschaut und kommen zu dem Ergebnis, dass Sprit und Heizöl deutlich teurer geworden sind. Sie sagen aber auch, der Preisschock sei nicht so heftig wie zu Beginn des Ukraine-Krieges vor gut 4 Jahren. Damals waren die Preise für Kraftstoff und Heizöl innerhalb kürzester Zeit regelrecht explodiert. Man muss allerdings fairerweise sagen, Haushalte mit kleinerem Budget spüren die aktuelle Teuerung viel stärker als wohlhabendere Familien, weil das verfügbare Einkommen bei steigenden Energiekosten einfach viel schneller aufgebraucht ist.
1: Danke, Thorsten, für die Infos. Mehr Meldungen jetzt kurz und kompakt. Nach dem Hunter-Virus-Ausbruch auf einem Kreuzfahrtschiff ist jetzt auch eine Stewardess in ein Krankenhaus in Amsterdam eingeliefert worden. Sie hatte direkten Kontakt zu einer infizierten Frau, die später an dem Virus starb. Die Stewardess habe leichte Krankheitssymptome, sie sei in Isolation und werde auf das Hunter-Virus getestet. Das teilte das niederländische Gesundheitsministerium mit. Russland hat wegen der Gedenkfeierlichkeiten zum Ende des Zweiten Weltkriegs eine einseitige Waffenruhe im Ukraine-Krieg bestätigt. Konkret geht es dabei um den 8. und 9. Mai. Kiew bezeichnete die angekündigte Feuerpause als blanken Zynismus. Im niedersächsischen Ostfriesland ist ein 3-jähriger Junge beim Spielen mit dem Kopf in einem selbstgegrabenen Sandloch stecken geblieben und gestorben. Das teilte die Staatsanwaltschaft vor Ort mit. Hinweise auf eine Straftat gäbe es bisher nicht. Es sei von einem sehr tragischen Unglücksfall auszugehen. Obwohl letztes Jahr Milliarden in das Schienennetz der Deutschen Bahn gesteckt wurden, hat sich der Zustand nicht verbessert. Das zeigt der neue Zustandsbericht des Bahnnetzunternehmens DB InfraGo. Das Gesamtnetz hat eine Schulnote von 3,0 bekommen, wie im Vorjahr. Bahnchefin Paller sieht das aber als gute Entwicklung. In den Vorjahren hatte sich die Gesamtnote stetig verschlechtert. Ein Neustart sei jetzt möglich, dafür müsste das Investitionsniveau aber festgeschrieben und über Jahre fortgeführt werden, sagte sie. Besonders sanierungsbedürftig sind nach Angaben der Bahn viele Stellwerke. Besser sehe die Lage unter anderem bei Brücken und Tunneln aus. Und das waren die Nachrichten mit Sarah Heinz.
3: Das Antenne Münsterwetter wird jetzt wieder freundlicher, später mit mehr Sonnenschein zwischen den Wolken und 14 Grad erreichen wir auch noch. Morgen ist es dann den ganzen Tag über aufgelockert, 17 Grad, morgens aber nochmal kalt. 11 Grad sind jetzt in Körde, 10 Grad sind am Hafen. Der Antenne Münster Verkehr. Heute ist in der Spinne noch einmal die Verbindung von der Weseler Straße zur Autobahn gesperrt, noch bis etwa 16 Uhr. Dort ist aber gerade die Ampel kaputt. Und deswegen gibt es dort größere Behinderungen. Seid dort vorsichtig unterwegs. Techniker arbeiten daran, die Störung zu beheben. Außerdem ist der Schilfater Damm jetzt stadteinwärts gesperrt zwischen Hessenweg und Alter Ziegelei. Umleitungen führen für Auswärtige bis in die Sommerferien hinein über Westbevern und Telgte und nur für Anwohner aus Gelmer über die Körmühle am Rand der Rieselfelder. Dort wird zurzeit kontrolliert. Ihr habt uns gemeldet, dass es teuer werden kann, wenn ihr von außerhalb kommt und diese Route nehmt. Außerdem stockt es schon ziemlich wieder auf der Weseler Straße auswärts hinter der Baustelle der Spinne. 5 Minuten braucht ihr dort, einwärts dann vor dem Inselbogen ebenfalls 5 Minuten. Und deswegen ist auch mehr los auf der Hammerstraße auswärts vor der Umgehungsstraße. Da braucht ihr 5 Minuten. Solange steht ihr auch im Stau auf dem Stadtgraben in Richtung Weseler Straße vor dem Aasee. 10 Minuten sind es auf dem Orleansring Richtung Steinfurter Straße vor der Steinfurter Straße. Die aktuellen Blitzer. Nur bei Antenne Münster, da ist uns im Moment tatsächlich nur einer gemeldet und der steht an der Busso-Preuß-Straße und blitzt in Richtung Steinfurter Straße. Seht ihr noch welche? Dann eben nochmal anrufen oder schickt eine WhatsApp-Sprachnachricht. Münster 28 95 40 ist die Nummer. Danke.
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3: Und das ist der Donnerstagnachmittag hier bei Antenne Münster. Hallo zusammen.

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1: Ach ja, Stefanie war gerade schön. Sie war unterm Geldregen. Sie arbeitet in der Eisdiele und sie hat gut Kohle bei uns mitgenommen.
0: 5.000 Euro.
2: Stopp. Danke. Oh, ich freue mich. Ja, das ist es.
1: Ja, stopp, danke. 5.000 Euro. Stefanie hat alles richtig gemacht. Und die Kohle kommt für sie zu einem wirklich perfekten Zeitpunkt. Ihr Auto ist nämlich ein bisschen kaputt.
2: Ja, die Hälfte ist schon weg, weil ich gerade eine teure Autoreparatur hatte, über 2.000 Euro. Aber damit kann man wieder auffüllen. Und den Rest weiß ich noch nicht. Vielleicht für einen Urlaub oder mal schauen. Erstmal muss man es verarbeiten.
1: Ja, Auto fängt mit Au an und hört mit O auf. Und jetzt hat sie auch ein bisschen Zeit, drüber nachzudenken. Wofür könntet ihr im Augenblick 5.000 Euro gebrauchen? Ja, erzählt uns gerne selbst. 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
1: Also ich glaube mal kaum eine Veranstaltung in Münster ist so sehr Kult wie der Flohmarkt auf der Promenade, oder? Allein das Ambiente unter den Bäumen auf dem Abschnitt zwischen dem Schlossplatz und Große Beimken oder auch auf der Lindenhofwiese, unvergleichlich. Am Samstag ist dort jetzt wieder die Chance, kuriose Schnäppchen zu machen, ab 8 Uhr offiziell, aber hey, wer einen Stand dort hat und den vorher schon aufbaut, der ist ja meist schon ein bisschen neugierig und schaut mal, was die anderen so haben, um sich dann eventuell auszutauschen. Normalerweise ist der Promenadenflohmarkt ja immer am dritten Wochenende in den Sommermonaten. Das gilt auch für die Termine ab Juni. Aber der Start in die neue Saison, der ist eine Woche früher als sonst, also schon jetzt am Samstag. Das Wetter passt auf jeden Fall. Die Infos zum Promenadenflohmarkt findet ihr auch nochmal auf unserer Homepage antennemünster.de. Und die Schnäppchen, tja, die gibt's nur auf dem Flohmarkt.

0: Mit Shania Twain geht's hier easy und entspannt durch diesen Donnerstagnachmittag.
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0: Wir haben wieder Tickets für euch. Es geht zum Mega Münster Slam mit den H-Blocks und den Donuts. Und dazu spielen wir mit euch die Radioversion von Stadt, Land, Fluss, kennt ihr alle, zu einem Buchstaben, verschiedene Kategorien, 30 Sekunden Zeit dann. Und damit das für euch nicht so ganz aus heiterem Himmel kommt, spielen Marlena und Tino das nochmal kurz für euch durch. Das klingt dann so.
2: Dein Buchstabe ist L.
3: L wie Ludwig.
2: L wie Ludwig. Mhm. Ich lese dir jetzt ganz, ganz viele Kategorien zum Thema Radio und Musik vor.
3: Ja.
2: Und du nennst mir jeweils einen passenden Begriff.
3: Ja, okay, alles klar.
2: 30 Sekunden starten nach der ersten Kategorie. Bist du ready?
3: Feuer frei.
2: Los geht's mit. Ein Sänger oder eine Sängerin?
3: Leona Lewis.
2: Ja. Eine Musikrichtung?
3: Latin.
2: Ein Song, der auf jeder Party laufen muss?
3: La Isla Bonita.
2: Ein Song, ein Land, das beim ESC antritt.
3: Litauen.
2: Ein Song mit einer Farbe im Titel.
3: Mit einer Farbe im Titel.
2: Mhm. Kannst auch
3: hey
2: weiter.
3: Hey there Delilah, Lila. Hey there Delilah.
2: Lila, ja, Lila. Okay. Ein Musikinstrument. Ja.
0: Und schon waren die 30 Sekunden rum. Kommt einem immer ewig lange vor, aber fesselt einen und macht richtig Spaß, ne? Klar, soweit. Der Beste gewinnt dann. Das spielen wir in der kommenden Woche, Montag bis Mittwoch, mit euch am Telefon. Dafür könnt ihr euch ganz einfach bewerben über WhatsApp Münster 28 95 40. Das ist dann wirklich ganz leicht.
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1: Um 14.30 Uhr mit Harald Block, guten Tag. Die Deutsche Bahn hat ihre Pünktlichkeitsquote im Fernverkehr im Vergleich zum Jahresanfang deutlich verbessert. Doch auch im April wurde mehr als jeder dritte Halt im Fernverkehr zu spät erreicht. Die Pünktlichkeitsquote im Fernverkehr lag bei 64,4%, wie die Bahn auf ihrer Website mitteilte. Thomas Brockt berichtet für Antenne Münster aus Berlin.
2: Schon lange hat die Bahn Probleme mit der Pünktlichkeit. Der Start ins laufende Jahr war aber besonders schlecht. Und das, obwohl die Züge im Winter eigentlich pünktlicher sind, weil dann weniger Menschen unterwegs sind. Im Januar lag die Pünktlichkeitsquote aber nur bei 52%, im Februar bei etwa 59. Als Gründe nennt die Bahn die vielen Baustellen, die marode Infrastruktur und das frostige Wetter. Als verspätet gilt ein Zug nach Bahndefinition ab einer Verzögerung von 6 Minuten.
1: Das Messe- und Kongresszentrum Halle-Münsterland blickt auf ein sehr erfolgreiches Jahr 2025 zurück. Die hohe Eventdichte sorgte dafür, dass die Zahl der Besuchenden auf gut 590.000 und damit um mehr als 10% gestiegen ist. Das MCC Halle-Münsterland verzeichnete dabei einen Überschuss von über 530.000 Euro. Besonders erfreulich sei der gesteigerte Ticketverkauf bei Eigenveranstaltungen wie Holiday on Ice und Doglife. Sehr großen Anteil am positiven Ergebnis habe die internationale Ausstellung Fahrwegtechnik mit rund 15.000 Teilnehmenden. Und auch energietechnisch war es ein erfolgreiches Jahr. Die 2024 installierte Photovoltaikanlage schlug sich erstmals voll in den Energiekosten nieder, heißt es. Das Theater Münster wird aufgestockt. Ab Mitte Juli erhält das Gebäude dringend benötigte zusätzliche Büroräume. Außerdem wird der betroffene Trakt energetisch saniert. Die Stadt investiert etwa 9,5 Millionen Euro. Rund 2,7 Millionen stammen aus einem Förderprogramm des Bundes. Am Mittwoch, den 20. Mai, informiert die Stadt die Anwohner über die geplanten Maßnahmen. Die Informationen zur Anmeldung für die Veranstaltung findet ihr im Antenne Münster Newsticker. Die Stadt Münster hat ihren Veranstaltungskalender neu aufgemöbelt und modernisiert. Das Portal bietet mehr Übersicht für Nutzerinnen und Nutzer, teilt die Stadt mit. So können Veranstaltungen nach Datum, Kategorien oder Stadtbezirken gefiltert werden, um schneller gezielt zu suchen. Der Kalender bündelt Veranstaltungen im gesamten Stadtgebiet und im umliegenden Münsterland. Auch Veranstalter haben die Möglichkeit, ihre Events unkompliziert und kostenlos in den Kalender einzutragen. Weitere Infos findet ihr im Netz auf antennemünster.de. Mehr Nachrichten im Antenne Münster Newsticker, online und in der App.
3: Das Antenne Münster Wetter ist noch eher wolkig, wird aber freundlicher mit mehr Sonnenschein später und dann auch bis 14 Grad. 11 sind jetzt in Angelmodde und in Kinderhaus. Der Antenne Münster Verkehr, da ist heute noch einmal die Spinne. In der Spinne, in der Baustelle dort, die Verbindung von der Weseler Straße zur Autobahn gesperrt. Das gilt noch bis 16 Uhr. Und dann ist ja jetzt der Schilfarter Damm einwärts gesperrt zwischen Hessenweg und Alter Ziegelei. Umleitungen in Richtung Münster für Auswärtige führen bis in die Sommerferien hinein über West-Bevern und Telgte auf die Warendorfer Straße. Da dürfte es nachher sehr voll werden. Und nur für Anwohner aus Gelmer über die Körmühle am Rande der Rieselfelder in Richtung Körde. Ja, und es stockt jetzt schon mächtig auf der Weseler Straße auswärts hinter der Baustelle in der Spinne. Ihr braucht 10 Minuten bis zur Heroldstraße. Die Gegenrichtung ist noch ein bisschen entspannter. Da seid ihr nach etwa 5 Minuten durch. 5 Minuten dauert es auch. Auf der Geringhoffstraße in Richtung Kappenberger Damm vor dem Kappenberger Damm und auf der Umgehungsstraße in Richtung Autobahn hinter der Hammerstraße. Dann die Wolbecker Straße an der Kreuzung zum Ring. Beide Richtungen sind dort betroffen. Braucht ihr 3 bis 4 Minuten länger. 10 Minuten sind es aktuell auf dem Orléansring Richtung Steinfurter Straße vor der Steinfurter Straße. Dann stockt es in Körde und zwar auf dem Holtmannsweg und der Königsberger Straße. Beide Richtungen sind dort betroffen in Höhe Kiesekamp. Die aktuellen Blitzer nur bei Antenne Münster. Einer ist uns noch gemeldet von der Busrupp-Heuss-Straße und der blitzt in Richtung Steinfurter Straße. Seht ihr noch welche? Dann seid so nett, ruft eben noch mal an oder schickt WhatsApp. Sprachnachrichten gilt natürlich auch für Staus und für Behinderungen. Münster 28 95 40. Das ist die richtige Nummer dafür. Vielen Dank.
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3: Am Donnerstagnachmittag. Ich bin Matze Kamps. Schön, dass ihr dabei seid.

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0: zeigt, egal wo ihr seid und egal was ihr dort macht, Jürgen Bangert aus unserem landesweiten Geldregenstudio kann jederzeit anrufen, aber jederzeit.
1: Melanie ist am Telefon und ich habe dich gerade bei deiner Freundin gestört. Ihr sitzt gemütlich zusammen beim Kaffee oder beim Aperol oder was macht ihr?
2: Wir trinken tatsächlich Kaffee. Aperol ist noch ein bisschen zu früh.
1: Außerdem hast du gesagt, die Kinder laufen um euch rum.
2: Richtig, die sind gerade von der Schule gekommen.
1: Ja, Melanie, ich drücke dir jetzt die Daumen, schubst dich in den Geldregen und du guckst, dass du dir Geld rausholst, ja?
2: Alles klar.
1: Und los geht's.
3: 280 Euro.
2: Weiter.
3: 600 Euro.
2: Weiter.
3: 1200 Euro.
2: Weiter.
3: 2000 Euro.
2: Weiter.
3: 4900 Euro.
2: Weiter.
3: 5000 Euro.
2: Stopp, stopp, stopp, stopp, stopp.
1: Mit welcher Vorfreude in der Stimme du weiter gesagt hast.
2: Ich kann das gar nicht glauben. Oh, vielen Dank.
1: Wahnsinn. Melanie, 5000 Euro gehören in diesem Moment dir.
2: Das ist unvorstellbar. Der Tag ist super. Wahnsinn.
1: Ah, herrlich. Hast du eine Idee, was du mit dem Geld machst?
2: Wir wollten mal ins Disneyland Paris fahren.
1: Da würde ich sagen, du ersetzt jetzt das Wir wollten durch Wir werden.
2: Wir werden. Dankeschön. Jawohl.
1: Ach Gott, ist sie happy. Ja, und genau so habe ich mir das vorgestellt. Ja? Einfach mal ein bisschen aufpassen hier, wenn wir große Summen garantieren. Und ich guck mal eben hier ganz vorsichtig in die Regie. Kann ich nochmal oder?
4: Ja, mach nochmal.
1: Ja, das ist aber lieb. 5000 Euro packen wir jetzt nochmal in die letzte Runde für heute auch rein. Also auch mit Garantie. Es kann nichts passieren. 5000 Euro für euch, wenn ihr euch hier bewerbt und durchkommt.
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0: Eben hat Stefanie alles richtig gemacht.
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0: 5.000 Euro hat sie aus unserem Geldregen mitgenommen und nebenbei Multitasking hat sie noch drei Sorten frisches Eis gemacht. Was mal wieder

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1: Mit Sarah Heinz, guten Tag. Der Begriff Deepfakes ist inzwischen auch in der breiten Öffentlichkeit angekommen und die EU will jetzt dagegen vorgehen. Das hat die EU-Ratspräsidentschaft am Morgen angekündigt. Niklas Lünebach aus dem News-Team. In Zukunft sollen KI-Anwendungen zum Erstellen von sexualisierten Deepfakes verboten werden.
2: Genau, dazu soll das KI-Gesetz angepasst werden. Bei Deepfakes wird ja zum Beispiel das Gesicht einer Frau in ein anderes Video, zum Beispiel ein Porno, eingefügt oder die Stimme wird künstlich nachgeahmt. So ein Material kursiert schon seit Jahren im Netz, aber weil die KI zuletzt so einen technischen Sprung gemacht hat, wirkt das alles eben immer echter. Und es wird dadurch auch immer leichter, solche Videos zu erstellen. Deshalb will die EU jetzt KI-Anwendungen für Missbrauch, Deepfakes verbieten. Das heißt, es geht nicht nur um die Bestrafung der Tat, sondern auch um das Verbot des Werkzeugs dafür.
1: Was die EU-Ratspräsidentschaft aber auch nochmal klargestellt hat, die Erstellung von Bildern soll jetzt nicht generell übermäßig stark eingeschränkt werden.
2: Nein, dafür soll in dem neuen Gesetz aber genau definiert sein, was sexualisierte Inhalte sind und was eben nicht. Bevor die Änderungen in Kraft treten können, müssen außerdem noch das EU-Parlament und die Mitgliedstaaten zustimmen. Dann könnte das neue Gesetz Anfang Dezember in Kraft treten. Spätestens dann sollen Unternehmen außerdem KI-Inhalte, also zum Beispiel Bilder und Videos, deutlich als solche kennzeichnen müssen. Auch darauf hat man sich jetzt in der EU geeinigt.
1: Danke, Niklas, für die Infos. Noch mehr wichtige Meldungen hört ihr jetzt in der Zusammenfassung. Nach dem Hunter-Virus-Ausbruch auf einem Kreuzfahrtschiff ist eine Kontaktperson am Abend in die Düsseldorfer Uniklinik gebracht worden. Ein spezieller Transportkonvoi hatte die Frau vom Amsterdamer Flughafen abgeholt. Sie soll jetzt vorsorglich untersucht werden. Bisher zeige sie keine Symptome einer Infektion, teilte die Feuerwehr mit. In Deutschland warten tausende schwerkranke Menschen oft vergeblich auf ein Spenderorgan. Der Bedarf an Organspenden kann immer noch nicht gedeckt werden. Eine Gruppe von Abgeordneten hat deswegen eine Neuregelung gefordert. Ab 2030 soll demnach jeder als Organspender gelten, außer man widerspricht. Auch im letzten Monat wurden bei uns wieder mehr E-Autos neu zugelassen. Im Vergleich zum März ist die Zahl um knapp 41% gestiegen auf über 64.000. Das teilte das Kraftfahrtbundesamt in Flensburg mit. Viele Menschen in Deutschland verlieren ihr Haus oder einen Großteil des Vermögens, wenn sie Angehörige pflegen müssen. Das zeigt eine neue Umfrage im Auftrag der Krankenkasse DAK. Demnach hat das fast jeder Zweite bei sich selbst oder im näheren Umfeld schon erlebt. Pflegearmut sei in der Mitte der Gesellschaft angekommen, sagt die DAK. Deswegen müsse jetzt dringend eine Pflegereform her. Aktuell liegen die Kosten für die Pflege zu Hause grob zwischen 2.500 und 4.000 Euro, je nach Pflegegrad. Staatliche Unterstützung gibt es laut DAK zwar, die würde aber nicht ausreichen. Gesundheitsministerin Wagen will ihre Pläne zur Reform noch diesen Monat vorstellen. Und das waren die Nachrichten mit Sarah Heinz.
3: Das Antenne Münster Wetter. Die Wolkendecke über Münster bekommt immer mehr blaue Flecken. Es wird freundlicher Richtung Feierabend, ein bisschen milder auch, mit 14 Grad in der Spitze. Morgen ist es dann den ganzen Tag über aufgelockert. 17 Grad werden es am Nachmittag. Morgens ist es aber noch mal kalt. 11 Grad sind jetzt im Zentrum Nord und im Südviertel. Der Antenne Münster Verkehr. Da ist der Schifffahrter Damm ja jetzt stadteinwärts gesperrt zwischen Hessenweg und Alter Ziegelei. Die Umleitung in Richtung Münster führt für Auswärtige bis in die Sommerferien über West-Bevern und Telgte auf die Warendorfer Straße Richtung Münster. Und nur für Autos aus Gelmer über die Körheide am Rande der Rieselfelder in Richtung Körde. Heute ist außerdem in der Spinne noch einmal die Verbindung von der Weseler Straße zur Autobahn gesperrt. Noch etwa eine Stunde und deswegen stockt es sich dort schon wieder. Das ist eigentlich, dass man sich eigentlich nur noch von einem großen Parkplatz dort überzeugen kann. Der braucht ihr auf der Weseler Straße auswärts hinter dem Inselbogen ungefähr 25 Minuten bis zur Heroldstraße. Dann sind Meersmannstiege und Geringhoffstraße komplett zu. 5 bis 10 Minuten braucht ihr dort bis zum Kappenberger Damm von der Weseler Straße aus. Kappenberger Damm selber auswärts, vor dieser Kreuzung stockt es natürlich auch. Mit 5 Minuten seid ihr dabei. Umgehungsstraße in Richtung Autobahn ebenfalls 5 Minuten. Genauso wie auf der Hammerstraße auswärts vor der Umgehungsstraße. In der Stadt selber, da knubbelt sich's vor dem Hauptbahnhof auf dem Kaiser-Wilhelm-Ring in Richtung Warendorfer Straße vor der Warendorfer Straße und auf dem Orleans-Ring in Richtung Steinfurter Straße vor der Steinfurter Straße. Die aktuellen Blitzer. Nur bei Antenne Münster. Geblitzt wird an der Busso-Paul-Straße in Richtung Steinfurter Straße. Und wenn ihr noch welche seht, dann ruft eben an oder schickt eine WhatsApp-Sprachnachricht dazu. Münster 28 95 40 ist die Nummer. Danke.
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3: Am Donnerstagnachmittag mit Matze Kamms. Hallo zusammen.

0: Ja, eben hat jemand so richtig gut aufgepasst.
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0: So klingt der Donnerstagnachmittag bei eurem Stadtsender hier bei Antenne Münster. Und wenn wir nach draußen gucken, dann sehen wir langsam, die Wolken verziehen sich. Der Regen war dann doch schneller weg, als man das so vor 2 Tagen noch gedacht hätte. Immerhin ist ja ein bisschen was runtergekommen.
1: Das ist hundertprozentig gut, dass wir Regen haben, weil er zu trocken ist. Wir haben Sandboden.
2: Für das Ausgesäte zum Beispiel die Möhren, Radieschen, Kartoffeln, alles, was jetzt wachsen muss, Erbsen.
3: Von daher sind wir auch froh, dass der Regen jetzt gefallen ist.
4: Es war bitter nötig. Es war sehr, sehr trocken die letzte Zeit. Und wir müssen da nicht gießen.
1: Ich meine, man tut so viel, wie man kann. Und wenn es nicht mehr geht, macht man Pause. Hauptsache, der Garten ist sauber.
0: Genau, der Frühling, der legt jetzt auch wieder los dazu. Die Sonne scheint wieder ein bisschen besser durch die Wolken und milder wird es nachmittags auch. Morgen 17 Grad in der Spitze, Samstag wieder locker 20 Grad und Sonntag erreichen wir die fast auch wieder. Vorher ist es allerdings nochmal erneut ein kalter Start in den Tag jeweils. Morgen früh sogar wieder nur so 6 Grad. Und der Regen, der kommt in der Nacht zum Montag zurück und dann wird es auch wieder ein bisschen frischer zum Start in die neue Woche.
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Die Backstreet Boys bei uns im Best Mix. Und die waren auch schon hier in Münster vor über 30 Jahren am MCC Halle Münsterland. Das ist eben ein Name, der sich durchgesetzt hat. Und das ist auch eine echte Marke geworden. Und im Augenblick zum 100-jährigen Jubiläum reiben sich am MCC Halle Münsterland auch alle die Hände. Denn die aktuelle Bilanz fällt super aus. Sehr, sehr viele Gäste, ganz volle Veranstaltungen und, man höre und staune, Strom hat die Halle auch noch verkauft. Die Zahlen dazu und alles, was noch wichtig ist, gibt's gleich in den Antenne Münster Nachrichten um 3:30.

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1: Um 15.30 Uhr mit Harald Block, guten Tag. Täuschend echte KI-Fakes von Menschen sollen in der Europäischen Union künftig stärker eingeschränkt werden. Die Mitgliedstaaten und das Europäische Parlament haben sich auf neue Regeln gegen sexualisierte Deepfakes geeinigt. Damit geraten jetzt auch die Anbieter von KI-Programmen stärker in den Fokus. Zoe Tassovali berichtet für Antenne Münster.
2: Aus der Politik kommt viel Zustimmung für die neuen EU-Pläne. Politiker aus mehreren Fraktionen sagen, KI dürfe kein Werkzeug für sexualisierte Gewalt oder Missbrauch werden. Auch Bundesjustizministerin Hubig fordert, dass Anbieter von KI-Programmen stärker Verantwortung übernehmen. Aus der Industrie kommt dagegen auch Kritik. Unternehmen warnen vor zu vielen Einzelregeln und mehr Bürokratie. Gefordert werden einfachere und einheitlichere Vorgaben für KI in Europa.
1: Junge Unternehmen aus dem Münsterland können auf frisches Geld gerade in der Phase der Unternehmensgründung hoffen. Der neue Venture Capital Fonds May Ventures aus Münster will bei der Unterstützung von Startups eng mit der Volksbank im Münsterland zusammenarbeiten. Am Mittag haben beide Partner das Projekt in Münster vorgestellt. Antenne Münster Chefreporter Matthias Menne mit Einzelheiten.
3: Der Fonds begleitet Gründungen in Münsterland, in Ostwestfalen und im Raum Osnabrück direkt beim Start mit Kapital und Know-how. Gerade auch in der Unistadt Münster gibt es viele Unternehmensgründer mit guten Ideen, zum Beispiel aus dem KI-Bereich, denen aber das nötige Startkapital fehlt. Dominik Lohle und Maximilian Derper, die sich vor Jahren beim VWL- und BWL-Studium in Münster kennengelernt haben, haben den Venture Capital Fonds 2025 gemeinsam gegründet. Bereits beim Start des Fonds konnten über 30 Millionen Euro von Investoren eingeworben werden. Neben der Volksbank im Münsterland beteiligen sich auch weitere Finanzinstitute sowie Unternehmer aus der Region.
1: Zu den ersten Investments des Fonds zählen das Osnabrücker KI-Startup DroidRun und das Münsterländer Startup ConMeet, das eine cloudbasierte Plattform für Bau- und Handwerksunternehmen bietet. Das Messe- und Kongresszentrum Halle Münsterland blickt auf ein sehr erfolgreiches Jahr 2025 zurück. Die hohe Eventdichte sorgte dafür, dass die Zahl der Besuchenden auf gut 590.000 und damit um mehr als 10% gestiegen ist. Das MCC Halle Münsterland verzeichnete dabei einen Überschuss von über 530.000 Euro. Besonders erfreulich sei der gesteigerte Ticketverkauf bei Eigenveranstaltungen wie Holiday on Ice und Dog Life. Sehr großen Anteil am positiven Ergebnis habe die internationale Ausstellung Fahrwegtechnik mit rund 15.000 Teilnehmenden. Und auch energietechnisch war es ein erfolgreiches Jahr. Die 2024 installierte Photovoltaikanlage schlug sich erstmals positiv voll in Energiekosten nieder, heißt es. Die Stadt Münster hat ihren Veranstaltungskalender neu aufgemöbelt und modernisiert. Das Portal bietet mehr Übersicht für Nutzerinnen und Nutzer, teilt die Stadt mit. So können Veranstaltungen nach Datum, Kategorien oder Stadtbezirken gefiltert werden, um schneller gezielt zu suchen. Der Kalender bündelt Veranstaltungen im gesamten Stadtgebiet und im umliegenden Münsterland. Auch Veranstalter haben die Möglichkeit, ihre Events unkompliziert und kostenlos in den Kalender einzutragen. Weitere Infos findet ihr im Netz auf antennemünster.de. 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
4: Das Antenne Münster Wetter, da brennt sich die Sonne immer besser durch die Wolkendecke. Freundlicher wird's heute Nachmittag und auch immer milder mit bis zu 14 Grad. Morgen fällt der Tag dann aufgelockert aus, bis zu 17 Grad. Aber es geht nochmal kalt morgen früh los mit 4 Grad. Jetzt sind 11 Grad im Geistviertel und 12 in Oppenberg. Der Antenne Münster Verkehr. Der Schifffahrter Damm ist jetzt zwischen Hessenweg und Alter Ziegelei stadteinwärts gesperrt. Die Umleitung Richtung Münster führt für Auswärtige bis in die Sommerferien hinein über Westbevern und Telgte auf die Warendorfer Straße. Und nur für Autos aus Gelmar über die Körheide am Rand der Rieselfelder in Richtung Körde. Dann ist heute in der Spinne noch einmal die Verbindung von der Weseler Straße zur Autobahn gesperrt, noch bis etwa 16 Uhr. Und deswegen stockt es drumherum auch jetzt schon wieder mächtig. Die Weseler Straße stadtauswärts hinter dem Inselbogen braucht ihr bis zur Heroldstraße ungefähr eine halbe Stunde im Moment. Dann stadteinwärts geht es ein bisschen flotter, allerdings nur kurz vor der Spinne. Da sind dann 5 Minuten Warten angesagt. 10 Minuten dauert es von der Weseler Straße über die Meersmannstiege und die Geringhoffstraße zum Kappenberger Damm. 5 Minuten auf dem Kappenberger Damm auswärts vor dieser Kreuzung. Dann auf der Umgehungsstraße selbst in Richtung Autobahn. Hinter der Kanalbrücke beginnt der Stau. 5 bis 10 Minuten sind es dort und 5 Minuten sind es aktuell auf der Hammerstraße stadtauswärts, hinter der Geiststraße bis etwa zur Umgehungsstraße. Es stockt auf der Hafenstraße. Hafenstraße in Richtung Hansaring. Dann vor dem Bahnhof braucht ihr 5 Minuten länger. Auf dem Stadtgraben in Richtung Weseler Straße vor dem Aasee. Wir kommen auf den nördlichen Abschnitt der Stadt und finden die Staus an den üblichen Stellen. 5 Minuten braucht ihr jeweils auf dem Kardinal-von-Galen-Ring und dann in der Verlängerung auf dem Orléans-Ring in Richtung Steinfurter Straße, vor der Steinfurter Straße, auf dem Friesenring vor der Grevener Straße, auf dem Riasan-Ring vor der Kanalstraße. Auf der Kanalstraße selbst, stadteinwärts, stockt es an dieser Kreuzung auch gerade. Da braucht ihr 5 bis 8 Minuten länger. Der Kaiser-Wilhelm-Ring ist auch jetzt dabei, vor der Warendorfer Straße plus 5. In Körde stockt es auf Holtmannsweg und Königsberger Straße, beide Richtungen Höhe Kiesekamp. Und an der Warendorfer Straße auswärts braucht ihr in etwa 4 Minuten länger vor dem Abzweig zur Hahndorfer Straße. Die aktuellen Blitzer nur bei Antenne Münster. Geblitzt wird in Albachten an der Osthoffstraße, beide Richtungen dort. Dann seht ihr noch welche. Dann ruft eben nochmal an oder schickt eine WhatsApp-Sprachnachricht. Bitte Münster 28 95 40. Das ist die Nummer. Danke.
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4: Hallo zusammen, Donnerstagnachmittag, Antenne Münster hier. Ich freue mich, dass ihr dabei seid. Matze Kamps mein Name.

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1: Der Rag & Bone Man bei uns am Donnerstagnachmittag hier bei Antenne Münster. Vielen Dank, dass ihr weiter fleißig Blitzer meldet. Zum Beispiel wird geblitzt an der B51 Richtung Münster. In Ostbevern in Höhe Telchte, dort wird geblitzt. Und in Wolbeck steht ein Blitzer an der bekannten Stelle Alverskirchener Straße beim Tennisplatz. Seht ihr noch welche? Dann ruft eben nochmal an oder schickt deine WhatsApp-Sprachnachricht dazu. Münster 28 95 40.
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1: Ja, und Jürgen Bangert steht nochmal bereit. Er hat nochmal Spendierhosen an. Eine Runde Geldregen tut er noch aus. Jetzt im landesweiten Geldregenstudio.
3: Ich halte Tristan gerade vom Feierabend ab. War die Tasche schon gepackt oder wie weit bist du?
4: Ja, war schon dabei zu packen auf jeden Fall.
3: Okay, also lass das alles nochmal einen Moment liegen, weil ich schicke dich jetzt einfach nochmal durch den Geldregen. Und wenn du Geld gewinnst, du sparst gerade, ne? Wofür?
4: Für mein erstes Auto.
3: Hast du da eine genaue Vorstellung, was das werden soll?
4: Ist mir nicht so wichtig. Hauptsache, das bringt mich von A nach B, kann man so sagen.
3: Okay. Hauptsache, TÜV. Okay. Und alle Gebrauchtwagenhändler jetzt. Bangert, gib uns deine Nummer. Ich werde es nicht tun. Okay. Ja. Tristan, jetzt geh erstmal rein in den Geldregen und ich drück dir die Daumen, ja?
4: Danke.
2: 5000 Euro.
4: Stopp.
3: War eine kurze Nummer, oder?
4: Ja, war eine sehr kurze Nummer.
3: Ja, wir haben gedacht, du willst den Feierabend.
4: Oh, danke.
3: Er ist völlig geschockt.
4: Wirklich, ich weiß nicht, was ich sagen soll.
3: Ach, oh, ja, das Ding hat dich jetzt überfahren hier, oder?
4: Vielen Dank. Danke.
3: Sprachlos, der Mann. Ja, ist aber wirklich so. Du kannst dich jetzt kneifen oder dir auf den Finger treten oder mit dem Kopf vor der Wand hauen. Es bleiben 5000 Euro, die sich jetzt auf den Weg zu dir machen.
4: Vielen Dank.
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1: Mit Sarah Heinz. Guten Tag. Obwohl Milliarden investiert werden, tritt die Deutsche Bahn bei der Sanierung der Gleise auf der Stelle. In einem neuen Bericht des Konzerns steht, dass sich der Zustand der Anlagen kaum verbessert hat. Thorsten Adams hat mehr dazu.
2: Fast 20 Milliarden Euro wurden bis jetzt investiert, aber das reicht gerade mal aus, damit der riesige Sanierungsstau nicht noch weiter anwächst. Bahnchefin Paller gibt offen zu, dass die große Trendwende noch auf sich warten lässt und viele Bahnhöfe und Anlagen marode bleiben. Die ernüchternde Bilanz, wie im vergangenen Jahr, bekommt das Bahnnetz insgesamt nur die Schulnote 3. Besonders kritisch bleibt die Lage bei den Stellwerken, die für den sicheren Zugverkehr entscheidend sind. Hier ist laut Bahn fast jedes zweite der insgesamt 4000 Stellwerke so alt, dass es dringend erneuert werden muss. Eine schnelle Besserung ist nicht in Sicht. Allein in diesem Jahr plant die Bahn rund 28.000 Baustellen. Für die Kunden bedeutet das weitere Einschränkungen.
1: Danke, Thorsten, für die Infos. Mehr Meldungen hört ihr jetzt in der Zusammenfassung. Im laufenden Jahr werden wohl knapp 17,8 Milliarden Euro weniger Steuern eingenommen. Das hat SPD-Finanzminister Klingbeil nach einer aktuellen Steuerschätzung in Berlin der Presse mitgeteilt. Der Treiber für diese Entwicklung sei der Iran-Krieg, der koste Deutschland Geld. Die Untersuchung, ob der Tankrabatt bei den Verbraucherinnen und Verbrauchern ankommt, wird wohl noch einige Zeit dauern. Laut Chef des Bundeskartellamts Mund ist für eine belastbare Bewertung eine Schätzung nötig, wie sich die Preise ohne die Steuersenkung entwickelt hätten. Und das sei wegen stark schwankender Kostenfaktoren komplex. Die AfD hatte eine vom Bundestag eingezogene Spende im Wert von rund 2,3 Millionen Euro zurückgefordert und war deswegen vor das Verwaltungsgericht Berlin gezogen und ist jetzt gescheitert. Die zuständige Kammer hat den Antrag auf Rückzahlung jetzt zurückgewiesen. Der Spender sei nicht bekannt gewesen, deswegen hätte die Partei die Spende nicht annehmen dürfen, hieß es. Die Bayern haben es gestern nicht gepackt. Der SC Freiburg will es heute Abend besser machen. Die Freiburger empfangen im Halbfinalrückspiel der Europa League den portugiesischen Vertreter Braga. Danny Hoppe hat den Ausblick.
3: Die Freiburger müssen eine 1:2-Pleite aus dem Hinspiel aufholen, also unbedingt gewinnen. So oder so ist es schon jetzt der größte internationale Erfolg der Freiburger. Noch nie zuvor ist der Verein im Europapokal über das Achtelfinale hinausgekommen. Trainer Julian Schuster tritt bei aller Euphorie in Freiburg aber auf die Bremse. Alle anderen könnten dieses Spiel so groß wie möglich machen. Er wolle sich davon nicht leiten lassen und an das Spiel herangehen wie an jedes andere auch. Sollten sich die Freiburger gegen Braga durchsetzen, wartet im Finale in Istanbul auf jeden Fall ein Gegner aus der Premier League. Im anderen Halbfinale treffen Nottingham und Aston Villa aufeinander.
1: Danke, Danny, für die Infos. Anstoß ist heute Abend um 9. Und das waren die Nachrichten mit Sarah Heinz.
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4: Mit Harald Block, guten Tag. Junge Unternehmen aus dem Münsterland können auf frisches Geld gerade in der Phase der Unternehmensgründung hoffen. Der neue Venture Capital Fonds May Ventures aus Münster will bei der Unterstützung von Startups eng mit der Volksbank im Münsterland zusammenarbeiten. Der Fonds begleitet Gründungen im Münsterland, in Ostwestfalen und im Raum Osnabrück direkt beim Start mit Kapital und Know-how. Gerade auch in der Unistadt Münster gibt es viele Unternehmensgründerinnen mit guten Ideen, zum Beispiel aus dem KI-Bereich, denen aber das nötige Startkapital fehlt. Dominik Lohle und Maximilian Derper haben den Venture Capital Fonds 2025 gemeinsam gegründet. Ihr übergeordnetes Ziel ist es, regionale Gründungsideen nachhaltig zu stärken. 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
5: Das Antenne Münster Wetter ist pünktlich Richtung Feierabend ganz nett geworden bei uns. Die Sonne kommt immer besser durch die Wolken, freundlicher ist das draußen und milder ist es ebenfalls. Morgen dann schön aufgelockert den Tag über und bis 17 Grad. Morgen früh ist es aber nochmal kalt. 11 Grad sind jetzt bei euch in Rumpaus, 12 Grad in Mecklenburg. Der Antenne Münster Verkehr. Da ist der Schifffahrter Damm jetzt zwischen Hessenweg und Königsberger Straße einwärts gesperrt. Die Umleitung Richtung Münster führt für Auswärtige bis in die Sommerferien hinein über West-Bevern und Telgte auf die Warendorfer Straße. Nur für Autos aus Kelmer gilt, dass sie über die Körheide am Rand der Rieselfelder Richtung Körde fahren können. Und in der Spinne wird die Sperrung der Verbindung von der Weseler Straße zur Autobahn in diesen Minuten aufgehoben, bis sich die Staus dort aber auflösen. Das dürfte noch ein bisschen dauern, das zeigt die Erfahrung der vergangenen Tage. Deswegen dauert es immer noch ziemlich lange, stadtauswärts auf der Weseler Straße ab Inselbogen, nämlich mindestens 25 Minuten, alleine bis zur Heroldstraße. 10 Minuten dauert es von der Weseler Straße Richtung Kappenberger Damm bis zum Kappenberger Damm über Meersmannstiege und Geringhoffstraße. 5 Minuten sind es auf dem Kappenberger Damm stadtauswärts hinter dem Inselbogen und auf der Mecklenbecker Straße hinter der Asestadt bis nach Mecklenburg. Die Umgehungsstraße in Richtung Autobahn hinter der Kanalbrücke. 10 Minuten Stau, 5 Minuten sind es auf der Hammerstraße auswärts vor der Umgehungsstraße. Die Wolbecker Straße ist mehrfach betroffen. Einmal einwärts hinter der Kanalbrücke, dann auswärts hinter der Kanalbrücke und ein kleines Stück weiter. Dann hinter der Mondstraße nochmal. Das sind jeweils immer so kleine Staus von 4 bis 5 Minuten. Rund um den Kreisel ist im Augenblick fast alles dicht. Besonders betroffen Hafenstraße und Moltke Straße. Es stockt auf der Münzstraße in Richtung Neutor, vor dem Neutor, auf dem Stadtgraben in Richtung Weseler Straße vor dem Aasee und auf der Steinfurter Straße. Da geht es zunächst los hinter dem Abzweig Grevener Straße bis zum Ring und dann nochmal bis zur Straße Wilking-Hege. Das sind unterm Strich ungefähr 8 Minuten, die ihr dort verliert. Die Straße Wilking-Hege natürlich in Richtung Steinfurter Straße auch wie immer um diese Zeit überlastet. Die Kanalstraße auswärts vor dem Bröderichweg, da braucht ihr 5 Minuten länger. Auch die Straße zum Rieselfeld in Richtung Bröderichweg ist im Augenblick voll und zwar schon ab Holtmannsweg. Mit mindestens 5 Minuten seid ihr dabei. Die Warendorfer Straße auswärts hinter der Umgehungsstraße und dann einwärts vor dem Abzweig Handorfer Straße. Nach 5 Minuten seid ihr durch. Die aktuellen Blitzer. Nur bei Antenne Münster geblitzt wird B51 in Telgte, beide Richtungen. Dann in Wolbeck an der Alverskirchener Straße beim Tennisplatz und in Albachten an der Osthofstraße in beiden Richtungen. Seht ihr noch welche? Dann ruft doch eben noch mal kurz an oder schickt eine WhatsApp-Sprachnachricht. Münster 28 95 40 ist die Nummer. Danke.
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5: Und das ist der Donnerstagnachmittag. Schön, dass ihr dabei seid hier bei Antenne Münster. Ich bin Matze Kamps. Ich grüße euch.

0: Miley Cyrus und Midnight Sky. Und ist sie nun eigentlich eine singende Schauspielerin oder eine schauspielernde Sängerin? Das verschwimmt bei ihr so ein kleines bisschen. Bei jemand anders, da sind wir jetzt sicher, dass es sie eigentlich erst nur als Sängerin gibt. Aber vielleicht wird sie auch bald noch eine Schauspielerin. Ich spreche von Billie Eilish, die jetzt ins Kino kommt. Von ihr gibt es jetzt einen Konzertfilm, der heißt Hit Me Hard and Soft. Jörg Albrecht stellt den Film vor.
1: If you go to see this movie, it's like kind of equivalent to going to the show, except I'm not there, but I am there.
2: Wenn man sich diesen Film anschaut, erzählt Billie Eilish, ist das fast so, als würde man zur Show gehen. Nur, dass ich nicht wirklich da bin. Und gleichzeitig irgendwie doch. Hit Me Hard and Soft, die Show, die genauso hieß wie ihr drittes Album, war die bislang größte Tour von Billie Eilish. Die Idee, das zu dokumentieren und immer wieder ansehen zu können, habe ihr von Anfang an gefallen.
1: I just feel like the fact that it's
2: ganz egoistisch gesagt, freue sie sich total, damit für immer angeben zu können. Und angeben kann Billie in der Tat, auch weil sie für ihren Film keinen geringeren gewinnen konnte als Avatar und Titanic-Regisseur James Cameron.
3: So my job was simple, just bottle that.
2: Meine Aufgabe war ganz einfach. Ich musste das alles nur einfangen. Meine Idee war es, das Ganze in 3D zu machen, damit die Leute das Gefühl haben, wirklich mit Billie auf der Bühne zu stehen. Und ich glaube, genau das haben wir geschafft. Zusätzlich zur Show, die Cameron mit 17 Kameras gefilmt hat, gibt es also auch jede Menge Backstage-Material zu sehen. Hit Me Hard and Soft ist also kein reiner Konzertfilm. Für James Cameron, der die letzten 25 Jahre mit seinen Avataren verbracht hat, eine willkommene Abwechslung. Zugabe nicht ausgeschlossen, vielleicht ja sogar eines Tages in einem Spielfilm, den er mit Billie Eilish inszenieren wird. Billie würde, wie sie sagt, sehr gern wieder mit James zusammenarbeiten. Und er ergänzt, naja, du schauspielerst jetzt, also gibt's jede Menge Möglichkeiten.
1: I would love to work with James again in whatever.
3: Well, you're acting now, so there's all kinds of possibilities.
0: Ha, haben sich da etwa zwei gefunden? Wir werden das natürlich weiter beobachten. Aber erstmal gibt's jetzt hier Billie Eilish, Birds of a Feather, im besten Mix bei Antenne Münster.

Und das ist der Donnerstagnachmittag hier bei Antenne Münster. Am MCC Halle Münsterland sind derzeit alle happy. Die 100-Jahr-Feier hat geklappt, die Veranstaltungen sind voll und die aktuelle Bilanz fällt super aus. Was in der Stadt dann noch wichtig ist, das gibt's gleich in den Antenne Münster Nachrichten um 16:30.

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1: Mit Harald Block um 16.30 Uhr. Guten Tag. Die Deutsche Bahn hat ihre Pünktlichkeitsquote im Fernverkehr im Vergleich zum Jahresanfang verbessert. Doch auch im April wurde mehr als jeder dritte Halt im Fernverkehr zu spät erreicht. Die Pünktlichkeitsquote im Fernverkehr lag bei 64,4%, wie die Bahn auf ihrer Webseite mitteilte. Dass die Bahn oft unpünktlich ist, liegt zu einem großen Teil an der maroden Infrastruktur. Ein neuer Bericht zeigt jetzt, das Netz wurde zuletzt nicht schlechter, aber auch nicht besser. Thomas Brock berichtet für Antenne Münster.
2: Die Trendwende haben wir noch nicht geschafft, sagt Bahnchefin Paller. Viele Anlagen und Bahnhöfe seien weiter in keinem guten Zustand. Im neuen Bericht bekam das Schienennetz die Schulnote 3,0, also genau wie im Vorjahr. Fast 20 Milliarden Euro wurden 2025 in die Sanierung des Netzes gesteckt. In diesem Jahr sollen es noch einige Milliarden mehr sein. 28.000 Baustellen sind geplant. Die Bahn geht davon aus, dass es dadurch zumindest etwas besser wird, auch weil einige besonders große Sanierungen wichtiger Strecken fertig werden sollen.
1: Junge Unternehmen aus dem Münsterland können auf frisches Geld gerade in der Phase der Unternehmensgründung hoffen. Der neue Venture Capital Fonds May Ventures aus Münster will bei der Unterstützung von Startups eng mit der Volksbank im Münsterland zusammenarbeiten. Am Mittag haben beide Partner das Projekt in Münster vorgestellt. Geldquellen sind für Startups besonders wichtig, sagt Dominik Lohle, einer der beiden May Ventures Gründer, im Antenne Münster Interview.
3: Innovative Unternehmen in der Frühphase haben häufig ein Produkt, was sie an den Markt bringen wollen, aber noch nicht das notwendige Geld dafür. Und das stellen wir mit May Ventures aus unserem Fonds bereit und unterstützen bei den ersten Schritten des Markteinstiegs und darüber hinaus.
1: Bereits beim Start des Fonds konnten mehr als 30 Millionen Euro von Investoren eingeworben werden. In den kommenden Monaten soll das Volumen auf bis zu 50 Millionen erhöht werden. Nach einem sexuellen Übergriff am Aasee sucht die Polizei nach Zeugen. Eine 29-jährige Münsteranerin benutzte am 1. Mai gegen 0.30 Uhr eine mobile Toilette oben an den Treppen zur Himmelreichallee. Ein bislang unbekannter Mann öffnete die Tür der Toilettenkabine und belästigte die Frau. Die 29-Jährige konnte zu Bekannten flüchten, auf eine Bank im Bereich der Gaststätte. Dort kam kurz danach der Täter zusammen mit einer Gruppe anderer Männer vorbei. Die Frau informierte anschließend die Polizei. Der Vorfall ereignete sich in der Nacht zum 1. Mai gegen 0.30 Uhr zwischen dem Tretbootverleih und einem Restaurant an der Himmelreichallee. Eine Beschreibung des Täters und die Nummer der Polizei findet ihr im Antenne Münster Newsticker. Nach dem Messerangriff auf seinen Bruder sitzt ein 46 Jahre alter Mann aus Dülmen in Untersuchungshaft. Ein Haftrichter hat gegen den dringend tatverdächtigen Haftbefehl erlassen. Dem 46-Jährigen wird versuchter Totschlag in Tateinheit mit gefährlicher Körperverletzung vorgeworfen. Er soll seinen 2 Jahre älteren Bruder mit einem Messer durch Stiche und Schnitte lebensgefährlich verletzt haben. Die Ermittlungen liegen bei einer Mordkommission in Münster. 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
4: Das Antenne Münster Wetter kann sich zum Feierabend fast schon wieder richtig schön als Frühlingswetter sehen lassen. Mehr Sonnenschein, nur noch ein paar Wolken und ein wenig milder ist es auch geworden. Morgen dann nochmal eine Schippe obendrauf mit 17 Grad in der Spitze. Jetzt sind 13 Grad im Kreuzviertel und in Hiltrup. Der Antenne Münster Verkehr, der Schifffahrter Damm, ist zwischen Hessenweg und Königsberger Straße jetzt stadteinwärts gesperrt. Die Umleitung Richtung Münster führt für Auswärtige über Westbevern und Helchte auf die Warendorfer Straße und nur für Autos aus Gelmer über die Körheide am Rand der Rieselfelder in Richtung Körbe. Dann gibt es eine Menge Staus immer noch. Fangen wir wie immer rund um die Spinne an. Da hat sich die Lage etwas entspannt mit der Betonung auf etwas. Weseler Straße auswärts hinter der Spinne. Ihr braucht 5 Minuten bis zum Dingbenger Weg. Dann Geringhoffstraße und Meersmannstiege als Verbindung zwischen Weseler Straße und Kappenberger Damm. Beide Richtungen jeweils 10 Minuten. 10 Minuten dauert es auch auf der Umgehungsstraße in Richtung Autobahn hinter der Kanalbrücke. Und 5 Minuten sind es auf der Hammerstraße auswärts zwischen Geiststraße und Umgehungsstraße. 10 Minuten sind es auch auf der Wolbecker Straße hinter der Kanalbrücke. Und dann hinter der Mondstraße dauert es nochmal 10 Minuten bis Stapelskotten etwa, die Gegenrichtung. Auch dort knubbelt es sich schon auf der Münsterstraße. 10 Minuten sind es auch auf der Mondstraße in Richtung Wolbecker Straße. Eine Viertelstunde ist es im Augenblick auf der Steinfurter Straße auswärts hinter dem Ring. Und 5 Minuten sind es auf der Straße Wilking-Hege in Richtung Steinfurter Straße. 5 Minuten auch Kanalstraße einwärts vor dem Ring. 5 Minuten außerdem auf der Warendorfer Straße hinter der Umgehungsstraße und stadteinwärts auch nochmal auf der Warendorfer Straße vor dem Abzweig auf die Handorfer Straße. Die aktuellen Blitzer. Nur bei Antenne Münster. Geblitzt wird in Telgte an der B51, beide Richtungen dort. Dann an der Alverskirchener Straße in Wolbeck beim Tennisplatz. In Albachten an der Osthofstraße in beide Richtungen. Und wenn ihr weitere seht, dann ruft doch eben noch mal kurz an oder schickt eine WhatsApp-Sprachnachricht dazu. Münster 28 95 40 ist die Nummer. Danke.
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4: Und das ist der Donnerstagnachmittag. Antenne Münster hier mit Matze Kamps. Hallo zusammen.

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2: Hallo David, Jürgen Bangert hier. Hi.
3: Ja, Tag Jürgen, grüß dich. Das ist ja eine erfreuliche Nachricht.
2: Weil du genau weißt, was jetzt passiert ist, ne?
3: Ja, natürlich, du weißt, was passiert ist. Wunderbar, das freut mich.
2: Du hast
3: gestern Abend, als ich das gehört habe, habe ich tatsächlich erst Feierabend gemacht.
2: Und dann hast du direkt angerufen bei der Feierabendchance?
3: Ja, ein paar Mal und dann bin ich irgendwann erfolgreich durchgekommen, wie es aussieht.
2: Cool, also auch der Zufallsgenerator ist dein Freund und hat deine Nummer heute Morgen ausgespuckt und haben gesagt, komm, da rufen wir nochmal an.
3: Ja, das ist doch schön, das freut mich. Super.
2: David,
3: ja.
2: Hör mal her.
1: 500 Euro.
3: Geil. Super.
2: Genau, und das ist nämlich genau der Punkt bei der Feierabendchance. Da musst du dann nicht Stopp sagen, sondern es reicht, wenn du geil sagst.

0: Ja, hab ich damit. Danke sehr.
1: Bitteschön. Viel Spaß mit 500 Euro. Was machst du denn damit?
0: Ich bin gerade im Garten. Also ich stehe gerade noch auf der Terrasse, Feuerterrasse. Und wir sind im Garten eine neue Pflasterfläche am Anlegen. Und da kommt das gerade richtig.
1: Ah, okay. Du machst es schick zu Hause für den Sommer.
0: So ein bisschen, genau.
1: Ja, ist doch wunderbar. Das heißt, ja, für 500 Euro kannst du jetzt die extra schönen Pflastersteine kaufen.
0: Das werde ich machen. Schön. Jürgen, danke.
1: Bitteschön. Tschüss. Tschüss. So, da haben wir doch wieder einen ganz einfach glücklich gemacht. 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

0: Heute ist der 7. Mai und ich habe gerade mal eben nochmal auf den Kalender geguckt und Schreck, am Sonntag ist ja schon wieder Muttertag. Mama ist doch einfach die Beste und ich habe noch keine Idee.
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2: Wenn wir gefragt werden, welchen Superstar wir als Kind verehrt haben und es bis heute tun, dann ist das natürlich Mama. Denn was braucht so ein echter Superstar? Mama ist wandlungsfähig. Die ist Personal Trainer, Chefin, aber auch Psychotherapeutin. Die macht ganz viel zugleich. Eine Hand am Maxi-Cosi, organisiert mit der anderen einen Geburtstag am Handy, tröstet dich aber auch nebenbei. Das ist Multitasking. Stars haben auch immer alles dabei, aber niemand hat so viel dabei wie Mama. Feuchttücher, Reiswaffeln, Fieberthermometer, Desinfektionsgel, eine Trinkflasche, eine Zeckenzange, ein Kühlpack, eine Ersatzunterhose. Manches davon ist auch für den Partner. Zum Glück darf sich eine Kleinkindmama aber auch immer fühlen wie ein Star. Und zwar auf so einem großen Festival. Da gibt's immer Dauerbeschallung, Schlafentzug, alle tanzen dir auf der Nase rum und ständig übergibt sich jemand.
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1: Mit Sarah Heinz. Guten Tag. Der Staat muss in den nächsten Jahren mit deutlich weniger Geld auskommen als bisher geplant. Das liegt an der schwierigen wirtschaftlichen Lage, die stark durch den Irankrieg belastet wird. Thorsten Adolfs aus dem News-Team, wie stark trifft das denn unsere Finanzen?
2: Also die wirtschaftliche Lage ist ziemlich angespannt. Laut Finanzminister Klingbeil bremsen die hohen Energiepreise und die allgemeine Unsicherheit unsere Wirtschaft massiv aus. Das hat dann direkte Folgen auf den Bundeshaushalt. Bis 2027 fehlen dem Bund allein über 10 Milliarden Euro im Vergleich zu den alten Schätzungen. Wenn man alle Ebenen, also auch die Länder und Kommunen, zusammenzählt, dann sind es sogar fast 18 Milliarden Euro weniger, die in den Kassen landen. Und das ist natürlich ein herber Schlag.
1: Was bedeutet das denn für den Haushalt für das kommende Jahr und müssen wir uns auf Einschnitte einstellen?
2: Die Politik steht massiv unter Druck, die Haushaltslücken zu schließen, ohne die Wirtschaft komplett abzuwürgen. Deshalb steht jetzt einiges auf dem Prüfstand. Möglich sind zum Beispiel Kürzungen bei Zuschüssen, Reformen beim Elterngeld und beim Wohngeld und sogar neue Abgaben auf Plastik- und Zuckergetränke sind im Gespräch. Trotzdem sagt Klingbeil, dass Investitionen in neue Arbeitsplätze und Reformen oberste Priorität haben, um das Land krisenfester zu machen. Kritik kommt von den Grünen. Der finanzpolitische Sprecher der Grünen-Fraktion Schäfer sagte, jetzt müsse dringend eine Steuerreform her, um die Lasten fair zu verteilen, und er fordert, dass starke Schultern mehr tragen müssten.
1: Danke, Thorsten. Noch mehr Meldungen jetzt im Überblick. In den Niederlanden wurde ein evakuierter Passagier jetzt positiv auf das Hunter-Virus getestet. Forscher in Argentinien suchen deswegen jetzt nach dem Ursprung der Infektionen. Für die Untersuchungen auf das Virus wurden im Süden des Landes Nagetiere eingefangen, so die argentinische Regierung. Hunter-Viren werden meist durch infizierte Nager wie Ratten oder Mäuse übertragen. In der EU sollen KI-Anwendungen für sexualisierte Deepfakes in Zukunft verboten sein. Das hat die EU-Ratspräsidentschaft mitgeteilt. Bundesjustizministerin Hubig begrüßte die Einigung. Gleichzeitig forderte sie, den Schutz vor digitaler Gewalt jetzt auch im Strafrecht zu verbessern. Im baden-württembergischen Bad Rappenau hat ein Spaziergänger die Leiche einer Frau in einem Auto entdeckt. Die Polizei ermittelt jetzt wegen den Hintergründen. Ein Verbrechen sei, stand jetzt nicht auszuschließen. Laut Staatsanwaltschaft soll die Leiche morgen obduziert werden. Seit Wochen ärgern die Autofahrer im Land sich über die hohen Spritpreise. Das IFO-Institut sagt jetzt aber, so sehr belasteten die stark gestiegenen Preise für Benzin und Diesel die Menschen gar nicht. Der Grund seien die stetig steigenden Gehälter. Das Institut hat ausgerechnet, dass ein durchschnittlicher Arbeitnehmer im April rund 5 Minuten für 1 Liter Benzin arbeiten musste. Und in den letzten 35 Jahren seien es auch immer zwischen 3 und 6 Minuten gewesen, heißt es. Das IFO-Institut sagt aber, dass die hohen Preise ärmere Haushalte stärker belasten. Der Tankrabatt entlastet dagegen geringe und hohe Einkommen gleichermaßen. Und das waren die Nachrichten mit Sarah Heinz.
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3: Mit Harald Block, guten Tag. Junge Unternehmen aus dem Münsterland können auf frisches Geld gerade in der Phase der Unternehmensgründung hoffen. Der neue Venture Capital Fonds May Ventures aus Münster will bei der Unterstützung von Startups eng mit der Volksbank im Münsterland zusammenarbeiten. Der Fonds begleitet Gründungen im Münsterland, in Ostwestfalen und im Raum Osnabrück direkt beim Start mit Kapital und Know-how. Gerade auch in der Unistadt Münster gibt es viele Unternehmensgründerinnen und Gründer mit guten Ideen, zum Beispiel aus dem KI-Bereich, denen aber das nötige Startkapital fehlt. Dominik Lohle und Maximilian Derper haben den Venture Capital Fonds 2025 gemeinsam gegründet. Ihr übergeordnetes Ziel ist es, regionale Gründungsideen nachhaltig zu stärken. 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
4: Das Antenne Münster Wetter, so richtig gewonnen hat die Sonne noch nicht gegen die Wolken. Da ziehen immer noch ein paar durch, aber nett mild ist es geworden und es gibt auch schon eine ganze Menge blauen Himmel wieder. Morgen dann aufgelockert und bis 17 Grad. Jetzt im Moment 14 Grad in Plogendorf, 13 Grad im Erfurtviertel. Der Antenne Münster Verkehr. Der Schifffahrter Damm ist jetzt zwischen Hessenweg und Königsberger Straße einwärts gesperrt. Die Umleitung in Richtung Münster führt für Auswärtige bis in die Sommerferien über Westbevern und Helchter auf die Warendorfer Straße und nur für Autos aus Gelmer über die Körheide am Rand der Rieselfelder vorbei in Richtung Körde. Und in Münster stockt es, das ist die gute Nachricht, jetzt nicht mehr ganz so schlimm auf der Weseler Straße und auch kaum noch auf der Wollbecker Straße, aber es sind ein paar andere längere Staus dazugekommen. Zum Beispiel auf der Westfalenstraße in Hiltrup zwischen Krankenhaus und Marktallee. Da verliert ihr eine Viertelstunde ungefähr. Und auf der Umgehungsstraße sind es hinter der Hammerstraße in Richtung Autobahn inzwischen 10. 10 Minuten sind es auch auf der Hammerstraße auswärts vor der Umgehungsstraße. Ebenso 10 Minuten auf der Warndorfer Straße auswärts auf der Umgehungsstraße. Ab der Umgehungsstraße und auf der Umgehungsstraße, da ist der Rückstau in dem neuen Überflieger dort in der Baustelle. Da braucht ihr dann 5 Minuten extra. Warndorfer Straße einwärts vor dem Abzweig Handorfer Straße ebenfalls 5 Minuten. Der Kaiser-Wilhelm-Ring ist dicht vor der Warendorfer Straße und der Stadtgraben in Richtung Weseler Straße vor der Moltke Straße ebenfalls. Da seid ihr jeweils nach 5 Minuten durch. Auch der Bild ist heute mal im Konzert der Staus mit dabei und zwar in Richtung Warendorfer Straße vor der Warendorfer Straße 5 Minuten extra. Der Yorkring und davor der Orleansring in Richtung Friesenring. Ihr braucht insgesamt 5 Minuten on top. Auf der Steinfurter Straße hat sich die Lage ein klein wenig entspannt vor Wilkinghege. Da seid ihr inzwischen nach 5 Minuten durch. Die Gegenrichtung, da knubbelt sich's aber immer noch kräftig mit 10. 5 Minuten sind's auch auf Wilkinghege Richtung Steinfurter Straße. Und Steinfurter Straße dann im weiteren Verlauf hinter Nienberge auch nochmal 5 Minuten extra. Oh, die anderen Staus haben sich gerade eben, hat sich die Karte aktualisiert, haben sich soweit aufgelöst, wo es geht, dann gute Fahrt. Die aktuellen Blitzer nur bei Antenne Münster. Geblitzt wird in Gremmendorf, am Gremmendorfer Weg beim Bahnübergang, dann in Albachten an der Osthoffstraße, beide Richtungen in der 30er-Zone und an der B51, beide Richtungen in Telgte, steht auch weiterhin ein Blitzer, ebenso wie in Wolbeck an der Alverskirchener Straße beim Tennisplatz. Und wenn ihr noch welche seht, bitte eben anrufen oder schickt eine WhatsApp-Sprachnachricht dazu. Münster 28 35. 40 ist die Nummer. Danke.
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4: Hallo zusammen, bald haben wir es geschafft. Donnerstagnachmittag, auf geht's in Richtung Feierabend mit Antenne Münster. Ich bin Matze Kamps, schön, dass ihr dabei seid.

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1: Und das ist der Donnerstag heute an der Börse. David Termate, wie reagieren die Anleger aktuell auf die Entwicklung im Nahen Osten?
2: Ja, die Anleger zeigen sich nach der jüngsten Rallye vorsichtig. Zwar gibt es Hoffnung auf einen möglichen Friedensdeal zwischen den USA und Iran, doch konkrete Ergebnisse stehen noch aus. Deshalb halten sich viele Investoren zurück und warten auf belastbare Fortschritte, bevor sie neue Risiken eingehen. Aktuell sehen wir zum gestrigen Schlusskurs des DAX ein Minus von 0,8% und liegen aktuell bei 24.700 Punkten.
1: Nehmen wir uns ein paar Unternehmen raus. Welche standen denn heute an der Börse besonders im Fokus?
2: Im DAX konnten vor allem Henkel-Aktien deutlich zulegen, da das Unternehmen trotz schwacher Konsumlaune ein Umsatzplus verzeichnete. Dagegen geriet Siemens Health unter Druck, nachdem der Konzern seine Jahresprognose gesenkt hat. Im MDAX überzeugte Deutz mit starken Zahlen, während Lanxess wegen schwacher Nachfrage und Preisdruck deutlich verlor.
1: Und welche internationalen Trends beeinflussen derzeit die Märkte besonders stark?
2: Global sorgen vor allem Hoffnungen auf eine Entspannung im Nahostkonflikt sowie die anhaltende KI-Euphorie für Rückenwind. In den USA erreichten wichtige Indizes neue Höchststände und auch in Asien gab es Rekorde. Gleichzeitig reagieren die Ölpreise sehr sensibel auf politische Entwicklungen, was die Märkte zusätzlich beeinflusst.
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Mit Walk the Moon geht's durch den Feierabend hier bei Antenne Münster an diesem Donnerstag. Und seit fast einer Woche läuft ja schon die Aktion Stadtradeln. Ganz Münster tritt in die Pedale für mehr Umweltschutz. Naja, ganz Münster. Etwas über 10.000 Leute machen aktiv mit, aber die haben schon über 633.000 Kilometer zusammengeradelt, also im Schnitt jeder 63. Die fleißigsten Kollegen hier aus unserer Redaktion sind übrigens Philipp Moser und Sophie Seemann und wir liegen allerdings mit unseren Leistungen noch ein kleines bisschen unter dem Schnitt. Ich vermute aber, mit Blick auf das Wochenende erreichen wir bald den Durchschnitt.

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1: Um 17.30 Uhr mit Harald Block. Guten Abend und das war der Tag in Münster. Junge Unternehmen aus dem Münsterland können auf frisches Geld gerade in der Phase der Unternehmensgründung hoffen. Der neue Venture Capital Fonds May Ventures aus Münster will bei der Unterstützung von Startups eng mit der Volksbank im Münsterland zusammenarbeiten. Bereits beim Start des Fonds konnten wir 30 Millionen Euro von Investoren einwerben und Geldgeber waren oft mittelständische Unternehmen, sagt May Ventures Mitbegründer Dominik Lohle. Im Antenne-Münster-Interview.
2: Gerade die Unternehmerschaft dahinter hat schon Erfolg in diesem Bereich und möchte das an die nächste Generation weitergeben. Und gerade die können in uns als Fonds investieren, damit wir mit diesem Geld dann die nächste Gründergeneration in Münster und darüber hinaus entwickeln und finanzieren.
1: Zu den ersten Investments des Fonds zählten das Osnabrücker KI-Startup Droidrun und das Münsterländer Startup ConMeet, das eine cloudbasierte Plattform für Bau- und Handwerksunternehmen bietet. Der Iran-Krieg belastet die deutsche Wirtschaft offenbar stärker als bislang gedacht. Allein dem Bund fehlen nach einer neuen Steuerschätzung im kommenden Jahr rund 10 Milliarden Euro. Bundesfinanzminister Lars Klingbeil spricht von großen wirtschaftlichen Schäden durch den Konflikt. Zoe Tassovali berichtet für Antenne Münster.
3: Klingbeil macht vor allem die hohen Energiepreise und die wirtschaftlichen Folgen des Iran-Kriegs verantwortlich. Die Unsicherheit bleibe groß, sagt er. Deshalb müsse die Regierung ständig nachsteuern. Gleichzeitig will er an Entlastungen wie dem Tankrabatt festhalten und weiter investieren, damit die Wirtschaft stabil bleibt. Klar ist aber auch, für den Bundeshaushalt wird das Ganze deutlich schwieriger. Denn bis 2030 rechnen die Steuerschätzer insgesamt mit deutlich weniger Einnahmen als noch im Herbst erwartet.
1: Nach einem sexuellen Übergriff am Aasee sucht die Polizei nach Zeugen. Eine 29-jährige Münsteranerin benutzte in der Nacht zum 1. Mai eine mobile Toilette oben an den Treppen zur Himmelreichallee. Ein bislang unbekannter Mann öffnete die Tür der Toilettenkabine und belästigte die Frau. Die 29-jährige konnte zu Bekannten flüchten, auf eine Bank im Bereich einer Gaststätte. Dort kam kurz danach der Täter zusammen mit einer Gruppe anderer Männer vorbei. Die Frau informierte anschließend die Polizei. Der Vorfall ereignete sich in der Nacht zum 1. Mai gegen 0.30 Uhr zwischen dem Tretbootverleih und einem Restaurant an der Himmelreichallee. Eine Beschreibung des Täters und die Nummer der Polizei findet ihr am Antenne Münster News-Ticker. Nach dem Messerangriff auf seinen Bruder sitzt ein 46 Jahre alter Mann aus Dülmen in Untersuchungshaft. Ein Haftrichter hat gegen den dringend Tatverdächtigen Haftbefehl erlassen. Dem 46-Jährigen wird versuchter Totschlag in Tateinheit mit gefährlicher Körperverletzung vorgeworfen. Er soll seinen 2 Jahre älteren Bruder mit einem Messer durch Stiche und Schnitte lebensgefährlich verletzt haben. Die Ermittlungen liegen bei einer Mordkommission in Münster. 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
4: Das Antenne Münsterwetter, Sonne und Wolken wechseln sich ab zum Feierabend. Nett mild geworden ist es so einigermaßen. Da geht noch ein bisschen mehr, nämlich morgen. Das ist noch ein bisschen aufgelockerter als heute mit 17 Grad in der Spitze. 13 Grad sind jetzt in der Aseestadt und in Handorf. Der Antenne Münster Verkehr in Münsters Norden hat sich der Berufsverkehr einigermaßen beruhigt. Aber in Münsters Süden sieht es düster aus. Hier sind die längsten Staus. Fangen wir an mit der B54. Zwischen Bergfidel und Hiltrup die Marktallee. Dort geht es immer wieder Stop and Go. Ihr braucht ungefähr 10 Minuten länger. Eine Viertelstunde ist es auf der Glasuritstraße in Richtung Marktallee. Vor der Marktallee, die Marktallee Richtung Kanal ist dicht und auch die Hülsebrockstraße Richtung Marktallee. Überall so zwischen 10 und 15 Minuten länger. Auch der Albersloher Weg ist gerade komplett voll stadtauswärts. Hinter der Loddenheide geht das los bis zum Osttor. Ihr braucht dort ungefähr auch eine Viertelstunde länger. Ein bisschen flotter geht es inzwischen auf der Umgehungsstraße in Richtung Autobahn hinter der Kanalbrücke. Da seid ihr nach 10 Minuten durch und 5 Minuten braucht ihr noch on top auf der Geringhoffstraße in Richtung Kappenberger Damm. Hammerstraße dann, stadteinwärts vor der Friedrich-Ebert-Straße. Nach 5 Minuten seid ihr durch und dann wird es in der Innenstadt nochmal haarig und zwar rund um den Bahnhof. Da ist einmal vor dem Bahnhof selber 5 Minuten Stau, Hafenstraße 10 Minuten Richtung Hansaviertel. Dann die Wolbecker Straße, sowohl am Ring als auch in Höhe Kanalbrücke als auch in Höhe Umgehungsstraße geht es nur langsam voran mit 5 bis 10 Minuten jeweils. Der Kaiser-Wilhelm-Ring in Richtung Warendorfer Straße vor der Warendorfer Straße ist auch dicht, auch auf der Gegenrichtung Hohenzollernring Richtung Warendorfer Straße. Die Warendorfer Straße selbst mehrfach dabei, Einmal in Richtung Münster, schon vor dem Abzweig Handorfer Straße 5 Minuten, dann im weiteren Lauf nochmal 5 Minuten hinter der Kanalbrücke. Die Gegenrichtung hinter dem Zusammenfluss mit der Umgehungsstraße, auch da nochmal 5 Minuten bis zur Kreuzung nach Handorf. Die aktuellen Blitzer nur bei Antenne Münster. Geblitzt wird am Heumannsweg in Richtung Wolbecker Straße bei der Kleingartenanlage. Danke Sandra fürs Melden. Dann in Gremmendorf am Gremmendorfer Weg beim Bahnübergang. In Albachten an der Osthofstraße beide Richtungen in der 30er-Zone. Und an der B51 beide Richtungen in Telgte wird geblitzt. Ebenso wie in Wolbeck an der Alverskirchener Straße beim Tennisplatz. Gibt's noch welche? Gibt's andere Staus? Und sagt nochmal eben Bescheid, ruft an oder schickt WhatsApp-Sprachnachrichten dazu. Münster 28 95 40 ist die Nummer.
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4: Das ist wieder ein Nachmittag für den Verkehrsservice. Schön, dass ihr dabei seid an diesem Donnerstag hier bei Antenne Münster mit Matze Gams.

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0: Und hier ist der Antenne Münster Verkehr. Wir informieren euch sofort, wenn etwas passiert. Es hat gekracht auf der Ruxeler Straße, stadtauswärts hinterm Marktkauf. Seid dort bitte vorsichtig unterwegs. Ein längerer Stau bildet sich bereits.
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0: Am 25. April 2027, was machen wir da? Nun, Kreuzchen, denn dann ist wieder NRW-Landtagswahl. Das ist nicht mal mehr ein Jahr hin. Wir steuern bei dieser Wahl im Bundesland mit der größten Bevölkerung auf einen Mega-Wahlkampf zu. Und der wird auch stark davon geprägt sein, wie die Arbeit der Landesregierung hier bei uns so wahrgenommen wird. Ministerpräsident Wüst steht dabei im Zentrum als Gesicht der NRW-CDU, aber auch im Spannungsfeld zur Bundesregierung in Berlin. José Nasjandi ist unser Politexperte im Landtagsstudio in Düsseldorf. José, wie sicher sitzt Wüst im Sattel aktuell?
2: Also Wüst hat grundsätzlich einen entscheidenden Vorteil. Er ist bekannt, er ist Ministerpräsident, er gilt vielen als pragmatisch, ruhig in der Führung. Das verschafft ihm Glaubwürdigkeit, auch Sympathien im Land. Gleichwohl, hundertprozentig sicher sitzt er nicht im Sattel. Das ist also kein Selbstläufer. Die Stimmung insgesamt ist schwieriger geworden. Die wirtschaftliche Lage, hohe Energiepreise, politische Konflikte auf Bundesebene, das alles wirkt sich natürlich hier auch auf NRW aus. Gleichzeitig hat er es hier in NRW zum Beispiel mit einem Ministerrücktritt zu tun, aber auch zum Beispiel mit einem Untersuchungsausschuss, der sich mit dem Regierungshandeln rund um den Terroranschlag von Solingen beschäftigt. Die Opposition nutzt jede Gelegenheit, um zu zeigen, es

0: ist nicht alles rosig.
1: Innerhalb der Bundesregierung, die ja auch CDU geführt ist, gibt es derzeit jede Menge Streit. Hilft ihm das oder schadet ihm das eher?
0: Naja, beides ist möglich. Einerseits kann Wüst sagen, NRW geht seinen eigenen Weg. Wir machen hier pragmatische Politik vor Ort. Das kann positiv wirken, wenn er sich da abgrenzt. Andererseits wird er als CDU-Ministerpräsident auch mit der Bundespolitik seiner Partei mitbewertet. Wenn die Bundesregierung schwächelt oder unpopuläre Entscheidungen trifft, dann wird das zwangsläufig auf ihn abfärben, selbst wenn er hier in Düsseldorf eigentlich gut dasteht.
1: Gut ein Jahr vor der Landtagswahl blicken wir auf die Zusammenhänge und auf den Stand der Dinge. Danke, José Nasjandi aus unserem Landtagsstudio für diese Einordnungen. Wir haben für euch alle Infos dazu auch nochmal zusammengestellt. Findet ihr alles über unsere Homepage antennemünster.de. Und dort findet ihr auch einige Fragen, die wir an euch haben. Denn wir sind ja morgen Vormittag mit unserem mobilen Studio im NRW-Landtag und wollen die Politiker mit euren Themen, mit euren Fragen konfrontieren. Wir möchten von euch wissen, fühlt ihr euch eigentlich wirklich richtig gut verstanden von der Politik? Schaut einfach mal vorbei auf antennemünster.de und mehr dann morgen Vormittag hier bei uns im Programm.

Ja, seit über 40 Jahren schon bewegt Musikauskenner die Frage, Mr. Mister, die Band, die wir gerade hier hören mit Broken Wings, ist das eigentlich Softrock, ist das eher Poprock oder einfach nur mal eine Ballade von einer Rockband? Wahrscheinlich werden wir es nie abschließend erfahren. Ihr hört Antenne Münster, ich bin Matze Kamps und raus. Sebastian Pulli macht weiter. Ah.

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1: Mit Sarah Heinz. Guten Abend. Nach einem Ausbruch des Hantavirus auf einem Kreuzfahrtschiff gibt es jetzt weitere bestätigte Infektionen. Die Weltgesundheitsorganisation geht damit aktuell von 5 bestätigten Fällen und 3 Todesfällen aus. Mehr Infos dazu hat Thorsten Adolfs.
2: Ein Krankenhaus in Nijmegen hat bestätigt, dass einer der evakuierten Patienten, der in die Niederlande gebracht wurde, sich tatsächlich mit dem Virus angesteckt hat. Auch eine deutsche Kontaktperson wurde ausgeflogen. Die Frau wird in der Uniklinik Düsseldorf untersucht. Außerdem könnte sich eine Stewardess infiziert haben. Sie liegt mit Symptomen in einem Krankenhaus in Amsterdam. Auf dem Schiff, das Kurs auf die Kanaren nimmt, befinden sich noch knapp 150 Menschen. Das Schiff wird am Sonntag in Teneriffa erwartet. Dort wird es aber nicht direkt im Hafen festmachen, sondern vor der Küste vor Anker gehen. Der Plan ist extrem strikt. Erst wenn die Flugzeuge am Flughafen bereitstehen, werden die Passagiere von Bord geholt. So wird ein direkter Kontakt mit der Inselbevölkerung konsequent vermieden. Oberstes Ziel ist es, die Menschen schnell und kontrolliert nach Hause zu bringen. Diejenigen, die erkrankt sind, leiden unter der gefährlichen Anders-Variante, die von Mensch zu Mensch übertragbar ist. Die Weltgesundheitsorganisation rechnet damit, dass es weitere Fälle geben wird. Das liegt vor allem an der langen Zeit, die das Virus braucht, bis erste Symptome auftreten. Das kann bei dieser Variante bis zu 6 Wochen dauern. Die Lage wird deshalb von der WHO sehr genau beobachtet.
1: Danke, Thorsten. Was sonst noch wichtig war, hört ihr in der Zusammenfassung. In den nächsten Jahren muss der Staat mit weniger Geld auskommen als bisher erwartet. Laut Finanzminister Klingbeil würden die hohen Energiepreise und die allgemeine Unsicherheit unsere Wirtschaft massiv ausbremsen. Bis 2027 fehlen dem Bund allein über 10 Milliarden Euro im Vergleich zu den alten Prognosen. Kiew hat neue Gespräche mit den USA angekündigt für einen möglichen Frieden im Ukraine-Krieg. Der Sekretär des Nationalen Sicherheitsrats Umjerow solle dazu Vertreter aus den USA treffen. Das teilte Präsident Zelensky online mit. Nach einem tödlichen Autounfall hat das Landgericht Wuppertal den damaligen Fahrer jetzt zu einer lebenslangen Haft verurteilt. Der 25-Jährige wurde schuldig gesprochen wegen Mordes, versuchten Mordes und gefährlicher Körperverletzungen. Das Gericht sah es als erwiesen an, dass er im April vergangenen Jahres eine Frau in Remscheid totgefahren hatte, nachdem er zuvor Alkohol getrunken hatte. Viele, vor allem jüngere Menschen, reden lieber mit der KI als mit Freunden und Verwandten. Laut einer Studie der Pronova BBK sagen das knapp 40% der 18- bis 29-jährigen Befragten. Die KI sei jederzeit erreichbar und antworte so, wie man es sich wünsche. Laut den Studienmachern sei aber genau das ein Problem für unsere sozialen Fähigkeiten. In Gesprächen mit anderen Menschen würden wir Reibungen, Kritik und Unsicherheit erleben und genau daran würden wir wachsen, heißt es. Fast 2/3 der unter 30-Jährigen sprechen mit der KI außerdem über persönliche Dinge, obwohl noch mehr die Sorge haben, dass die Infos in falsche Hände geraten könnten. Und das waren die Nachrichten mit Sarah Heinz.
3: Das Wetter. Das Nummer 1 Frühlingstrendgetränk war ja kurzzeitig Wasser vom Himmel, aber inzwischen passt wieder das Aperölchen heute Abend und über die Nacht Regen, die absolute Ausnahme. Über die Nacht klart es nochmal mehr auf und morgen haben wir dann auch wieder schön sonnige Strecken bei dann warmen 20 Grad maximal. Auch morgen Regen möglich, aber wenn, dann nur selten.
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3: Wie es so ist um die Zeit, ordentlich was los hier, die Staus ab 15 Minuten Wartezeit. Da haben wir die A2 Dortmund-Oberhausen zwischen Dreieck-Bottrop und Kreuz-Oberhausen. 6 Kilometer, eine halbe Stunde plus. A3 Frankfurt-Köln zwischen Bad Honnef-Linz und Kreuzborn-Siegburg. 6 Kilometer, knappe 50 Minuten. A3 Köln-Arnheim zwischen Kreuz-Oberhausen-West und Kreuz-Oberhausen. 5 Kilometer, eine Viertelstunde. Und die A516 Oberhausen Richtung Oberhausen-Eisenheim zwischen Kreuz-Oberhausen und Eisenheim 3 Kilometer, 21 Minuten plus. Kommt gut durch.
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3: Hallo, Sebastian Pulli hier. Der Frühling ist zurück weitestgehend. Unsere kalten Füße, die brauchen vielleicht noch ein paar Tage länger, um wieder warm zu werden. Die schlecht durchbluteten über 40, die kennen das. Wir empfehlen folgenden Service-Tipp von The Weeknd. Dancing in the Flames. Schönen Feierabend. Feier mit

0: Wo wir doch wieder ein bisschen mehr Frühling haben, machen wir doch die passende Musik an.
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0: Und zwar K-Maro mit Fam Like You. Klingt vom Sound her, ja, nach so einer Straßenparty bei Sonnenuntergang, ist die Frage, worum es wirklich geht. Ich habe den französischen Text mal höchstpersönlich übersetzen lassen von der KI. Es ist im Wesentlichen so ein Antanzlied, ne? So du und ich sollen wir nicht, das ist die Kernbotschaft. Aber sehr bemerkenswert, vor allem eine Zeile hier, Achtung. Wir sind Seelenverwandte wie Mary J. Blige und P. Diddy. Ja, sich mit P. Diddy zu vergleichen, eher schlecht gealtert, die Zeile, da war ja was mit ihm. Das ist vielleicht das Tolle, wenn man keine anderen Sprachen spricht. Das macht Songs meistens besser. K-Maro, Fam Like You, einen schönen Abend.
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0: Der Frühling in der Identitätskrise hat wieder zu sich gefunden. Über den Abend meistens trocken, dann klart es noch mehr auf durch die Nacht. Und morgen kriegen wir dann auch wieder sonnige Strecken. Und es wird wärmer, bis 20 Grad maximal. Es kann auch mal regnen, das aber wirklich die absolute Ausnahme.
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0: Es braucht wie immer Geduld auf dem Weg in den Feierabend. Hier die Staus ab 12 Minuten. A2 Dortmund-Oberhausen zwischen Bottrop und Kreuz-Oberhausen. 4 Kilometer, eine Viertelstunde. A3 Frankfurt-Köln zwischen Bad Honnef-Linz und Kreuz-Bonn-Siegburg. 8 Kilometer, da steht ihr am längsten, knappe 50 Minuten. A43 Recklinghausen-Wuppertal zwischen Kreuz-Herne und Bochum-Riemke. 2 Kilometer, 12 Minuten. A44 Kassel-Dortmund zwischen Marsberg und Kreuz-Winneberg-Haaren. 6 Kilometer, 23 Minuten. Und A61 Mönchengladbach-Koblenz zwischen Rheinbach und Auffahrt Grafschaft Ringen. 6 Kilometer, das sind 12 Minuten. Eine gute Fahrt.
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0: Ja, guten Abend, Sebastian Pulli hier und jetzt hier Life is a Flower, das Leben ist eine Blume. Ist ein ganz toller Song, wenn man nicht gerade gegen die allergisch ist. Ace of Base, schönen Abend und Gesundheit.

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0: So, kleiner Kinotipp. Klingt erstmal wie eine leichtfüßige deutsche Komödie, und zwar Nürnberg.
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0: Um so wildes Studentenleben, und dann verliebt sich wer in Uniprofessor Jan-Josef Liefers, irgendwie sowas. Ja, nee, Kinoexperte Jörg Albrecht. Nürnberg, wir wissen aus dem Geschichtsunterricht, da war noch was anderes.
2: Ja, das ist die Stadt, in der nach dem Ende des Zweiten Weltkriegs die insgesamt 13 Prozesse gegen hochrangige Vertreter des Naziregimes stattgefunden haben. Und vom ersten dieser Nürnberger Prozesse, dem gegen die Hauptkriegsverbrecher, handelt jetzt der Film.
3: Sie haben Hermann Göring gefangen genommen.
4: Was haben Sie mit ihm vor?
3: Das ist wohl die entscheidende Frage.
4: Wir schießen ihn nicht, wa?
3: Nicht, dass ich wüsste.
2: Hitlers Stellvertreter Göring ohne Gerichtsverhandlung zu erschießen, das war ursprünglich der Plan. Dann aber haben die Siegermächte doch entschieden, die deutschen Kriegsverbrecher juristisch zur Rechenschaft zu ziehen. Damit waren die Nürnberger Prozesse ein Meilenstein des Völkerrechts. Zum ersten Mal gab es ein internationales Tribunal, das Verbrechen gegen die Menschlichkeit geahndet hat.
0: Also auf der einen Seite ein Gerichtsdrama, wo nochmal der Prozess aufgerollt wird.
2: Das ist er auch, aber nicht nur. Der Film konzentriert sich auf zwei Männer, von denen den meisten wahrscheinlich nur einer bekannt sein dürfte. Das ist der schon erwähnte Hermann Göring. Ja, und der andere, das ist der Psychiater Douglas Kelly, der den Auftrag hatte, Göring und die anderen Angeklagten auf ihre geistige Zurechnungsfähigkeit zu untersuchen. Ein junger Amerikaner, der gern Kartentricks vorgeführt hat.
5: Irgendwann werde ich Ihnen auch mal einen Zaubertrick vorführen.
6: Was denn für einen?
7: Ich werde der Schlinge des Henkers entkommen.
6: Und wie haben Sie vor, das zu schaffen?
7: Wenn ich Ihnen das verrate, besser keine Zauberei.
2: Die Gespräche zwischen den beiden, zwischen dem selbstgefälligen, aber auch ziemlich charismatischen Göring auf der einen und Kelly auf der anderen Seite, die machen hier das Besondere aus.
0: Gespielt von Russell Crowe als Hermann Göring und Rami Malek als Psychiater, den kennen wir unter anderem als Freddie Mercury. Ist ein spannendes Duell, sagt unser Kinoexperte, frisch im Kino Nürnberg.
8: Da.

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1: Mit Sarah Heinz, guten Abend. Obwohl Milliarden investiert werden, tritt die Deutsche Bahn bei der Sanierung der Gleise auf der Stelle. In einem neuen Bericht des Konzerns steht, dass sich der Zustand der Anlagen kaum verbessert hat. Thorsten Adolfs hat mehr dazu.
2: Fast 20 Milliarden Euro wurden bis jetzt investiert, aber das reicht gerade mal aus, damit der riesige Sanierungsstau nicht noch weiter anwächst. Bahnchefin Paller gibt offen zu, dass die große Trendwende noch auf sich warten lässt und viele Bahnhöfe und Anlagen marode bleiben. Die ernüchternde Bilanz, wie im vergangenen Jahr, bekommt das Bahnnetz insgesamt nur die Schulnote 3. Besonders kritisch bleibt die Lage bei den Stellwerken, die für den sicheren Zugverkehr entscheidend sind. Hier ist laut Bahn fast jedes zweite der insgesamt 4000 Stellwerke so alt, dass es dringend erneuert werden muss. Eine schnelle Besserung ist nicht in Sicht. Allein in diesem Jahr plant die Bahn rund 28.000 Baustellen. Für die Kunden bedeutet das weitere Einschränkungen.
1: Danke, Thorsten, für die Infos. Noch mehr Meldungen hört ihr jetzt in der Zusammenfassung. Russland hat die Bewohner Kiews dazu aufgerufen, am 9. Mai die Stadt zu verlassen. Zuvor hatte der Kreml noch eine einseitige zweitägige Waffenruhe in der Ukraine angekündigt, wegen der Gedenkparade zum Ende des Zweiten Weltkriegs. Der ukrainische Präsident Zelensky hat Politiker aus anderen Ländern davor gewarnt, an der Parade in Moskau teilzunehmen. In den nächsten Jahren muss der Staat mit weniger Geld auskommen als geplant. Laut Finanzminister Klingbeil würden die hohen Energiepreise und die allgemeine Unsicherheit unsere Wirtschaft massiv ausbremsen. Haupttreiber sei der Irankrieg. Bis 2027 fehlen dem Bund allein über 10 Milliarden Euro. Wenn man auch Länder und Kommunen dazu zählt, sind es sogar fast 18 Milliarden Euro weniger, die in den Kassen landen. Die AfD liegt im neuen Deutschland-Trend der ARD zum ersten Mal vor der Union. 27% hat die Partei in der Sonntagsfrage erreicht. Sie hat damit jetzt 3 Prozentpunkte Vorsprung. Die SPD bleibt weiterhin bei 12%. Die Grünen verbessern sich um 1 Prozentpunkt und konnten 15% erreichen. Die Linke bleibt bei 10%. Die Bayern haben es gestern nicht gepackt. Der SC Freiburg will es heute Abend besser machen. Die Freiburger empfangen im Halbfinalrückspiel der Europa League den portugiesischen Vertreter Braga. Danny Hoppe hat den Ausblick.
3: Die Freiburger müssen eine 1-2-Pleite aus dem Hinspiel aufholen, also unbedingt gewinnen. So oder so ist es schon jetzt der größte internationale Erfolg der Freiburger. Noch nie zuvor ist der Verein im Europapokal über das Achtelfinale hinausgekommen. Trainer Julian Schuster tritt bei aller Euphorie in Freiburg aber auf die Bremse. Alle anderen könnten dieses Spiel so groß wie möglich machen. Er wolle sich davon nicht leiten lassen und an das Spiel herangehen wie an jedes andere auch. Sollten sich die Freiburger gegen Braga durchsetzen, wartet im Finale in Istanbul auf jeden Fall ein Gegner aus der Premier League. Im anderen Halbfinale treffen Nottingham und Aston Villa aufeinander.
1: Danke, Danny, für die Infos. Anstoß ist heute Abend um 9. Und das waren die Nachrichten mit Sarah Heinz.
4: Das Wetter. Im Frühling ging es ja nicht gut, wahrscheinlich Allergie, aber inzwischen sieht er wieder weitestgehend nach Frühling aus. Heute Abend auch meistens trocken und es klart nochmal mehr auf durch die Nacht. Und morgen haben wir dann auch wieder schön sonnige Strecken, dann bei warmen 20 Grad maximal schön. Regen möglich, aber wenn, dann wirklich die absolute Ausnahme.
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4: Jo, mittelschön, alle Staus ab 10 Minuten Dauer jetzt. Die A3 Frankfurt Richtung Köln haben wir zwischen Neustadt-Wied und Kreuzborn-Siegburg. 8 Kilometer, knappe Dreiviertelstunde. A43 Wuppertal-Recklinghausen zwischen Kreuz-Bochum und Herne-Eickel, 4 Kilometer, 22 Minuten. A43 Recklinghausen-Wuppertal zwischen Kreuz-Herne und Bochum-Riemke, 2 Kilometer, knappe halbe Stunde. A44 Kassel-Dortmund zwischen Marsberg und Kreuz-Wünneberg-Haaren, 6 Kilometer, halbe Stunde. Und A61 Mönchengladbach-Koblenz zwischen Rheinbach und der Auffahrt Grafschaft-Ringen, 5 Kilometer, eine knappe Viertelstunde. Haltet durch, kommt gut an.
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4: Sebastian Bulli hier und Silbermond jetzt. Leichtes Gepäck, allen Ballast wegschmeißen, singen sie ja. 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

0: die neue Single von Alex Warren. Diesmal überraschend tanzbar.
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0: Das Hunter-Virus, das ja ausgebrochen war auf dem Kreuzfahrtschiff, das beschäftigt jetzt auch Ärzte bei uns in NRW.

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1: Das Wetter.
2: Der Frühling sieht wieder mehr nach Frühling aus. Auch über den Abend jetzt nur noch in Ausnahmefällen mal Regen möglich. Und über die Nacht, da klart's noch mal mehr auf. Und dann morgen auch wieder schön sonnige Strecken plus warme 20 Grad maximal. Auch dann Regen ab und zu mal möglich, aber das die Ausnahme.
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2: So ganz staufrei wird's nicht heute Nacht. Drei Stück haben wir noch. A1 Köln Richtung Münster zwischen Schwerte und Unna. 1 Kilometer, knappe 10 Minuten. A2 Hannover-Dortmund zwischen Beckum und Hamm-Üntrop. 1 Kilometer, 8 Minuten und A2 Dortmund-Oberhausen zwischen Bottrop und Kreuz-Oberhausen. 3 Kilometer, knappe Viertelstunde. Gute Fahrt, kommt gut an.
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2: Sebastian Pulli hier, klassischer Fall von Partnerschaftsfail. Meine Freundin hat jetzt von flüssig auf so Blockseifen umgestellt, ist so begeistert, dass das komplette Badezimmer voll ist mit so verschiedensten Seifenblöcken. So, jetzt hatte ich heute die Handseife aufgebraucht und dann einfach als Ersatz so einen Block aus der Dusche genommen. Jetzt hat sie gerade geschrieben, ja nee Schatz, das ist keine Handseife, das ist mein Volumenshampoo. Ich hab schon gedacht, meine Hände sehen heute so ein bisschen aus wie die von Alf. Naja, schönen Rest Donnerstag, kommt gut durch die Nacht.

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0: Neue Musik jetzt aus dem Land des perfekten Pop aus Schweden.
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0: Und zwar von Sarah Larsson, die ja von der Gen Z wiederentdeckt worden ist. Immer wenn die Gen Z was wiederentdeckt, dann werden wir Millennials vor Schreck direkt 10 Jahre älter. Geht um das Lied hier, das haben sie ja wieder in die Charts geholt. Lush Life, deshalb perfektes Timing jetzt für die neue Single von Sarah Larsson, auch klugerweise aufgenommen zusammen mit einer Gen-Z-Künstlerin und zwar Pink Panthers. Ist ein kleines Elektrofest der Song, viel Gepluckere, schneidende Synthesizer, schöner Breakbeat, so mit einem Fuß im Drum and Bass, sehr spannendes Ding, Sarah Larsson mit Night Sun. Ich glaube, ich gehe nochmal Feuchtigkeitscreme auflegen.

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1: Ich bin Ursula Winkler. Finanzminister Klingbeil kann wegen schwächerer Konjunkturaussichten wegen des Iran-Kriegs in den nächsten Jahren mit weniger Steuereinnahmen rechnen als noch im Herbst angenommen. Für 2027 ergibt die aktuelle Steuerschätzung allein für den Bund gut 10 Milliarden Euro weniger als bisher erwartet. Klingbeil sagte, die Schätzung zeige, wie sehr uns der Iran-Krieg wirtschaftlich schade.
2: Seit knapp 2 Monaten sehen wir, dass der Iran-Krieg, der durch Donald Trump ausgelöst wurde, dass dieser verantwortungslose Krieg und die daraus resultierende Energiepreisschocksituation, dass das unsere wirtschaftliche positive Dynamik vorerst ausbremst.
1: Finanzminister Klingbeil. Im Zollstreit mit der EU setzt US-Präsident Trump eine Frist für die Umsetzung der Vereinbarung. Sollte die EU nicht bis zum Geburtstag der USA, dem 4. Juli, ihren Teil des Abkommens erfüllen, würden die Zölle sofort auf ein viel höheres Niveau steigen, teilte Trump mit. Zuletzt hatte er angekündigt, schon diese Woche die Zölle auf Autos und Lkw, die aus der EU in die USA eingeführt werden, von 15% auf 25% zu erhöhen. In seinem Post ging er nun nicht darauf ein, welche Zölle er ab dem Sommer erhöhen wolle, sollte das Abkommen bis dahin nicht ratifiziert sein. Kurz vor dem russischen Jahrestag zum Weltkriegsgedenken am Samstag hat die Ukraine ihre einseitige Waffenruhe wieder aufgegeben. Es reagierte auf fortdauernde russische Attacken mit einem ihrer größten bisherigen Drohnenangriffe. Moskau hatte eine eigene Feuerpause ab heute angekündigt und ignorierte die ukrainische Waffenruhe offenbar bewusst.
3: Was wegen der weitergehenden Angriffe ohnehin schon klar war, hat der Kreml nun offiziell bestätigt. Die von Selenskyj vorgeschlagene Waffenruhe hat in Moskau keine Beachtung gefunden. Warum sie ignoriert wurde, sagte Kremlsprecher Peskow nicht. Dafür wiederholte er einmal mehr, dass die Russen ihre eigene Waffenruhe rund um die Militärparade durchsetzen würden. Für den Fall, dass sich die Ukrainer nun nicht daran halten, hat Russland schon einmal Drohungen ausgesprochen. Ausländische Diplomaten sollten vorsorglich Kiew verlassen, um nicht zum Kollateralschaden russischer Schläge gegen die Stadt zu werden, warnte das russische Außenministerium. Aus Moskau, André Balin.
1: Zum Fußball. Der SC Freiburg steht erstmals in einem Europapokal-Endspiel. Die Badener bezwangen Sporting Braga im Halbfinalrückspiel der Europa League mit 3:1. Sie treffen nun im Finale am 20. Mai in Istanbul auf den englischen Topclub Aston Villa.
4: Das Wetter.
5: Heute Nacht ist es heiter bis wolkig, aber es bleibt meistens trocken. Die Temperaturen gehen runter auf 7 bis 3 Grad. Morgen früh dann ein bisschen Dunst und Hochnebel. Der löst sich im Laufe des Tages aber auf. Dann wird es ein freundlicher Tag. Bis zu 16 Grad am Wochenende. Viel Sonne und es wird noch wärmer.
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6: A2 Hannover-Dortmund zwischen Beck, Um und Hamm. 2 Kilometer Stau, 9 Minuten Zeitverlust. Wir wünschen allen unterwegs gute Fahrt.
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5: Und wir starten mit einem Song, der einfach so unfassbar viele positive Vibes hat, finde ich. Bruno Mars hier, I Just Might. Was immer ihr treibt um diese Uhrzeit, kommt gut durch. Claudia Löß hier. Hallo zusammen.

0: Queen ist das für eure Donnerstagnacht. War ja Passworttag gestern, ne? Ist immer am ersten Donnerstag im Mai. Da sollen wir uns dran erinnern, dass das Passwort 1, 2, 3, 4, 5, 6 nicht so richtig optimal ist. Ja, man muss natürlich seine Passworte auf Vordermann bringen, ist schon klar. Aber es nervt auch ein bisschen, ne?
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2: Hier die Top 3 der nervigsten Dinge im Leben. Steuererklärung, Musik von Revolverheld und Passwörter ändern. Ey Leute, früher war einfach Name plus Geburtsjahr fertig. Aber jetzt brauchst du 12 Buchstaben, groß und klein, Zahlen, Sonderzeichen, ein Stück deiner Niere und eine Prise Himalaya-Salz, um dich bei Lieferando einzuloggen. Du hast schneller einen Kredit für ein Haus beantragt, als ein neues Passwort eingerichtet. Und dann sind Passwörter ja auch wie Unterwäsche. Nie mit anderen teilen und jeden Tag wechseln, ansonsten bist du angeschissen. Leute, ich habe meinen Job gekündigt, mich von meiner Freundin getrennt und Weihnachten bei der Familie abgesagt. Ich habe keine Zeit mehr, ich muss Passwörter ändern. Da fängt's ja schon an. Kratzt euch mal am Kopf, wenn ihr immer das gleiche Passwort benutzt. Na? Wie viele Menschen um euch rum kratzen sich gerade? Wusstet ihr eigentlich, dass dieser Code in den Matrix-Filmen eingescannte japanische Sushi-Rezepte sind? Und immer dran denken, Zwei-Faktor-Authentifizierung bedeutet Passwort plus Hoffnung. Kleiner IT-Witz.
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0: Das Wetter.
1: Ihr kommt trocken durch diese Nacht. Relativ frisch ist es bei 7 bis 3 Grad. Morgen früh halten sich erst noch ein paar Wolkenfelder, aber später lockert es dann auf. Und dann zeigt sich auch die Sonne. 16 Grad dann schon. Das ist ein Start ins Wochenende, in ein richtig schönes, warmes Wochenende. Dann noch viel mehr Sonne und bis zu 20 Grad.
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2: Hier die aktuelle Verkehrslage. A1 Münster-Köln zwischen Unna und Schwerte 1 Kilometer Stau. Weiterhin auf der A2 Dortmund-Oberhausen zwischen Bott-Robb und Oberhausen-Königshardt. 1 Kilometer stockender Verkehr, 10 Minuten Verzögerung. Und zusätzlich auf der A30 Osnabrück-Bad Oeynhausen zwischen Bad Oeynhausen-Ost und Kreuz-Bad Oeynhausen. 2 Kilometer zähfließender Verkehr. Wir wünschen allen unterwegs gute Fahrt.
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1: Hallo zusammen, Claudia Löhrs hier. Taylor Swift habe ich gleich für euch. Hochzeitsvorbereitungen laufen ja auf Hochtouren mit ihrem Verlobten Travis. Ums Datum gibt es noch so ein bisschen Unstimmigkeiten. Eigentlich war der 13. Juni vorgesehen, jetzt ist der 3. Juli anvisiert. Wie auch immer, New York bereitet sich vor. Jetzt hier erstmal The Rasmus und In the Shadows. Kommt gut durch die Nacht.

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0: Nick Kershaw, The Riddle. Knaller 80er. Kommt gut durch die Nacht mit uns. In gut einem Jahr wird ja hier in NRW ein neuer Landtag gewählt. Und naja, hier und da hört man ja schon mal Sätze wie, die da oben in der Politik, die machen sowieso, was sie wollen. Oder die haben ja keine Ahnung, was bei uns los ist. Wenn ihr das auch so fühlt, dann würden wir das gerne von euch wissen. Wir sind ja heute am Freitag mit dem Kollegen José Nasyandi im Düsseldorfer Landtag. Wir senden von dort und wir fragen, was kommt von der Politik wirklich bei den Menschen an und was nicht. Wie ist es bei euch? Fühlt ihr euch verstanden?
1: In manchen Themen schon, aber ich glaube teilweise, also meistens leider nicht so ganz.
2: Ich glaube, sie bemüht sich. Ich glaube auch, dass es Ansätze gibt, wo man sich verstanden fühlt.
3: Nein, fühle ich mich nicht. Der kleine Mann muss viel ausbaden, was die Großen falsch gemacht haben.
4: Ja, super. Super verstanden, super gesehen.
5: Eher weniger. Deswegen muss ich sagen, ich weiß auch gar nicht oder man wüsste auch gar nicht, wie man wählen soll. Ja, weil irgendwie fühlt man sich von niemandem so wirklich repräsentiert.
0: Also ganz unterschiedliche Stimmen, aber in einem Punkt auch ziemlich klar. Die Erwartungen an Politik sind hoch, das Vertrauen oft so na lala. Und das ist unser Thema heute Vormittag. Wir senden aus dem NRW-Landtag und sprechen dort mit Politikerinnen und Politikern, mit Erstwählerinnen und Erstwählern. Und wenn ihr uns für die Sendung noch was mit auf den Weg geben wollt, das tut bitte sehr gerne. Beteiligt euch einfach an unserer Umfrage auf unserer Homepage.

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1: Ich bin Ursula Winkler. Der Iran-Krieg belastet die deutsche Wirtschaft offenbar stärker als bisher gedacht. Allein dem Bund fehlen laut neuer Steuerschätzung im Jahr 2027 rund 10 Milliarden Euro. Finanzminister Klingbeil macht dafür vor allem die hohen Energiepreise und die wirtschaftlichen Folgen des Konflikts verantwortlich.
2: Für Verbraucher könnte das bedeuten, der finanzielle Spielraum des Staates wird kleiner, also weniger Geld für neue Entlastungen wie den Tankrabatt oder zusätzliche Hilfen. Gleichzeitig wird die Diskussion über Einsparungen wohl wieder lauter, etwa bei Zuschüssen oder Förderprogrammen. Klingbeil sagt trotzdem, die Regierung wolle weiter investieren, Jobs schaffen und Arbeitsplätze sichern. Klar ist aber auch, solange Energie teuer bleibt und die Wirtschaft schwächelt, bleibt die Lage ziemlich unsicher. Zoe Tassovali, Nachrichtenredaktion.
1: Trotz Waffenruhe haben sich die USA und der Iran gegenseitig in der Straße von Hormuz beschossen. US-Streitkräfte hätten unprovozierte iranische Angriffe abgewehrt und mit Schlägen zur Selbstverteidigung reagiert. Das teilte das für den Nahen Osten zuständige Kommando des US-Militärs auf der Plattform X mit. Das iranische Militär bestätigte Angriffe auf US-Kriegsschiffe und machte dafür wiederum US-Attacken auf einen iranischen Öltanker verantwortlich. Seit Januar bekommen 18-Jährige Fragebögen zugeschickt zum neuen Wehrdienst der Bundeswehr. Aber nicht alle beantworten ihn. Jungen Männern, die den Fragebogen nicht ausfüllen, soll künftig ein Bußgeld drohen.
3: Rund 200.000 Fragebögen wurden bisher verschickt und der Rücklauf ist durchaus beachtlich. Von jungen Männern, die antworten müssen, kamen 86% der Bögen innerhalb der ersten Frist zurück. Nach der ersten Mahnung waren es sogar gut 90%. Die 250 Euro Bußgeld drohen Männern, wenn sie 2 Wochen nach der zweiten Mahnung keinen Fragebogen zurückgeschickt haben. Junge Frauen können den Bogen ausfüllen, müssen aber nicht. Ronny Tochau, Berlin.
1: Zum Fußball. Der SC Freiburg steht erstmals in einem Europapokal-Endspiel. Die Badener bezwangen Sporting Braga im Halbfinalrückspiel der Europa League mit 3:1. Sie treffen nun im Finale am 20. Mai in Istanbul auf den englischen Topclub Aston Villa.
4: Das Wetter.
5: Kühl ist es heute Nacht, aber es bleibt weitgehend trocken. Morgen früh dann ein bisschen diesig. Die Sonne lässt sich noch bitten, aber gegen Nachmittag wird es dann ein freundlicher Tag. Die Werte steigen auf 16 Grad. Am Wochenende dann viel Sonne bei über 20 Grad.
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7: Hier die aktuelle Verkehrslage. A2 Hannover-Dortmund zwischen Beck, Umm und Hamm. 1 Kilometer Stau. Weiterhin auf der A30 Osnabrück-Bad Oeynhausen zwischen Bad Oeynhausen Ost und Kreuzbad Oeynhausen. 2 Kilometer stockender Verkehr und zusätzlich auf der A44 Kassel-Dortmund zwischen Marsberg und Kreuz Wünnenberg-Haaren. 3 Kilometer zähfließender Verkehr, 7 Minuten längere Fahrzeit. Wir wünschen allen unterwegs gute Fahrt.
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5: Hallo zusammen, kommt gut durch diese Nacht. Glockenbach und Ella Henderson jetzt für euch Lifeline. Claudia Löß, mein Name. Hallo.

0: Ah, was ein schöner 80er. Talk, talk, such a shame. Hallo zusammen. Hallo Wachmusik jetzt für euch. Ich habe die Toten Hosen. Ende Mai, jetzt am 29. kommt das neue Album hier raus. Trink aus, wir müssen gehen. Es soll ja das letzte reguläre Studioalbum sein. Und dann steht jetzt ja die große Tour an. Im Juni geht's los in Düsseldorf. Sind sie im Juli am 3. und 4. und in Köln am 17. und 18.7. Leider sind beide Konzerte natürlich komplett ausverkauft. Jetzt ein Song vom neuen Album. Die Show muss weitergehen. Und viel Spaß euch.
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0: Das Wetter.
1: Heute Nacht ist es heiter bis wolkig, aber es bleibt meistens trocken. Die Temperaturen gehen runter auf 7 bis 3 Grad. Morgen früh dann ein bisschen Dunst und Hochnebel. Der löst sich im Laufe des Tages aber auf. Dann wird es ein freundlicher Tag. Bis zu 16 Grad am Wochenende. Viel Sonne und es wird noch wärmer.
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2: A445 Hamm-Arnsberg zwischen Kreuzwerl und Wickede. Ruhr, dichter Verkehr, 8 Minuten Zeitverlust. Wir wünschen allen unterwegs gute Fahrt.
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1: Hallo, Claudia Löß hier. Neue Musik von Olivia Dean spiele ich euch in dieser halben Stunde noch. So Easy to Fall in Love heißt der Song. Pink geht natürlich auch immer und das hier ist Amy MacDonald. Kommt gut durch die Nacht mit uns.

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0: das war schön. Dennis hatte sich gestern Mittag gerade fertig gemacht für die Spätschicht. Da haben wir mal eben kurz gestört.
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1: Ich bin Ursula Winkler. Der Iran-Krieg belastet die deutsche Wirtschaft offenbar stärker als bisher gedacht. Allein dem Bund fehlen laut neuer Steuerschätzung im kommenden Jahr rund 10 Milliarden Euro. Das teilte Finanzminister Klingbeil mit.
2: Klingbeil macht vor allem die hohen Energiepreise und die wirtschaftlichen Folgen des Iran-Kriegs verantwortlich. Die Unsicherheit bleibe groß, sagt er. Deshalb müsse die Regierung ständig nachsteuern. Gleichzeitig will er an Entlastungen wie dem Tankrabatt festhalten und weiter investieren, damit die Wirtschaft stabil bleibt. Klar ist aber auch, für den Bundeshaushalt wird das Ganze deutlich schwieriger. Denn bis 2030 rechnen die Steuerschätzer insgesamt mit deutlich weniger Einnahmen als noch im Herbst erwartet. Zoe Tassovali, Nachrichtenredaktion.
1: Trotz Waffenruhe haben sich die USA und der Iran gegenseitig in der Straße von Hormuz beschossen. US-Streitkräfte hätten unprovozierte iranische Angriffe abgewehrt und mit Schlägen zur Selbstverteidigung reagiert. Das teilte das für den Nahen Osten zuständige Kommando des US-Militärs auf der Plattform X mit. Das iranische Militär bestätigte Angriffe auf US-Kriegsschiffe und machte dafür wiederum US-Attacken auf einen iranischen Öltanker verantwortlich. Die Deutsche Bahn hat ihre Pünktlichkeitsquote im Fernverkehr im Vergleich zum Jahresanfang deutlich verbessert. Doch auch im April wurde mehr als jeder dritte Halt zu spät erreicht. Die Pünktlichkeitsquote lag bei gut 64%.
3: Schon lange hat die Bahn Probleme mit der Pünktlichkeit. Der Start ins laufende Jahr war aber besonders schlecht. Und das, obwohl die Züge im Winter eigentlich pünktlicher sind, weil dann weniger Menschen unterwegs sind. Im Januar lag die Pünktlichkeitsquote aber nur bei 52%, im Februar bei etwa 59%. Als Gründe nennt die Bahn die vielen Baustellen, die marode Infrastruktur und das frostige Wetter. Als verspätet gilt ein Zug nach Bahndefinition ab einer Verzögerung von 6 Minuten. Thomas Brock, Berlin.
1: Zum Fußball. Der SC Freiburg steht erstmals in einem Europapokal-Endspiel. Die Partner bezwangen Sporting Braga im Halbfinalrückspiel der Europa League mit 3:1. Sie treffen nun im Finale am 20. Mai in Istanbul auf den englischen Topclub Aston Villa.
4: Das Wetter.
5: Ihr kommt trocken durch diese Nacht. Relativ frisch ist es bei 7 bis 3 Grad. Morgen früh halten sich erst noch ein paar Wolkenfelder, aber später lockert es dann auf. Und dann zeigt sich auch die Sonne. 16 Grad dann schon. Das ist ein Start ins Wochenende, in ein richtig schönes, warmes Wochenende. Dann noch viel mehr Sonne und bis zu 20 Grad.
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